0: Anschläge auf Asylbewerberheime und linke Einrichtungen verübt und geplant hat. Dabei hinterließen die Mitglieder an den Fassaden unter anderem auch Hakenkreuze und rassistische Parolen. Außerdem soll die Gruppe sogenanntes Pedo-Hunting gemacht haben, also Jagd auf Menschen, die sie für Pädophile hielten. Weil die Angeklagten zur Tatzeit zwischen 14 und 21 Jahre alt waren, wurden sie nach Jugendstrafrecht verurteilt. Gegen weitere Mitglieder der Gruppe sollen noch Ermittlungen laufen. Fiona Reinhardt, Nachrichtenredaktion.
1: Wegen letzter Arbeiten wird die frisch sanierte Bahnstrecke Berlin-Hamburg in mehreren Nächten im August und September noch einmal gesperrt. Auf der gesamten Strecke würden Restmängel beseitigt, die nach einigen Wochen des Vollbetriebs festgestellt worden seien und Optimierungen vorgenommen, teilte ein Bahnsprecher mit. Vor Hamburg und Berlin laufe überdies die Abnahme der neuen Infrastruktur und Signaltechnik für den Hochgeschwindigkeitsbetrieb.
2: Das Bochum-Wetter.
3: In der Nacht ist es klar bis leicht bewölkt und es bleibt trocken. Dazu endlich wieder etwas kühlere Temperaturen, 17 bis 14 Grad. Am Tag gibt es dann einen Mix aus Sonne und Wolken und 23 bis 26 Grad.
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4: A57 Krefeld-Köln zwischen Dormagen und Köln-Worringen 1 Kilometer Stau. Wir wünschen allen unterwegs gute Fahrt.
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3: Hey zusammen, kommt gut durch diese Nacht mit uns. Johanna Tänzer ist hier, bin bei euch. Ey, wusstet ihr, dass der neue Spider-Man-Film so krass viele Rekorde gebrochen hat? Ich lese mal kurz vor, ja? Bester 5-Tage-Start des laufenden Jahrzehnts in Deutschland. Bester Kinostart des Jahres 2026. Bester Kinostart eines Spider-Man-Films aller Zeiten. Bester weltweiter Kinostart und die weltweite Nummer 1 der Kinocharts. Crazy? Aber es gibt halt auch noch andere Filme, die jetzt neu im Kino sind. Ich stelle euch gleich vor. Kenya Grace ist das. Mit Strangers.

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1: Und? Wart ihr schon drin?
2: Ich bin nicht nur Peter Parker. Ich bin Spider-Man.
1: Der neue Spider-Man-Film. Fast 2 Millionen Kinogänger in nur einer Woche. Ja, so viele sind Spidey bei uns schon ins Netz gegangen. Das ist nach Corona-Rekord und es dürften noch viel mehr werden in den nächsten Tagen. Und ich muss ihn auch unbedingt noch sehen. Mann, steht auch auf meiner To-Do-Liste. Aber es gibt halt auch in dieser Woche noch was anderes, was Neues im Kino. Es wird nur wahrscheinlich keine Konkurrenz für Spider-Man sein. Filmexperte Jörg Albrecht, wer tritt denn gegen die freundliche Spinne aus der Nachbarschaft an?
3: 6 Hundewelpen und ein Kind versuchen ihr Glück. Nämlich Rocky, Sky, Marshall, Chase, Rubble, Zuma und der junge Ryder. Alle, die unter 15 sind oder diejenigen, die Kids unter 15 haben, werden die 6 garantiert kennen. Es gibt ein drittes Kinoabenteuer von Paw Patrol.
4: Die Dino-Insel, die gigantischste Entdeckung der Welt. Ich bin Rex, ich zeige euch alles.
3: Da sich Jurassic Park bzw. Jurassic World auch nach über 30 Jahren noch wie geschnitten Brot verkauft, die Filme aber nichts für Kinder sind, haben sich die Paw Patrol-Macher gedacht, Dinos, die können wir auch, haben sie auch bereits in der 7. Staffel der Serie bewiesen. Jetzt gibt's dasselbe Setting nochmal als knallbuntes Kinoabenteuer.
1: Oh, Paw Patrol. Der neue Film, weiß ich ja schon, was ich mit meinem Patenkind machen muss. Und nach den Hunden kommt jetzt eine Henne, ne? Weil die Hauptdarstellerin, Jörg, im nächsten Film ist wirklich eine Henne, ne?
3: Ja, aber keine animierte, sondern eine echte Henne. Deren Heimat ist Griechenland. Und die erlebt, wie gerade auch Odysseus, eine Odyssee. Auf dem Weg zum Schlachthof büxt die Henne nämlich aus. Aber das ist erst der Beginn ihres Überlebenskampfs. Überall warten Gefahren. Füchse, Hunde, Autos. Nicht zu vergessen die Menschen, die gern Hühnchen essen. Lebensansichten eines Huhns heißt dieser Film, den ich allen empfehlen kann, die mal was anderes, was Außergewöhnliches im Kino sehen wollen.
1: Ja, es also, klingt wirklich sehr witzig. Ich glaube aber, ich gucke mir dann doch zuerst den Spider-Man an.
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0: Das Bochum-Wetter.
1: Jetzt in der Nacht ist es endlich ein bisschen erträglicher geworden bei 17 bis 14 Grad in den Tiefstwerten. Dazu gibt es nur so ein paar harmlose Wolken am Himmel. Es bleibt aber trocken. Im Verlauf des Tages kriegen wir dann Sonne und Wolken im Wechsel und bis zu 26 Grad.
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2: A57 Krefeld-Köln zwischen Dormagen und Köln-Worringen. 1 Kilometer Stau. Wir wünschen allen unterwegs gute Fahrt.
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1: Hallo zusammen, Johanna Tänzer hier. Ich wünsche euch eine ganz schöne Nacht mit uns. Ich spiele euch jetzt hier den Typen, der mit 62 immer noch so aussieht wie mit, keine Ahnung, Anfang 30. Krass, wirklich krasser Typ und auch krasse Musik. Lenny Kravitz, das ist The Gang. Schönen frühen Donnerstag euch.

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Alex Warren in der Nacht mit Ordinary. Hallo zusammen. Leute, ihr habt es mitbekommen, oder? Also heute ist es jetzt in der Nacht schon deutlich frischer als sonst. Und auch tagsüber werden es nur so maximal, ich glaube, 26, 28 Grad. Es ist ja, muss man sagen, ist ja fast kalt. Sommer ist natürlich trotzdem. Und das müssen wir auch hören.

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1: Ich bin Tanja Wagner. Eine Drohne mit Sprengvorrichtung ist am Flughafen Leipzig-Halle entdeckt worden. Bundesinnenminister Dobrindt sieht in dem Drohnenvorfall am Flughafen ein hybrides Anschlagsszenario. Drohnensichtungen kenne man bereits, aber dass eine mit Sprengstoff ausgestattete Drohne im Bereich eines Flughafens entdeckt werde, sei eine ganz neue Gefahrenqualität.
2: Bei professioneller Technik muss man davon ausgehen, dass möglicherweise der und die Täter auch die Abwehrmaßnahmen bereits kennen und darauf aufbauend Technologien verwenden, die durch bestehende Abwehrtechnik nicht identifiziert werden kann.
1: Außerdem sei davon auszugehen, dass es sich bei dem verwendeten Sprengstoff um militärischen Sprengstoff handele. Das extreme Niedrigwasser auf Rhein, Donau und anderen Flüssen beschäftigt jetzt auch die Politik. Die Verkehrsminister der Länder wollen dem Bund nach Informationen der Rheinischen Post zu neuen Maßnahmen drängen. Ziel ist es, den Güterverkehr trotz der niedrigen Pegelstände am Laufen zu halten.
3: Viele Frachtschiffe können im Moment längst nicht so viel laden wie normalerweise. Das bringt Lieferketten durcheinander und verteuert Transporte. Die Länder fordern deshalb unter anderem mehr Schiffe, die auch bei wenig Wasser fahren können, und einen schnelleren Ausbau der Wasserstraßen. Immerhin gibt es bei der Energieversorgung bislang Entwarnung. Kraftwerke laufen laut dem Bundeswirtschaftsministerium weiter normal. Auch bei Öl und Kraftstoffen gibt es aktuell keine Engpässe. Zoe Tassovali, Redaktion.
1: Aus Sicht des KBV-Chefs Andreas Gassen steht Deutschland bei der Vorbeugung von Krankheiten im internationalen Vergleich gar nicht gut da. Im Vergleich seien die Deutschen häufig dicker, rauchten mehr und trieben weniger Sport, sagte Gassen der Neuen Osnabrücker Zeitung. Gleichzeitig verlangte er einen Neustart der Prävention. Auch forderte Gassen höhere Preise für Alkohol und Tabak. Im Sommer dürfte das Baden in Meer, in Seen oder Flüssen für viele Menschen einfach dazugehören. Wie viele Menschen bisher im laufenden Jahr in und am Wasser starben, weiß die Deutsche Lebensrettungsgesellschaft. Am Vormittag ziehen die Lebensretter eine Zwischenbilanz in Düsseldorf. Bundesweit rund 100 Menschen, das waren so viele wie seit über 20 Jahren in keinem Juni mehr.
0: Das Bochum-Wetter.
4: Geht fast wolkenlos durch die Nacht, also gering bewölkt bis klar und trocken. Werte im Moment so zwischen 17 und 14 Grad noch dazu. Der Donnerstag macht dann sommerlich weiter und das auch mit angenehmen Temperaturen. Da geht's hoch auf maximal 26 Grad, dann ist Schluss. Dazu oft sonnig oder mal ein paar Wolken mit dabei und es bleibt die meiste Zeit trocken.
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5: A42 Dortmund-Kamp-Lindfort zwischen Oberhausen-Zentrum und Oberhausen-Buschhausen. 1 Kilometer Stau und A57 Krefeld-Köln zwischen Dormagen und Köln-Worringen. 1 Kilometer stockender Verkehr. Wir wünschen allen unterwegs gute Fahrt.
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4: Naja, so eine kleine Nachtstrecke, ne, haben wir noch vor uns. Kriegen wir aber auch rum mit Musik jetzt von den Backstreet Boys. Hier sind sie mit I Want It That Way. Ich bin Andreas Grunwald. Hallo zusammen.

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0: Klar. So viele von uns sind ja jetzt im Urlaub. Die schönsten Wochen des Jahres. Und anstatt du dir entspannt an den Eiern rumspielst, müssen ja nicht die eigenen sein, klemmst du dir 2 Hotelhandtücher und deinen Fitzek unterm Arm und flitzt morgens um 5:30 runter zum Pool, um deinen Traum vom Liegen an der ersten Poolreihe zu erfüllen. Hier die Bild schreibt: Es wird immer krasser. Racheaktion. Juckpulver für Liegenbesetzer. Klassenkämpfe. Wahnsinn, ne? Es geht um die Hackordnung. Wenn du erste Reihe am Pool liegst, vielleicht sogar direkt an der Badeleiter, dann bist du für den Rest des Tages King Kotelett. Und die Hormone deiner Perle schwappen spätestens ab dem ersten Aperol über die Bordwand deines von der Sonne geküssten Körpers. Ja, ab 14 Uhr wird unter Wasser der erste EKG angesetzt. Freunde und Freundinnen, ruhig bleiben. Hier kommt mein Tipp. Spart euch doch das Rattenrennen am Morgen. Einfach am Abend vorher zum Bademeister lässig rübergehen und sagen: Hör mal, Don Fußpilz, ich lade dich mal auf ein Bier und einen Raki ein. Ja, dann lässt du ihn noch schön im Kniffel gewinnen. Und wenn am nächsten Morgen alle anderen übersäuert mit Laktatwerten wie ein Panda-Bär die letzten Meter zur Liege hecheln, stehen da schon 2 schön dekorierte Premium-Liegen für dich bereit. Ja, so wird's gemacht. Schönen Urlaub. Danke, bitte.
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1: Ja, nochmal Hallo hier mit Musik von Michael Patrick Kelly und Roundabouts. Es ist immer noch Urlaubszeit, ne? Und das bedeutet auch, es geht um den Titel. Also hier um den Wer bekommt die beste Liga am Pool-Titel? Weil das wird ja immer verrückter.
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2: Ja.

0: Das Bochum-Wetter.
1: Jetzt in der Nacht Wolken, kein Thema. Es ist fast klar und trocken, dazu 17 bis 14 Grad. Der Donnerstag wird dann auch wieder sehr schön, geht oft sonnig durch den Donnerstag. Und das auch bei angenehmen 26 Grad.
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2: A57 Krefeld-Köln zwischen Dormagen und Köln-Worringen, 1 Kilometer Stau. Wir wünschen allen unterwegs gute Fahrt.
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1: So, und auch in dieser Nacht packen wir euch ein bisschen Musik aufs Ohr. Jetzt zum Beispiel von Nelly Furtado. Hier ist sie mit Say It Right. Ich bin Andreas Grunwald, euch eine schöne

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1: Ich bin Tanja Wagner. Nach dem Drohnenvorfall am Flughafen Leipzig-Halle laufen jetzt Terrorermittlungen. Bundesinnenminister Dobrindt sieht darin ein hybrides Anschlagsszenario.
2: Der Flughafenverband fordert, die angekündigten Abwehrsysteme endlich an allen großen Airports einzubauen. Mehrere Flughäfen warten noch immer auf diese Technik. Währenddessen versuchen die Ermittler herauszufinden, wer die Drohne nach Leipzig gebracht hat und welches Ziel dahinter steckte. Gefunden wurde sie auf einer Start- und Landebahn, ganz in der Nähe einer ukrainischen Transportmaschine. Zoe Tassovali, Redaktion.
1: Bundesverkehrsminister Bilger hat sich besorgt über die niedrigen Pegelstände im Rhein und anderen Flüssen gezeigt und eine rasche Reaktion in Aussicht gestellt. Das Niedrigwasser stelle die Binnenschifffahrt, die Industrie und damit die gesamte Logistikkette vor große Herausforderungen, sagte Bilger dem Kölner Stadtanzeiger. Bei einem Treffen mit Spitzenvertretern der Wirtschaft wolle man die aktuelle Lage bewerten und kurzfristig dort handeln, wo Handlungsbedarf bestehe, so Bilger. Im Prozess gegen die rechtsextreme Terrorgruppe Letzte Verteidigungswelle sind die Urteile gefallen. Das hanseatische Oberlandesgericht hat 8 Angeklagte unter anderem wegen versuchten Mordes und Brandstiftung zu Haftstrafen zwischen 1,5 und 5 Jahren verurteilt.
3: Das Gericht ist überzeugt, dass die Gruppe Brand- und Sprengstoffanschläge auf Asylbewerberheime und linke Einrichtungen verübt und geplant hat. Dabei hinterließen die Mitglieder an den Fassaden unter anderem auch Hakenkreuze und rassistische Parolen. Außerdem soll die Gruppe sogenanntes Pedo-Hunting gemacht haben, also Jagd auf Menschen, die sie für Pädophile hielten. Weil die Angeklagten zur Tatzeit zwischen 14 und 21 Jahre alt waren, wurden sie nach Jugendstrafrecht verurteilt. Gegen weitere Mitglieder der Gruppe sollen noch Ermittlungen laufen. Fiona Reinhardt, Nachrichtenredaktion.
1: Wegen letzter Arbeiten wird die frisch sanierte Bahnstrecke Berlin-Hamburg in mehreren Nächten im August und September noch einmal gesperrt. Auf der gesamten Strecke würden Restmängel beseitigt, die nach einigen Wochen des Vollbetriebs festgestellt worden seien und Optimierungen vorgenommen, teilte ein Bahnsprecher mit. Vor Hamburg und Berlin laufe überdies die Abnahme der neuen Infrastruktur und Signaltechnik für den Hochgeschwindigkeitsbetrieb.
0: Das Bochum-Wetter.
4: Jetzt in der Nacht Wolken, kein Thema. Es ist fast klar und trocken, dazu 17 bis 14 Grad. Der Donnerstag wird dann auch wieder sehr schön, geht oft sonnig durch den Donnerstag. Und das auch bei angenehmen 26 Grad.
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1: A57 Krefeld-Köln. Zwischen Dormagen und Köln-Worringen 1 Kilometer Stau. Wir wünschen allen unterwegs gute Fahrt.
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2: Ja, hallo zusammen. Ich glaube, es hat sich mittlerweile herumgesprochen. Im Herbst, da geht die Comedy Camp Tour wieder an den Start. Könnt euch gerne noch Tickets sichern. Die gibt's bei uns auf der Homepage. Dann seid ihr dabei, wenn Atze Schröder oder Toni Bauer oder auch Mirja Bös loslegen. Ich habe mir jetzt für gleich mal einen Ausschnitt geschnappt von jemandem, der auch schon dabei war, und zwar von Markus Krebs. Wir hören gleich mal rein. Ich bin Andreas Grunwald. Angenehme

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0: Und nochmal Hallo an diesem sehr frühen Donnerstagmorgen. Es wird Zeit jetzt für die ersten guten Gags des Tages.
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3: Unser Wirt, der wollte gar kein Wirt werden. Der war auf irgendeiner Auktion, hat einen gegrüßt, war er Höchstbietender. Er hat eine Kneipe gehabt. Die hieß im Büro, konntest nicht lügen. Wenn deine Frau dich angerufen hat, wo bist du? Im Büro, alles klar. Da waren Leute wie Mirko. Mirko ist ein Typ, so wie Apfelsaft, so naturtrüb. Der hat mal beim Kniffel die Chance gestrichen. Der wurde als Baby in eine Babyklappe gelegt, allerdings von innen. Ne? Ich habe

0: angerufen, ich habe gesagt, pass auf, bei Aldi haben die einen Säulengrill im Angebot. Bitte ruf da mal für mich an, dass die mir einen zurücklegen. Alles klar. Ich rufe ihn abends an und frage, und hat geklappt? Nee, er hätte die Sondernummer angerufen, da geht keiner dran. Ich sag, wie Sondernummer? Ja, hier 0800 22 00. Ich sag, du Vollidiot, das sind die Öffnungszeiten.
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0: Das Bochum-Wetter.
1: Geht fast wolkenlos durch die Nacht, also gering bewölkt bis klar und trocken. Werte im Moment so zwischen 17 und 14 Grad noch dazu. Der Donnerstag macht dann sommerlich weiter und das auch mit angenehmen Temperaturen. Da geht's hoch auf maximal 26 Grad, dann ist Schluss. Dazu oft sonnig oder mal ein paar Wolken mit dabei und es bleibt die meiste Zeit trocken.
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2: A57 Krefeld-Köln zwischen Dormagen und Köln-Worringen. 1 Kilometer Stau. Wir wünschen allen unterwegs gute Fahrt.
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1: Tja, und bevor Eminem gleich in die Vollen geht mit Houdini, gönnen wir uns noch ein bisschen was Ruhiges. Jetzt von Run Republic, A Secrets. Ich bin Andreas Grunwald, habt eine angenehme Nacht.

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1: Ich bin Tanja Wagner. Eine Drohne mit Sprengvorrichtung ist am Flughafen Leipzig-Halle entdeckt worden. Bundesinnenminister Dobrindt sieht in dem Drohnenvorfall am Flughafen ein hybrides Anschlagsszenario. Drohnensichtungen kenne man bereits, aber dass eine mit Sprengstoff ausgestattete Drohne im Bereich eines Flughafens entdeckt werde, sei eine ganz neue Gefahrenqualität.
2: Bei professioneller Technik muss man davon ausgehen, dass möglicherweise der und die Täter auch die Abwehrmaßnahmen bereits kennen und darauf aufbauend Technologien verwenden, die durch bestehende Abwehrtechnik nicht identifiziert werden kann.
1: Außerdem sei davon auszugehen, dass es sich bei dem verwendeten Sprengstoff um militärischen Sprengstoff handele. Das extreme Niedrigwasser auf Rhein, Donau und anderen Flüssen beschäftigt jetzt auch die Politik. Die Verkehrsminister der Länder wollen dem Bund nach Informationen der Rheinischen Post zu neuen Maßnahmen drängen. Ziel ist es, den Güterverkehr trotz der niedrigen Pegelstände am Laufen zu halten.
3: Viele Frachtschiffe können im Moment längst nicht so viel laden wie normalerweise. Das bringt Lieferketten durcheinander und verteuert Transporte. Die Länder fordern deshalb unter anderem mehr Schiffe, die auch bei wenig Wasser fahren können, und einen schnelleren Ausbau der Wasserstraßen. Immerhin gibt es bei der Energieversorgung bislang Entwarnung. Kraftwerke laufen laut dem Bundeswirtschaftsministerium weiter normal. Auch bei Öl und Kraftstoffen gibt es aktuell keine Engpässe. Zoe Tassovali, Redaktion.
1: Aus Sicht des KBV-Chefs Andreas Gassen steht Deutschland bei der Vorbeugung von Krankheiten im internationalen Vergleich gar nicht gut da. Im Vergleich seien die Deutschen häufig dicker, rauchten mehr und trieben weniger Sport, sagte Gassen der Neuen Osnabrücker Zeitung. Gleichzeitig verlangte er einen Neustart der Prävention. Auch forderte Gassen höhere Preise für Alkohol und Tabak. Im Sommer dürfte das Baden in Meer, in Seen oder Flüssen für viele Menschen einfach dazugehören. Wie viele Menschen bisher im laufenden Jahr in und am Wasser starben, weiß die Deutsche Lebensrettungsgesellschaft. Am Vormittag ziehen die Lebensretter eine Zwischenbilanz in Düsseldorf. Bundesweit rund 100 Menschen, das waren so viele wie seit über 20 Jahren in keinem Juni mehr.
0: Das Bochum-Wetter.
4: Ja, und da geht der Sommer heute in die nächste Runde. Das auch sehr angenehm mit maximal 26 Grad. Danach ist Schluss. Dazu mal sonnig, mal wolkig, aber überwiegend trocken. Und Richtung Wochenende wird es dann schon wieder heißer.
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5: A3 Köln-Frankfurt. Zwischen Kreuzbonn, Siegburg und Siebengebirge. 1 Kilometer Stau. Und A57 Krefeld-Köln. Zwischen Dormagen und Köln-Worringen. 1 Kilometer stockender Verkehr. Wir wünschen allen unterwegs gute Fahrt.
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6: Guten Morgen am Donnerstag.

0: Guten Morgen, kommt gut raus mit uns, mit Radio Bochum. In dieser Kinowoche ist für fast alle was dabei. Für hoffnungslose Romantiker, für Horrorfans und auch für alle Kinder. Die freuen sich auf den dritten Teil eines echten Animationsphänomens. Thomas Bremser aus der Radio Bochum Redaktion fasst die Kino-Highlights der Woche für uns jetzt zusammen.
1: Alles klar, Fellfreunde. Egal, was uns in diesem Dschungel erwartet, wir sind bereit.
2: Die Welpen der Paw Patrol landen in ihrem dritten Kinoabenteuer auf einer geheimnisvollen Tropeninsel zusammen mit ihrem menschlichen Freund Ryder.
1: Die Dino-Insel, die gigantischste Entdeckung der Welt.
2: Dinosaurier aller Art leben auf der Insel, auf der auch der Erzfeind der Rettungshunde landet. Der sorgt unbeabsichtigt für eine Katastrophe. Paw Patrol, der Dino-Film mit neuer Musik der Backstreet Boys, ein Ferienmuss für viele Kinder.
3: Ich bin ein Bulldogger und ich kann ja gar nicht schneller laufen.
4: Habt ihr heute den weirden Eismann gesehen?
5: Was meinst du mit weird?
4: Der war überall, als ob er mich verfolgen würde.
2: Horrorregisseur Eli Roth überschreitet gerne Grenzen. In seinem neuen Werk Ice Cream Man essen Kinder ein Eis und die Erwachsenen zahlen dafür mit ihrem Leben.
6: Was zur Hölle ist hier los?
7: Das ist nicht witzig!
2: Die Kinder in der idyllischen US-Kleinstadt Balen Bay werden zu mörderischen Bestien.
8: Um Himmels Willen, was habt ihr getan?
2: Die Horrorhits Weapons und Terrifier scheinen Eli Roth inspiriert zu haben. Zu dem vielleicht blutigsten Film des Jahres. Ice Cream Man, freigegeben ab 18.
9: Dieses Eis ist teuflisch.
10: Wie jetzt? Du triffst irgendeinen reichen, weißen Typ. Er ist Italiener.
2: Wer es kitschig und seicht mag, ist bei der Romantik.

0: Katze You, Me and Italy gut aufgehoben. Die New Yorker Haussitterin Anna lernt zufällig Matteo kennen, der sie zu sich nach Italien einlädt. In seiner Villa findet sie statt Matteo einen Ring.
1: Er legt einen Verlobungsring in eine Krimskramschublade.
0: Matteos Mutter gegenüber gibt sie sich als Verlobte aus, verliebt sich dann aber in Matteos Cousin Michael.
2: Gabriella will, dass ich dir das Weingut zeige.
1: Wieso?
2: Weil du dort heiraten wirst?
0: You, Me and Italy ist eine typische Rom-Com vor der wunderschönen Kulisse der Toskana und mit einem attraktiven Pärchen.
1: Matteo und ich werden dir erklären,

Einfach mal mitbestimmen, was in dem eigenen Viertel so passiert. Das geht jetzt wieder in Gärte. Antworten, Ideen und Anregungen sammelt die Gärter Quartiersmanagerin Sonja Hasenkamp beim nächsten Ideentreff im Teehaus der Evangelischen Kirchengemeinde Bochum-Nord im Park Bethanien. Am kommenden Dienstag ist Sonja von 16 bis 18 Uhr für alle da, die Gärte, Hiltrop oder Rosenberg mitgestalten wollen. Eine Anmeldung ist nicht nötig. Wer schon ein konkretes Anliegen hat, der kann vorab aber auch schon mal eine Mail schicken an hasenkamp@bochum-marketing.de. Das Teehaus ist unter anderem über die Lothringer Straße erreichbar. Gehört habt ihr es hier bei uns, bei den Radio Bochum Morgenmachern.

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0: Mit Juri Niepaus, guten Morgen. Heute startet in unserer Nachbarstadt Herne die Kranger Kirmes. Dazu bietet die Bogesta zusätzliche Verbindungen an. Christian Schömann aus den Radio Bochum Nachrichten. Wie kommen wir denn zur Kirmes?
2: Von Riemke aus fährt die Kirmeslinie 313 ab etwa 14 Uhr über Eickel bis hin zur Kranger Kirmes. Zwischen der Bochumer Innenstadt und der Kirmes übernimmt die Linie 368. Diese fährt vom frühen Nachmittag bis in die Nacht alle 15 Minuten. Am Sonntag soll außerdem ein fast 50 Jahre alter Straßenbahnwagen zwischen Bochum und Wanne-Eickel unterwegs sein. Wegen des Festumzugs am Samstag wird es da bei einigen Linien zu Veränderungen kommen. Welche das sind, könnt ihr auf radiobochum.de nachlesen.
0: Der Angriff mit einem Hammer auf seine Ex-Freundin in Wattenscheid hat einen Mann vor das Landgericht Bochum gebracht. Kurz nachdem sich die Frau von dem 48-Jährigen getrennt habe, soll er die Frau vor ihrer Wohnung aufgelauert und viermal auf sie eingeschlagen haben, so die Anklage. Zwei Zeugen sollen dann weitere Schläge verhindert haben. Die Frau hatte mehrere Verletzungen erlitten, es bestand aber keine Lebensgefahr. Der Mann steht seit Mittwoch wegen versuchten Totschlags vor Gericht. Seine Aussage soll am nächsten Verhandlungstag folgen. In Bochum findet heute eine Mahnwache zum Hiroshima-Tag statt. Damit erinnert das Bochumer Friedensplenum an den Abwurf der Atombomben auf die japanischen Städte Hiroshima und Nagasaki durch die Amerikaner vor 81 Jahren. Die Organisatoren fordern die Vernichtung aller Atomwaffen und den Beitritt Deutschlands zum Atomwaffenverbotsvertrag der UNO von 2017. Die Mahnwache startet heute um 16 Uhr auf dem Husemannplatz in der Innenstadt. 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
0: Ja, die Hitze haben wir erstmal überstanden bei uns in Bochum. Heute bis zu 23 Grad, dazu meistens bewölkt. Und auch morgen am Freitag bleibt es erstmal auf diesem Temperaturniveau.
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3: A57 Krefeld-Köln zwischen Dormagen und Köln-Borringen. 1 Kilometer Stau. Wir wünschen allen unterwegs gute Fahrt.
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4: Ich freue mich, dass ihr wieder dabei seid. Guten Morgen.

0: Radio Bochum hier am Donnerstag. Guten Morgen zusammen. In einer Schule mitten im Regenwald Argentiniens, da lernen Kinder nicht nur lesen und schreiben, sondern sie lernen auch ihre eigene Sprache und Kultur kennen. Warum Vielfalt ein Geschenk ist und Wurzeln Menschen stärken kann, erzählt uns Katrin Schirmer jetzt im Augenblick mal von der evangelischen Kirche.
1: Augenblick mal. Zwei Sprachen in einem Klassenzimmer. Das fällt mir sofort auf, als ich die Grundschule Tacuapi in der argentinischen Provinz Misiones betrete. Hier wird auf Spanisch und Guarani unterrichtet. Die Schule liegt mitten im Regenwald. In der ersten Klasse hängen viele bunte Tafeln an den Wänden. Ein Buchstabe, dazu ein einheimisches Tier und das passende Wort der indigenen Sprache. Die Kinder kommen aus den umliegenden Dörfern und gehören zum Volk der Mibya Guarani. Sie lernen lesen, schreiben und rechnen, wie alle anderen auch. Und sie lernen ihre eigene Sprache und Kultur kennen. Unterrichtet werden sie von zwei Lehrkräften, einer Lehrerin mit spanischer Muttersprache und einem Lehrer ihres Volkes. Lieder, Geschichten und Traditionen, alles hat seinen festen Platz. Kein Kind muss vergessen, woher es kommt, um Neues zu lernen. Das hat mich beeindruckt. Zur Schule gehört auch eine Küche. Dort kocht die Köchin am offenen Feuer das Frühstück, heute Milchreis und später das Mittagessen. Die Schule ist ein Ort der Gemeinschaft und des interkulturellen Lernens. Unterstützt wird die Schule von der evangelischen Kirche am Rio de la Plata. Sie setzt sich dafür ein, dass die Kultur der Mibya Guarani geachtet wird und die Kinder gute Bildung erhalten. Beides gehört zusammen. Jeder Mensch hat Wurzeln, eine Sprache, eine Geschichte, eine Herkunft. Das macht uns reich. Unterschiedliche Sprachen und verschiedene Kulturen sind ein Geschenk Gottes. Sie verdienen Respekt und Achtung. Katrin Schirmer von der Evangelischen Kirche für Augenblick mal.

Während die Zeltstadt vom Zeltfestival Ruhr am Kemnader See gerade noch aufgebaut wird und uns viele Konzerte bevorstehen, können wir ja auch schon mal einen Blick in die Innenstadt werfen. Nach Ende des Zeltfestivals geht es nämlich musikalisch direkt weiter mit dem Musiksommer in der Innenstadt. Und da könnt ihr jetzt über den nächsten besten DJ entscheiden. Nach mehr als 80 Bewerbungen stehen die 10 Finalistinnen und Finalisten fest. Seit dem 4. August können Musikfans online abstimmen, wer den Sprung auf die Stadtwerke Lounge schafft. Und die drei Acts mit den meisten Stimmen stehen dann am Musiksommer-Samstag am 12. September auf dem Boulevard am DJ-Pult. Unter allen Teilnehmern der Abstimmung wird außerdem ein Meet and Greet mit unserem bekannten Bochumer DJ ATB verlost. Wenn das mal kein Highlight ist. Guten Morgen, Radio Bochum hier.

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1: Mit Marc Weiß. Schönen guten Morgen. Die Pegelstände des Rheins sinken immer weiter, egal ob in Köln, Düsseldorf, Duisburg oder Emmerich. Die Pegel haben inzwischen historische Tiefstände erreicht. Und deshalb will Bundesverkehrsminister Bilger heute in Bonn mit Vertretern von Wirtschaftsverbänden über Lösungen beraten. Danny Hoppe aus dem Just-Team. Das Niedrigwasser belastet die Wirtschaft und es wirkt sich auf die Spritpreise inzwischen aus.
2: Genau, denn wegen der niedrigen Wasserstände am Rhein oder auch auf anderen Wasserstraßen können Transportschiffe nur noch sehr wenig Ladung aufnehmen, damit sie nicht auf Grund laufen. Sie müssen häufiger fahren oder Waren werden über die Schienen transportiert und beides sorgt für höhere Kosten. Bei dem Treffen heute will sich Bilger mit Vertretern von Industrie, Häfen und Binnenschifffahrt austauschen, wie die aktuelle Lage so ist, wie man kurzfristig handeln kann und wie man die Wasserstraßen, vor allem den Rhein, widerstandsfähiger machen kann. Denn durch den Klimawandel dürfte Niedrigwasser in Zukunft häufiger zum Problem werden. Auch die Verkehrsminister der Länder schalten sich heute zu einer Sonderkonferenz per Video zusammen. Da ist schon ein bisschen was durchgesickert. Gefordert wird unter anderem ein nationales oder europäisches Flottenförderprogramm. Heißt übersetzt, dass Schiffe so gebaut oder modernisiert werden sollen, dass sie auch bei niedrigem Wasserstand fahren und mehr Ladung transportieren können.
1: Infos von Danny Hoppe. Vielen Dank. Und jetzt die weiteren Themen in der Zusammenfassung. Nach dem Fund einer Sprengstoffdrohne am Flughafen Leipzig-Halle spricht Bundesinnenminister Dobrindt von einem hybriden Anschlagsszenario. Dabei schließe er auch fremde Mächte als Drahtzieher nicht aus, sagte er am Abend. Die Drohne mit einer Sprengvorrichtung war in der Nacht zum Mittwoch in der Nähe einer ukrainischen Transportmaschine gefunden worden. In Guatemala hat sich der sogenannte Feuervulkan beruhigt. Nach 50 Stunden erhöhter Aktivität erklärten die Behörden des Landes die Ausbruchsphase für beendet. Der Vulkan war Anfang der Woche ausgebrochen. Wegen der austretenden Lavaströme, Gas- und Aschewolken mussten mehrere tausend Menschen in Sicherheit gebracht werden. Der sogenannte Enkeltrick, falsche Polizisten und ähnliche Betrugsmaschen haben offenbar immer mehr Erfolg. Der Schaden aus solchen Delikten ist zuletzt deutlich gestiegen, meldet das Bundeskriminalamt. Allein mit der Masche falscher Polizist richteten Betrüger im vergangenen Jahr einen Schaden von fast 50 Millionen Euro an. Fast die gleiche Summe kam durch den Enkeltrick zusammen. Warum so viele Menschen trotz intensiver Warnungen auf solche Betrügereien hereinfallen und wildfremden Menschen Geld geben, nur weil die sich als Polizist oder eigenes Enkelkind ausgeben, weiß das BKA nicht. Es könne daran liegen, dass die Methoden der Täter immer besser werden, heißt es. Bei telefonischem Betrug spielten zum Beispiel sehr echt klingende KI-Stimmen eine immer größere Rolle, sagen die Behörden.
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4: Ja, wir starten heute tatsächlich richtig frisch, also so fühlt es sich zumindest an. 17, 18 Grad gerade mal hier in der Bochumer Innenstadt und mehr als 22 bis 24 Grad sind heute auch in der Spitze nicht drin, aber es ist weiterhin trocken und immer wieder sonnig, sind ein paar Wolken unterwegs, aber wie gesagt, regnen soll es heute nicht. Morgen wird es ein bisschen kühler und zum Wochenende wird es dann schon wieder wärmer.
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4: Nichts los auf den Straßen. Im Moment sind uns keine Blitzer, Staus oder Störungen gemeldet worden. Wenn ihr was habt, gerne sagen unter der 0800 98 5 98 50. Gute und sichere Fahrt euch weiter.
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4: Aktuell ist er gerade auf großer Welttournee. Die heißt passend zu seinem neuen Album The Romantic. Ich spreche von Bruno Mars. Seine Songs handeln ganz oft von Liebe und Freundschaft. Und auch dieser Song aus dem Jahr 2010 handelt davon. Count on Me, ein absoluter Welthit. Und den habe ich jetzt für euch hier bei Radio Bochum. Guten Morgen.

0: Der 36-Jährige arbeitet gerade für 2 Monate auf einer Schweizer Alm und da kümmert er sich ganz alleine um 166 walisische Schwarznasenschafe. Das sind diese kleinen mit dem schwarzen Gesicht, so süß. Den Job hat Joey über eine Internetseite mit extra Job auf einer Alm eben und er macht den Job schon zum 4. Mal, hat er uns erzählt.
1: Weil ich das genieße, für 2, 3, 4 Monate raus zu sein und was ganz anderes zu machen zu dem, was ich sonst so tue. Also dieses Kontrastprogramm zu haben und aber auch in Bewegung zu bleiben, eben andere Dinge zu tun, dann wiederzukommen und zu schauen, ja, was ist denn so in der Zeit passiert? Was erzählt mal Leute?
0: Ja, und Joey hat, wenn er wieder zurückkommt, auch dann natürlich was zu erzählen. Er hat zwar auch einen festen Tagesablauf, aber der ist auf der Alm mit 166 Schafen für uns Ruhrpottler ja nun nichts Alltägliches, ne? Joeys Alltag sieht so aus, dass er eben früh am Morgen zu den Schafen geht und erstmal checkt, ob alles okay ist.
1: Wie sie die Nacht überstanden haben, ob der Wolf da war, natürlich auch. Also wir sind hier im totalen Wolfsgebiet. Ob es Erkrankungen gibt, Wehwehchen. Und wenn das nicht der Fall ist, dann geht's auf die Weide, die Schafe grasen ab und ich mache in der Zeit so ein bisschen mein Ding, also Frühstücken, so das ganze Programm, auch Zaunkontrolle natürlich, also ich schaue, ob der Zaun gut steht, ob Strom drauf ist und so weiter.
0: Und immer wieder guckt er natürlich nach den Schafen und abends treibt er sie dann wieder zurück zu ihrem Schlafplatz. Joe ist alleine da oben, wohnt in 2 Hütten, eine mit richtig fließendem Wasser und Klo und das andere ist so eine mobile Hütte, die etwas einfacher, aber dann näher an den Schafen ist. Baden geht er im See. Also einsam fühlt sich Joey da aber trotzdem nicht, hat er uns gesagt. Einmal die Woche kommt einer der Schäfer mit dem Hubschrauber auf die Alm und der hat sein Handy auch dabei und gutes Netz und kann immer in die Heimat telefonieren oder FaceTime. Ein Video von ihm von der Alm findet ihr bei uns bei Insta und den Link zu den Almjobs, den gibt es auch auf radiobochum.de. 12:06.

0: für mich.
1: Vielleicht seid ihr ja auch gerade in einem von 194 Ländern unterwegs. Marc Forster hier bei Radio Bochum. Guten Morgen. Aber ich muss gestehen, seit meine Jungs aus dem Schulalter raus sind, da verliere ich ab und zu den Überblick, wann eigentlich genau Sommerferien sind. Aber wir sind tatsächlich schon bei der Hälfte angekommen. In 3 Wochen geht es also für alle Schülerinnen und Schüler wieder zurück auf die Schulbank. Aber bis dahin gibt es noch ganz viel Programm hier bei uns in Bochum. Zum Beispiel der Sommerleseklub der Zentralbücherei Bochum und den Zweigbüchereien. Da geht es auch nicht unbedingt nur ums Lesen. Ihr könnt da Schlüsselanhänger oder Haarreifen basteln oder beim Marvel-Aktionstag dabei sein. Außerdem gibt es noch eine Spielaktion zu Dungeons & Dragons. Das meiste ist ohne Anmeldung möglich. Schaut da doch gerne mal vorbei in Bochums Bücherei.

0: Kommt gut raus mit Radio Bochum, gleich 6:23. Guten Morgen.
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0: Kommt gut mit uns in diesen Donnerstag. Radio Bochum hier. Gleich 6.30 Uhr, Zeit für unsere Radio Bochum Nachrichten. Heute mit Juri Niepaus.
1: Guten Morgen. Heute beginnt in unserer Nachbarstadt Herne das größte Volksfest in NRW, die Kranger Kirmes. Dafür setzt die Bogestra ab heute zusätzliche Busse und Bahnen ein. Von Riemke aus fährt die Kirmeslinie 313 täglich ab etwa 14 Uhr direkt zur Florastraße am Kirmesgelände. Zwischen der Bochumer Innenstadt und Krange ist die Linie 368 vom frühen Nachmittag bis in die Nacht alle 15 Minuten unterwegs. Voraussichtlich fährt bis zum Ende der Woche auch die Linie 306 wieder bis Wanne-Eickel Hauptbahnhof. Vor dem Landgericht Bochum ist am Mittwoch ein Prozess um einen Angriff mit einem Hammer gestartet. Nachdem seine Freundin sich von dem Angeklagten getrennt hatte, soll er ihr aufgelauert und viermal mit dem Hammer auf sie geschlagen haben. Marie Tobs aus den Radio Bochum Nachrichten. Es geht um versuchten Totschlag.
2: Genau, denn die Frau hatte mehrere Verletzungen erlitten. Es bestand aber keine Lebensgefahr. Bei den insgesamt vier Schlägen auf ihren Körper hat der 48-Jährige zweimal auch ihren Kopf getroffen. Einen Schlag hatte die Frau außerdem mit ihrer Hand abgewehrt. Zwei Zeugen sollen dann weitere Schläge verhindert haben. Der Mann soll bei dem Angriff geschrien haben, dass er seine Ex-Freundin umbringen will. Morgen geht der Prozess weiter, dann soll der Angeklagte auch aussagen.
1: Und jetzt das Wichtigste aus Deutschland und der Welt. Nach dem Vorfall mit einer Sprengstoffdrohne am Flughafen Leipzig-Halle geht Bundesinnenminister Alexander Dobrindt von einem Anschlag aus. Der soll hochprofessionell vorbereitet worden sein. Auch fremde Mächte als mögliche Drahtzieher schloss Dobrindt nicht aus. Vieles deute auf den Einsatz von militärischen Sprengstoff hin. Über den Umgang mit dem extremen Niedrigwasser auf dem Rhein und anderen Wasserstraßen beraten heute in Bonn Wirtschaftsverbände mit Verkehrsminister Steffen Bilger. Eingeladen sind Vertreter von Industrie, Häfen und Binnenschifffahrt. Bei dem Treffen soll es darum gehen, wie wirksam bisherige Maßnahmen waren und was aktuell zusätzlich getan werden kann.
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1: Große Freude im Tierpark in Bochum. Zwei junge Seehunde sind im Juni geboren worden und auch bei den Humboldt-Pinguinen gab es im April schon Nachwuchs. Für die Kleinen startet jetzt eine besondere Mitmachaktion. Noch sind die jungen Pinguine nämlich namenlos. Besucherinnen und Besucher können ab heute Namensvorschläge für die Pinguine einreichen. Das geht direkt vor Ort als auch über die Social-Media-Kanäle. Die Aktion läuft noch bis zum Ende der Sommerferien. 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
0: Das wird heute ein richtig angenehmer Sommertag bei uns in Bochum, nämlich überhaupt nicht heiß, 22 bis 24 Grad. Und dazu gibt es auch wieder jede Menge Sonnenschein, sind auch ein paar Wolken unterwegs, aber es soll heute trocken bleiben. Das gilt auch für morgen, da wird es ein bisschen kühler und am Wochenende, da wird es wieder heiß.
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0: Im Moment sind uns keine Staus, keine Blitzer, keine Störungen gemeldet worden. Habt weiter eine gute und sichere Fahrt.
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0: Der nächste Song, den ich jetzt für euch habe, der ist gefühlt fast nur instrumental, aber es gibt doch eine Gesangshook in der Mitte ungefähr. Hört mal.

Und diese Gesangseinlage, die stammt aus einem ganz alten Song, nämlich von Etta James aus dem Jahr 1962. Ist einfach ein cooler Song, den Avicii da zusammengebastelt hat. Levels jetzt für euch hier bei Radio Bochum. Guten Morgen.

0: Guten Morgen, Macher hier mit Nicole Dreisbach, 6.40 Uhr. Guten Morgen. Heute startet die Kranger Kirmes in Herne. Sie ist das größte Volksfest hier bei uns in NRW. Und eröffnet wird sie traditionell mit 11 donnernden Böllerschüssen und mit dem plattdeutschen Ausruf Piel op no Krange, heißt so viel wie Pfeil gerade auf nach Krange. Und einer, der da wirklich jede Ecke kennt, ist unser Hannes.
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2: Die Kranger Kirmes. Ja, das ist ja sowas wie das Coachella, nur für Menschen mit Stil. Einmal im Jahr ist Kirmes in Krange, einmal im Jahr ist Kirmes am Kanal, Freunde. Früher konntest du die Emscher aus dem Kettenkarussell noch riechen. Da roch's nach Popcorn, Cola und Köttelbäcke. Und heute? Naja gut, die Emscher ist sauber, aber irgendwie riecht's in manchen Ecken immer noch komisch. Aber das gehört dazu, ne? Im Ruhrgebiet ist eben was derber, aber nett gemeint. Wisst ihr, wie meine Mama mir immer gute Nacht gesagt hat? Jetzt ist Pendel angesagt, sonst hat dein Arsch gleich Kirmes. Liebevoll eben. Also ab nach Krange, die hat Tradition. Ne, die gab's schon, bevor Kolumbus in See gestochen ist. Hätte er mal auf der Schiffschaukel geübt, hätte er sich nicht so verfahren. Und immer dran denken, wenn euch schnell schlecht wird, dann vorm Breakdance fleißig Schokobananen futtern. Die helfen zwar nicht, aber schmecken rauf genauso gut wie runter.
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0: Sie kommen quasi von um Ecke und haben es dementsprechend auch nie weit zu uns nach Bochum. Ich rede von den Giant Rooks. Die Band aus Hamm kann eigentlich mit dem Zug direkt durchfahren zu uns in die Stadt. Vielleicht eine Option für die Jungs in 2 Wochen. Da kommen sie hier zu uns an den Chemnader See zum Zeltfestival Ruhr. Über die letzten Jahre hat die Band um Frontsänger Fred Raabe sich aber nicht nur hier bei uns in Deutschland einen Namen gemacht, sondern ist auch international ziemlich durchgestartet. Deswegen ist ja auch klar, dass das Konzert hier bei uns schon ausverkauft ist. Aber einen oder eine von euch können wir heute noch glücklich machen mit 2 Tickets für Giant Rooks am 22. August. Beim Zeltfestival. Ihr könnt euch auf radiobochum.de für Tickets für verschiedene Acts dort bewerben und mit etwas Glück sagen wir dann gleich euren Namen hier bei den Radio Bochum Morgenmachern und dann habt ihr 10 Minuten Zeit, euch unter unserer Hotline 0800 985 985 0 zurückzumelden und die Tickets gehören dann euch. Also, ich drücke ganz doll die Daumen. Guten Morgen, 6:51.
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0: Kramkult raus mit Radio Bochum, 6.55 Uhr. Guten Morgen zusammen.
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1: Mit Marc Weiß. Schönen guten Morgen. Eine Drohne mit Sprengstoff und Zünder wird am Leipziger Flughafen gefunden, ganz in der Nähe einer ukrainischen Transportmaschine. Für Bundesinnenminister Dobrindt ist das, was gestern am Flughafen in Leipzig passiert ist, eine neue Qualität an Gefahr. Er geht davon aus, dass es sich bei dem Vorfall um ein, Zitat, hybrides Anschlagsszenario handelt. Das sagte er am Abend auf einer Pressekonferenz in Leipzig. Mehr zum Thema von Christian Böder aus dem News-Team.
2: Für Dobrindt scheint klar zu sein, hinter dem Drohnenanschlag steckt ein hochprofessioneller Täter. Eine Drohne mit Sprengmitteln und Zünder zu präparieren, dafür brauche man viel Erfahrung mit Technik und mit Sprengstoffen, sagte er. Der Täter verwendete wohl auch militärischen Sprengstoff und der Täter könnte angeheuert oder beauftragt worden sein. Dobrindt sprach davon, dass er fremde Mächte als Drahtzieher nicht ausschließe. Zu einer ähnlichen Lageeinschätzung kommt der Luftverkehrsexperte Fricke der Technischen Universität Dresden. Er sieht eine neue Dimension der Bedrohung kritischer Infrastruktur, sagte er der Deutschen Presseagentur. Bisher gab es nur die Gefahr, dass Flugzeuge mit Drohnen zusammenstießen. Jetzt geht es um Explosionen. Die Sprengdrohne war in der Nacht zum Mittwoch nahe einer ukrainischen Transportmaschine am Leipziger Flughafen entdeckt und später entschärft worden. Ein wegen des Vorfalls umgeleiteter Frachtflieger sei dann mit einem zweiten unbekannten Flugobjekt zusammengeprallt. Die Ermittlungen laufen.
1: Christian Böder mit Infos. Vielen Dank. Und jetzt die weiteren Themen in der Zusammenfassung. Bundesverkehrsminister Bilger hat für heute Vertreter von Schifffahrt, Häfen und Wirtschaft zu einem Krisentreffen nach Bonn eingeladen. Es geht um die dramatisch niedrigen Pegelstände auf deutschen Wasserstraßen. Die Bundesverbände der Industrie und der deutschen Binnenschifffahrt fordern vom Bund konkrete Schritte, um die Verkehrsinfrastruktur der Flüsse zu verbessern. Der Iran und der Oman haben sich wohl auf eine neue Passage durch die Straße von Hormus geeinigt, die zwischen beiden Ländern liegt. Eine gemeinsame Erklärung sei so gut wie fertig, allerdings dürfe keine externe Partei mehr in diesen Prozess eingreifen, das sagte ein iranischer Außenamtssprecher. Die Abmachung bedeutet allerdings offenbar keine vollständige Wiederöffnung der Meerenge. In Deutschland sind zu viele Menschen nicht fit genug, warnt die Bundesvereinigung der Kassenärzte. Vor allem im internationalen Vergleich schneiden wir schlecht ab. Der Deutsche sei im Schnitt dicker, trinke mehr Alkohol, rauche mehr und treibe weniger Sport als die Menschen in anderen Ländern, so sagte es Kassenärztechef Gassen in der Neuen Osnabrücker Zeitung. Und genau hier warte eine Aufgabe auf den neuen Gesundheitsminister Linnemann. Der müsse bei der Prävention ganz neu ansetzen, findet Gassen. Notwendig sei es, viel stärker in Kitas und Schulen zu gehen, damit Kinder früh lernten, sich gesund zu ernähren und sich viel zu bewegen. Dafür müsste dann auch der öffentliche Gesundheitsdienst gestärkt werden, sagt Gassen. Genau das habe die Politik nach Corona auch versprochen, aber bis heute nicht eingelöst.
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4: So kühl war es morgens schon länger nicht. Gerade mal 17 Grad hier bei uns in der Bochumer Innenstadt. Und es wird auch nicht so warm heute und auch morgen nicht. 24 Grad maximal heute an diesem Donnerstag, morgen nur 22 Grad, also sehr angenehm. Und dazu gibt es eine Mischung aus Sonne und Wolken und es soll trocken bleiben. Am Wochenende wird es wieder heißer.
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4: Das sieht gut aus. Im Moment gibt es keine Staus, keine Störungen und keine Blitzer. Wenn ihr was seht, könnt ihr gerne Bescheid geben, zum Beispiel über unsere Radio Bochum App.
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4: Bei bestem Wetter sind diese Woche 188 Auszubildende bei der St. Elisabeth-Gruppe in ihre Ausbildung zur Pflegekraft gestartet. Die angehenden Pflegekräfte werden am Campus der St. Elisabeth-Gruppe ausgebildet und die betreibt unter anderem mehrere Krankenhäuser hier bei uns in Bochum. Weitere Ausbildungsstarts sind in diesem Jahr noch für September in Witten und für Oktober in Herne geplant. Auf jeden Fall erstmal herzlichen Glückwunsch. Wir gratulieren zum Ausbildungsstart und dafür gibt es jetzt Ray of Light von Nico Santos für euch. Guten Morgen.
5: Bye.

0: Guten Morgen, 10 nach 7.
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0: Nummer 1 Alben, über 500 Millionen Streams weltweit und ausverkaufte internationale Tourneen in Europa und Amerika. Die Band Giant Rooks dürfte für fast alle ein Begriff sein. Mit ihrer Version von dem Song Tom's Diner haben sie vor einigen Jahren den internationalen Durchbruch geschafft. So kennt die Jungs aus Hamm jetzt fast die ganze Welt und jetzt kommen sie zu uns nach Bochum. Am 22. August treten sie auf dem Zeltfestival auf. Natürlich komplett ausverkauft, aber für einen von euch habe ich jetzt noch 2 Tickets. Und zwar jetzt gut zuhören, die Tickets könnten gehen an Stefan Stolecki. Aber Stefan, du musst dich jetzt zurückmelden. Innerhalb von 10 Minuten melde dich unter unserer Radio Bochum Hotline 0800 98 5 98 50 und dann gehören die Tickets dir. Viel Glück!

0: 18 nach 7, guten Morgen.
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0: Ja, und in diesem Sommer, da wollen wir euch glücklich machen, nämlich mit Tickets fürs Zeltfestival Ruhr. Ihr könnt euch bewerben auf radiobochum.de und das haben natürlich ganz viele getan, zum Beispiel auch für die Giant Rooks. Und einen Namen, den haben wir gerade aufgerufen, der kann nämlich heute Karten gewinnen für die Giant Rooks und das ist Stefan Stolecki aus Hamme und der ist tatsächlich in der Leitung. Guten Morgen, Stefan.
3: Ja, guten Morgen, Nicole.
0: Ja, du hast zurückgerufen innerhalb von 10 Minuten und damit herzlichen Glückwunsch. 2 Tickets gönnt ihr.
3: Ja, vielen, vielen Dank. Freue ich mich schon drauf.
0: Und ich glaube, es ist nicht das erste Konzert von den Giant Rooks, was du sehen wirst, oder? Du bist richtig Fan.
3: Ja, genau. Also ich habe die Band kennengelernt, bevor sie ihren großen Durchbruch hatte und wollte eigentlich in Dortmund in die Warsteiner Music Hall am Phoenix-West-Gelände. Dann kam leider die Corona-Zeit, also Konzerte wurden abgesagt, unter anderem natürlich auch das. Und ja, ein Jahr später sind die dann quasi als Corona-Trendsetter mit so einem Stuhlkonzert im Westfalenpark aufgetreten in Dortmund. Und da waren dann immer 5 Stühle nebeneinander, dann von Bierkisten getrennt. Da saß man dann dort Open Air, also wirklich ein Stuhlkonzert. Man durfte auch nicht stehen und auch nicht zu nah beisammen sein. Und da habe ich dann das erste Mal live gesehen. Ein Jahr später waren sie nochmal Open Air im Westfalenpark. Da war es dann normal, dass eine große Menge halt miteinander stehen konnte, war die Corona-Zeit auch vorbei.
0: Ja, zum Glück, ne? Also und jetzt kannst du dich natürlich freuen, jetzt kannst du richtig abdancen beim Zeltfestival Ruhr mit den Giant Rooks. Wen wirst du mitnehmen, weißt du schon?
3: Ich nehme meine Frau Iris mit.
0: Ja, dann wünsche ich euch beiden ganz, ganz viel Spaß mit den Giant Rooks und zum Einstimmen gibt's für dich natürlich jetzt auch gleich die Giant Rooks. Ne? Hab viel Spaß, danke dir fürs Mitspielen.
3: Ich freue mich. Danke, mach's gut.
0: Sehr schön. 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Da verschenken wir Karten für James Arthur. Also noch fix gehen auf radiobochum.de und euch bewerben. Ich drücke die Daumen. 7:20 Uhr, guten Morgen.

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0: kommt entspannt mit Radio Bochum in diesen Donnerstag gleich 7:30. Und alles, was wichtig ist, bekommt ihr jetzt in den Radio Bochum Nachrichten mit Juri Nipos.
1: So sieht's aus. Guten Morgen. Heute startet in unserer Nachbarstadt Herne die Kranger Kirmes. Dazu bietet die Burgestra zusätzliche Verbindungen an. Christian Schirmann aus den Radio Bochum Nachrichten. Welche Möglichkeiten gibt es denn, zur Kirmes zu kommen?
2: Von Riemke aus fährt die Kirmes

0: Linie 313 ab etwa 14 Uhr über Eickel bis hin zur Kranger Kirmes. Zwischen der Bochumer Innenstadt und der Kirmes übernimmt die Linie 368. Diese fährt vom frühen Nachmittag bis in die Nacht alle 15 Minuten. Am Sonntag soll außerdem ein fast 50 Jahre alter Straßenbahnwagen zwischen Bochum und Wanne-Eickel unterwegs sein. Wegen des Festumzugs am Samstag wird es da bei einigen Linien zu Veränderungen kommen. Welche das sind, könnt ihr auf radiobochum.de nachlesen.
1: Der Angriff mit einem Hammer auf seine Ex-Freundin in Wattenscheid hat einen Mann vor das Landgericht Bochum gebracht. Kurz nachdem sich die Frau von dem 48-Jährigen getrennt habe, soll er der Frau vor ihrer Wohnung aufgelauert und viermal auf sie eingeschlagen haben, so die Anklage. Zwei Zeugen sollen dann weitere Schläge verhindert haben. Die Frau hatte mehrere Verletzungen erlitten, es bestand aber keine Lebensgefahr. Der Mann steht seit Mittwoch wegen versuchten Totschlags vor Gericht. Seine Aussage soll am nächsten Verhandlungstag, der ist morgen, dann folgen. Und jetzt das Wichtigste aus Deutschland und der Welt. Nach dem Fund einer Sprengstoffdrohne am Flughafen Leipzig-Halle steht Innenminister Alexander Dobrindt von einem Anschlagsversuch aus. Er spricht von einer neuen Bedrohungslage und schließt auch fremde Mächte als mögliche Drahtzieher nicht aus. Die Ermittler prüfen politische oder terroristische Motive. Spezialisten der Bundespolizei haben die Sprengvorrichtung in der Nacht entschärft. Das extreme Niedrigwasser auf vielen großen deutschen Flüssen beschäftigt heute Wirtschaftsverbände und Bundesverkehrsminister Steffen Bilger. Wegen der niedrigen Pegel könnten Transportschiffe deutlich weniger Ladung aufnehmen. Dadurch müssen sie häufiger fahren, was die Kosten erhöht. Bei dem Treffen soll es darum gehen, welche Maßnahmen jetzt kurzfristig helfen können.
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1: Der Tierpark Bochum sucht Namen für den Pinguin-Nachwuchs, der im Juni zur Welt gekommen ist. Ab heute könnt ihr Vorschläge vor Ort oder über die Social-Media-Kanäle einreichen. Das geht noch bis zum Ende der Sommerferien. Danach werden die Namen der kleinen Pinguine zufällig ausgewählt. Unter den Teilnehmerinnen und Teilnehmern werden auch Tickets für den Tierpark verlost. 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
3: Heute gibt es eine Mischung aus Sonne und Wolken. Mal haben die Wolken das Sagen, mal kommt die Sonne stärker raus. Das Ganze bei aktuell 17 Grad und später dann bei 22 bis 24 Grad. Ist also deutlich kühler geworden. Auch morgen bleibt es kühl, am Wochenende wird es dann wieder wärmer.
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3: Im Moment sind uns keine Staus, keine Störungen und auch keine Blitzer gemeldet. Wenn ihr was habt, gerne Bescheid geben. Zum Beispiel über WhatsApp unter der 0800 985 985 0.
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3: Guten Morgen, jetzt machen wir ein bisschen Party mit Pitbull und Kescher und Timber. Guten Morgen.

0: 7.40 Uhr, Radio Bochum hier mit Nicole Dreisbach. Guten Morgen. Also das könnte ich mir auch vorstellen. Arbeiten, wo andere Urlaub machen, das macht gerade der Bochumer Joey Fulgenzi. Der 36-Jährige ist für 2 Monate ganz allein mit 166 Schafen auf einer Alm und kümmert sich da eben um die walisischen Schwarznasenschafe. Das sind die Kleinen mit dem schwarzen Gesicht. So süß. Joey lebt da ziemlich einfach, hat er uns von der Alm aus erzählt. Es gibt 2 Hütten und ansonsten tatsächlich nur Natur.
1: Ich habe hier 2 Hütten, eine große voll ausgestattete und eine kleine mobile. Kann in beiden kochen, kann in beiden schlafen. Habe in der großen auch fließend Wasser und Klo und so. Ja, und wenn ich mich waschen muss, springe ich in den See. Also es ist echt einfach und naturnah und ich finde es richtig geil.
0: Ja, ich bin auch ganz begeistert. Hört sich auf jeden Fall sehr, sehr cool an. Er ist natürlich die ganze Zeit beschäftigt, geht morgens gegen 6.30 Uhr zu den Schafen, guckt, ob alles okay ist, ob es zum Beispiel auch einen Wolfsangriff gegeben hat oder es einem Schaf vielleicht auch nicht gut geht. Er treibt die Schafe dann zum Grasen, kontrolliert die elektrischen Zäune und er passt die ganze Zeit auf. Und abends, da treibt er die Schafe dann zurück zu ihrem Schlafplatz und manchmal passiert auch mal was.
1: Sind mir mal 2 Lämmer in den See gesprungen bei Nebel und es war irgendwie auch schon so 20 Uhr abends und ich bin dann hinterher, total bescheuert, irgendwie in den Wollklamotten. Hab eins sofort rausfischen können und das andere erst ziemlich spät und bin dabei fast selbst ersoffen. Und es ging dann aber gut aus. Also ich habe das Lamm rausbekommen und am Ende waren wir echt froh, also Lamm und ich, dass wir es geschafft haben.
0: Boah, das ist auch nicht ohne, ne? Joey ist da oben halt auch wirklich ganz allein. Einmal die Woche kommt mal ein Schäfer mit einem Hubschrauber auf die Alm, aber ansonsten sind da nur er und die 166 kleinen walisischen Schwarznasenschafe. Und wenn ihr die mal sehen wollt und wie Joey da lebt, dann guckt mal bei uns bei Insta, da gibt's ein Video und Fotos und den Link zu den Jobs auf der Alm findet ihr übrigens auch auf radiobochum.de.

Guten Morgen, 7.48 Uhr. Die letzten zwei Wochen haben wir hier bei Radio Bochum schon ganz fleißig jeden Morgen Tickets an euch für das Zeltfestival verlost. Heute gab es schon Tickets für die Giant Rooks und jetzt gibt's gleich zwei Karten für James Arthur am 21. August. Und an diesem Konzerttag wird sich das dann ungefähr so anhören.

Ja, ein unfassbarer Sänger, James Arthur. Und viele kennen ihn vielleicht hier auch aus unserer Musik. Angefangen hat er nach seinem Gewinn 2010 bei der britischen Castingshow X-Factor. Und von England geht es jetzt natürlich weiter nach Deutschland, hier zu uns nach Bochum. Und einer oder eine von euch schicken wir jetzt mit zum Konzert. 2 Tickets für James Arthur am 21. August beim Zeltfestival. 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Und mit etwas Glück sagen wir dann gleich euren Namen hier bei den Radio Bochum morgen machen und dann habt ihr 10 Minuten Zeit, euch unter unserer Hotline 0800 985 985 0 zurückzumelden und die Tickets gehören dann euch. Also, ich drücke die Daumen. 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
1: Mit Marc Weiß. Schönen guten Morgen. Die großen Technologiekonzerne liefern sich seit längerem ein Wettrennen bei der Entwicklung künstlicher Intelligenz. Allerdings kommt es dabei immer häufiger auch zu

0: Vorfällen, bei denen die KI-Modelle völlig aus dem Ruder laufen. Größere Schäden haben sie bisher nicht angerichtet, aber die Angst davor wächst. Und jetzt hat auch der Facebook-Mutterkonzern Meta eingestanden. Auch die KI dort, also die Meta-KI, hat einen selbstständigen Hackerangriff gestartet. Mehr Infos dazu von Christian Böder.
1: Meta hielt sich mit näheren Informationen zum Vorfall zurück. Das Problem lag demnach in einer Fehlkonfiguration des Systems beim Testpartner, der auch schon KIs der Konkurrenten OpenAI und Anthropic getestet hatte. Das sagte Meta unter anderem dem US-Sender CNN. Die KI-Modelle bekamen durch eine Fehleinstellung Zugang zum Internet, was eigentlich gar nicht vorgesehen war, fanden eine Schwachstelle im System eines anderen Unternehmens und hackten sich rein. Welche Firma betroffen war, hat Meta nicht gesagt. Der Angriff der Meta-KI reiht sich in eine ganze Reihe ähnlicher Vorfälle ein, bei denen KIs getestet werden sollten, sich dann selbstständig machten und unvorhergesehen massiv zu schummeln begannen und aus dem Testumfeld ausbrachen. Experten bezeichneten einige dieser Vorfälle als beängstigend.
0: Infos von Christian Böder, vielen Dank. Jetzt die weiteren Themen in der Zusammenfassung. Bundesverkehrsminister Bilger hat für heute Vertreter von Schifffahrt, Häfen und Wirtschaft zu einem Krisentreffen nach Bonn geladen. Es geht um die dramatisch niedrigen Pegelstände auf deutschen Wasserstraßen. Die Bundesverbände der Industrie und der deutschen Binnenschifffahrt fordern vom Bund konkrete Schritte, um die Verkehrsinfrastruktur der Flüsse zu verbessern oder aufrechtzuerhalten. Der Vorfall mit einer Sprengstoffdrohne am Flughafen Leipzig-Halle war aus Sicht von Bundesinnenminister Dobrindt ein Anschlagsversuch. Dobrindt will nicht ausschließen, dass fremde Mächte dahinter stecken, so hat er es formuliert. In den meisten früheren ähnlichen Fällen war damit immer Russland gemeint. Der Präsident des Münchner IFO-Instituts macht einen heiklen Vorschlag, der nicht überall gut ankommen dürfte. Clemens Fuß fordert, den ermäßigten Mehrwertsteuersatz von 7% komplett abzuschaffen und alle Waren einheitlich mit 19% zu besteuern. Dadurch würden vor allem Lebensmittel zum Teil deutlich teurer, das gibt Fuß auch zu. Deshalb sollten Haushalte mit geringen Einkommen jährliche Gutschriften vom Staat bekommen, schlägt der IFO-Chef vor. Die Höhe sieht Fuß bei 360 Euro pro Jahr. Keinen Ausgleich, dafür nur die deutliche Mehrbelastung, hätte etwa die Hälfte der Bevölkerung in Deutschland zu tragen, ab einem Bruttoeinkommen über 55.000 Euro. Die Mehreinnahmen für den Staat schätzt Fuß durch seinen Vorschlag auf etwa 36 Milliarden Euro pro Jahr.
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3: So angenehm frisch war es schon länger nicht mehr. Morgens 17 Grad, damit geht's los hier in der Bochumer Innenstadt an diesem Donnerstag. Und später bekommen wir angenehme 22 bis 24 Grad. Ab und zu sind mal mehr Wolken unterwegs, aber auch die Sonne bekommt heute ihre Chancen und es soll trocken bleiben. Morgen wird sogar noch ein bisschen kühler, maximal 22 Grad sind drin, aber auch die Sonne ist wieder mit dabei. Am Wochenende wird's dann wieder sommerlich heiß.
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3: Da habe ich einen Stau und einen Blitzer für euch. Einmal A40 Dortmund Richtung Duisburg zwischen Gelsenkirchen Süd und Dreieck Essen Ost 3 Kilometer stockend. Und Heike und Angela melden uns einen Blitzer auf der Königsallee in Richtung Innenstadt zwischen Wohlfahrtsstraße und Wasserstraße. Gute und sichere Fahrt euch weiter.
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3: Spätestens seit letztem Jahr und ihrem ersten Nummer 1-Hit sollte Sängerin Olivia Dean fast allen ein Begriff sein. Mit Man I Need hat sie nicht nur die deutschen Charts dominiert, sondern auch weltweit Erfolg gefeiert. Jetzt gerade erst war sie Headlinerin beim Lollapalooza Festival und ich habe sie jetzt für euch mit So Easy to Fall in Love hier bei uns bei Radio Bochum. Guten Morgen zusammen.

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2: Es ist Ricarda Schurich. Ricarda, meine Liebe, du hast jetzt 10 Minuten Zeit, dich unter unserer Radio Bochum Hotline 0800 98 5 98 50 zu melden. Und dann gehören die Tickets dir für James Arthur. Viel Glück!

0: So, und jetzt machen wir hoffentlich jemanden wieder glücklich hier bei Radio Bochum.
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0: Ihr wisst ja, das Zeltfestival geht los am 21. August und ihr könnt euch bewerben auf radiobochum.de für ganz viele Künstlerinnen und Künstler und könnt dann live dabei sein. Wir schenken euch jeden Tag Tickets, morgens immer zweimal und am Nachmittag, da verschenken wir auch nochmal zwei Tickets. Und dafür müsst ihr gut zuhören, und nämlich wenn ihr euren Namen hier bei Radio Bochum hört, müsst ihr euch ganz schnell zurückmelden, und das hat die Ricarda aus Bochum-Mitte gemacht. Guten Morgen, Ricarda.
3: Guten Morgen.
0: Ja, du hast dich beworben für James Arthur, du hast dich zurückgemeldet und damit gehören dir zwei Tickets. Herzlichen Glückwunsch.
3: Oh, danke schön, ich freue mich.
0: Ja, und ich glaube, die kannst du auch gerade gut gebrauchen, ne? Du hattest nämlich einen Unfall, erzähl mal.
3: Ja, genau, ich war mit dem Pferd auf dem Stoppelfeld und es hat ein bisschen gebockt und dann bin ich leider vom Pferd gefallen.
0: Oh je, was? Ich hoffe, es ist nichts Schlimmes passiert. Bein gebrochen oder was ist passiert?
3: Nee, ich habe mir tatsächlich am Kreuzbein was geprellt. Ich bin direkt da drauf gefallen und kann jetzt mich nicht so gut mehr bewegen.
0: Okay, also du bist noch in der Genesungsphase, aber ich hoffe, genau, bis zum 21. August, wenn James Arthur dann spielt, bist du wieder fit, oder?
3: Ja, ich hoffe.
0: Ja, also das muss klappen. Du hast gesagt, du warst schon mal beim Zeltfestival, also würdest aber gerne eben wieder und gerade James Arthur natürlich ganz besonders gerne sehen, ne?
3: Genau, also ich war schon mal bei

0: DJ Bobo und Banina Chuba. Ich finde die Atmosphäre einfach beim Zeltfestival so schön. Das ist in so einer kleinen Runde, sage ich mal. Das ist irgendwie ein ganz anderes Gefühl als bei einem großen Konzert. Man fühlt sich den Künstlern viel näher. Und ja, jetzt halt habe ich mal die Chance, einen Weltstar zu sehen. Und ja, da habe ich mich dann einfach mal beworben.
1: Und du hast alles richtig gemacht, eben vor allem dich zurückgemeldet. Liebe Ricarda, ganz viel Spaß. 2 Tickets gehören dir und bleib noch in der Leitung, dann sage ich dir, wie du an die Karten kommst.
0: Und ja, vielen lieben Dank.
1: Sehr, sehr gerne. Und ihr könnt euch natürlich weiter bewerben auf radiobochum.de. Klickt einfach mal euch durch. Es gibt ganz viele tolle Künstlerinnen und Künstler, die beim Zeltfestival Ruhr am Start sind. Und dann seid ihr vielleicht demnächst auch dabei. Ich drücke euch auf jeden Fall die Daumen. Guten Morgen zusammen.

0: 8.22 Uhr. Kommt gut raus mit Radio Bochum. Guten Morgen.
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0: Extra. Zum Wachwerden für alle müden Leute. Lost Frequencies und Head Down im besten Mix hier bei Radio Bochum. Guten Morgen, 8.30 Uhr gleich. Und jetzt gibt's für euch die Radio Bochum Nachrichten mit Juri Nipos.
1: Guten Morgen. Heute beginnt in unserer Nachbarstadt Herne das größte Volksfest in NRW, die Kranger Kirmes. Dafür setzt die Bogestra ab heute zusätzliche Busse und Bahnen ein. Von Riemke aus fährt die Kirmeslinie 313 täglich ab etwa 17 Uhr direkt zur Florastraße am Kirmesgelände. Zwischen der Bochumer Innenstadt und Krange ist die Linie 368 vom frühen Nachmittag bis in die Nacht alle 15 Minuten unterwegs. Voraussichtlich fährt bis zum Ende der Woche auch die Linie 306 wieder bis Wanne-Eickel Hauptbahnhof. Vor dem Landgericht Bochum ist am Mittwoch ein Prozess um einen Angriff mit einem Hammer gestartet. Nachdem seine Freundin sich von dem Angeklagten getrennt hatte, soll er ihr aufgelauert und viermal mit dem Hammer auf sie geschlagen haben. Marie Thoms aus den Radio Bochum Nachrichten. Es geht um versuchten Totschlag.
2: Genau, denn die Frau hatte mehrere Verletzungen erlitten. Es bestand aber keine Lebensgefahr. Bei den insgesamt vier Schlägen auf ihren Körper hat der 48-jährige

0: zweimal auch ihren Kopf getroffen. Einen Schlag hatte die Frau außerdem mit ihrer Hand abgewehrt. Zwei Zeugen sollen dann weitere Schläge verhindert haben. Der Mann soll bei dem Angriff geschrien haben, dass er seine Ex-Freundin umbringen will. Morgen geht der Prozess weiter, dann soll der Angeklagte auch aussagen.
1: Und jetzt das Wichtigste aus Deutschland und der Welt. Nach dem Vorfall mit einer Sprengstoffdrohne am Flughafen Leipzig-Halle geht Bundesinnenminister Alexander Dobrindt von einem Anschlag aus. Der soll hochprofessionell vorbereitet worden sein. Auch fremde Mächte als mögliche Drahtzieher schloss Dobrindt nicht aus. Vieles deute auf den Einsatz von militärischem Sprengstoff hin. Über den Umgang mit dem extremen Niedrigwasser auf dem Rhein und anderen Wasserstraßen beraten heute in Bonn Wirtschaftsverbände mit Verkehrsminister Steffen Bilger. Eingeladen sind Vertreter von Industrie, Häfen und Binnenschifffahrt. Bei dem Treffen soll es darum gehen, wie wirksam bisherige Maßnahmen waren und was aktuell zusätzlich getan werden kann.
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1: Große Freude im Tierpark Bochum. Zwei junge Seehunde sind im Juni geboren worden und auch bei den Humboldt-Pinguinen gab es im April Nachwuchs. Für die Kleinen startet jetzt eine besondere Mitmachaktion. Noch sind die jungen Pinguine namenslos. Besucherinnen und Besucher können ab heute Namensvorschläge für die Pinguine einreichen. Das geht sowohl vor Ort als auch über die Social-Media-Kanäle. Die Aktion, die läuft noch bis zum Ende der Sommerferien. 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
3: Ja, der krasse Hochsommer, der gönnt uns mal eine Pause. Heute maximal 22 bis 24 Grad, morgen maximal 22 Grad. Dazu gibt es eine Mischung aus Sonne und Wolken und es soll trocken bleiben. Erst am Wochenende, da wird es wieder hochsommerlich heiß bei Temperaturen zwischen 28 und 33 Grad.
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3: Da habe ich nur einen Blitzer für euch. Und zwar steht er auf der Königsallee. Das ist ein Potzblitz. Und zwar zwischen der Wohlfahrtsstraße und der Wasserstraße in Richtung Innenstadt. Dankeschön fürs Bescheid geben an Heike und an Angela. Und euch allen weiter eine gute und sichere Fahrt.
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3: Oh Mann, ich muss euch was beichten. Also ich war schon überall, aber ich war noch nie auf Krange. Also wirklich im ganzen Ruhrgebiet, aber nicht dort. Ich glaube, das ist eine echte Bildungslücke, Juri Niepaus, oder?
4: Absolut. Also ich war total schockiert, als ich das gerade gehört habe, dass du als Bochumerin noch nicht bei Krange warst, weil ich meine... Ja, ich bin jetzt auch nicht der größte Fan von Herne, sag ich ganz ehrlich, so als Stadt. Da bin ich doch lieber hier bei uns in Bochum. Aber, also an Krange lohnt sich Herne auf jeden Fall. Also Herne, okay. Krange, super, ist der Place to be, macht super viel Spaß. Große Kirmes, es gibt alles, es gibt Essen, es gibt große Fahrgeschäfte, es gibt genug zu trinken, leckeren Gummibärchenschnaps zum Beispiel. Also ich liebe Krange.
3: Okay, du hast mir jetzt auf jeden Fall ein bisschen Appetit gemacht. Ich werde es mir überlegen.
4: Sehr gut.
3: Vielleicht.

Richard Marx, right here waiting for you. Aus dem Jahr 1989 und geschrieben haben soll Richard Marx den Song ganz fix, nämlich in 20 Minuten. Guten Morgen, Radio Bochum hier, 8.40 Uhr. Und ja, wenn morgens um so 6.30 Uhr der Wecker geht,

0: und ihr die Schafe blöken hört, dann seid ihr gerade vielleicht auf einer Alm, so wie der Bochumer Joey Fulgenzi. Der 36-Jährige, der arbeitet gerade für 2 Monate auf einer Schweizer Alm und kümmert sich da ganz alleine um 166 walisische Schwarznasenschafe. Das sind diese kleinen mit dem süßen schwarzen Gesicht. Den Job hat Joey über eine Internetseite mit extra Jobs auf einer Alm eben. Er macht das Ganze schon zum 4. Mal, hat er uns erzählt.
1: Weil ich das genieße, für 2, 3, 4 Monate raus zu sein und was ganz anderes zu machen zu dem, was ich sonst so tue. Also dieses Kontrastprogramm zu haben und aber auch in Bewegung zu bleiben, eben andere Dinge zu tun, dann wiederzukommen und zu schauen, ja, was ist denn so in der Zeit passiert? Was erzählt mal Leute?
0: Ja, und Joey hat, wenn er wiederkommt, auch was natürlich zu erzählen. Er hat zwar auch einen festen Tagesablauf, aber er ist auf der Alm mit 166 Schafen für uns Ruhrplottler ja nun nichts Alltägliches. Joeys Alltag sieht so aus, dass er eben am Morgen zu den Schafen geht und erstmal checkt, ob alles okay ist.
1: Wie sie die Nacht überstanden haben, ob der Wolf da war, natürlich auch. Also wir sind hier in totalem Wolfsgebiet. Ob es Erkrankungen gibt, Wehwehchen. Und wenn das nicht der Fall ist, dann geht's auf die Weide, die Schafe grasen ab und ich mache in der Zeit so ein bisschen mein Ding. Also Frühstücken, so das ganze Programm, auch Zaunkontrolle natürlich. Also ich schaue, ob der Zaun gut steht, ob Strom drauf ist und so weiter.
0: Und immer wieder guckt er natürlich nach den Schafen und abends treibt er sie dann wieder zurück zu ihrem Schlafplatz. Joey ist alleine da oben, wohnt in 2 Hütten. Eine ist richtig mit fließendem Wasser und Klo ausgestattet und die andere ist eine mobile Hütte, die etwas einfacher ist, aber näher an den Schafen. Baden geht er im See und einsam fühlt sich Joey da oben nicht, hat er uns gesagt. Einmal die Woche kommt einer der Schäfer mit dem Hubschrauber auf die Alm und er hat sein Handy und auch gutes Netz und kann in die Heimat telefonieren. Ein Video von ihm und von der Alm findet ihr übrigens bei uns bei Insta und den Link zu den Almjobs, das ist ja auch ganz interessant, gibt es auch auf radiobochum.de. 8:43 Uhr.

0: 8:49, guten Morgen.
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0: 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Und das Zeltfestival am Chemnader See ist das eine Highlight und das nächste folgt direkt danach, nämlich der Musiksommer in der Innenstadt. Und da könnt ihr jetzt über den nächsten besten DJ entscheiden. Nach mehr als 80 Bewerbungen stehen die 10 Finalistinnen und Finalisten jetzt fest. Seit dem 4. August können Musikfans online abstimmen, wer den Sprung auf die Stadtwerke Lounge schafft. Und die drei Acts mit den meisten Stimmen stehen am Musiksommer-Samstag, also am 12. September, auf dem Boulevard am DJ-Pult. Unter allen Teilnehmern der Abstimmung wird außerdem ein Meet and Greet mit dem bekannten DJ ATB verlost, der natürlich auch beim Musiksommer am Start ist. Also, gehört habt ihr es hier bei uns, bei den Radio Bochum Morgenmachern.
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0: Heute gibt es eine Mischung aus Sonne und Wolken bei aktuell 18 Grad und später bei maximal 24 Grad und es soll heute trocken bleiben. Radio Bochum hier mit Nicole Dreisbach. Guten Morgen zusammen.
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1: Mit Marc Weiß. Schönen guten Morgen. Immer mehr Verbände fordern Maßnahmen der Politik gegen die Folgen von Niedrigwasser unserer Flüsse. Die Industrie befürchtet Gewinneinbußen und Rohstoffengpässe, weil Schiffe nur noch drastisch eingeschränkt fahren. Der Bund für Umwelt- und Naturschutz fordert einen nationalen Plan gegen Wasserknappheit generell. Wegen der dramatisch niedrigen Pegelstände am Rhein und anderen Wasserstraßen hat Verkehrsminister Bilger zum Krisentreffen eingeladen heute. Er trifft sich in Bonn mit Vertretern aus Schifffahrt, Häfen, Wirtschaft und Behörden. Infos von Christian Böder.
2: Der Bund muss für eine verlässliche und widerstandsfähige Infrastruktur auf den deutschen Wasserstraßen sorgen, denn es gäbe für viele Unternehmen kaum Alternativen zur Binnenschifffahrt, heißt es von der Deutschen Industrie- und Handelskammer. Der DIHK-Ressortleiter für Infrastruktur Binding nannte Zahlen. Wenn wegen des Niedrigwassers etwa ein Viertel weniger über den Rhein transportiert werden kann,

0: dann bedeutet das 3 Millionen Tonnen Güter pro Monat weniger. Umgerechnet sind das fast 120.000 Lkw-Ladungen. Damit Schiffe auch bei niedrigen Pegelständen ungehindert fahren können, müssten die Wasserwege auch zur Not angepasst werden, etwa durch tiefere Fahrrinnen und ein modernes Management der Gewässersohle, sagt er. Ähnliche Forderungen kommen auch von den Bundesverbänden der deutschen Industrie und der deutschen Binnenschifffahrt.
1: Christian Böder mit Infos, vielen Dank. Und jetzt weitere Themen in der Zusammenfassung. Der Vorfall mit einer Sprengstoffdrohne am Flughafen Leipzig-Halle war aus Sicht von Bundesinnenminister Dobrindt ein Anschlagsversuch. Dobrindt will nicht ausschließen, dass fremde Mächte dahinter stecken, so hat er es formuliert. In den meisten früheren Fällen bedeutete diese Formulierung Russland oder China. Im mittelamerikanischen Guatemala hat sich der sogenannte Feuervulkan beruhigt. Nach 50 Stunden erhöhter Aktivität erklärten die Behörden den Ausbruch für beendet. Der Vulkan war Anfang der Woche ausgebrochen. Wegen der Lavaströme und der Gas- und Aschewolken mussten mehrere tausend Menschen in Sicherheit gebracht werden. Es klingt unglaublich, ist aber Realität. Es gibt den nächsten Fall einer KI, die sich unerlaubt selbstständig gemacht hat und wie ein Hacker handelte. Nach den Vorfällen bei OpenAI und Anthropic ist es diesmal die KI des Facebook-Mutterkonzerns Meta. Auch sie hat sich bei einem Test nach Angaben des Konzerns in eine fremde Firmensoftware gehackt und nutzte dafür offenbar den freien Zugang zum Internet. Meta behauptet allerdings, dass das Netz gar nicht hätte offen sein dürfen. Der Fehler liege bei der Partnerfirma für den Test. Dort habe man die Testumgebung falsch programmiert und das Netz nicht gesperrt. Die ungeplanten Attacken auch der anderen Entwickler richteten bisher keine bekannten Schäden an, verstärkten aber allgemein die Angst vor Cyberangriffen mit Hilfe von KI.
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3: Im Moment hängen viele Wolken über Bochum, aber lasst euch nicht abschrecken. Das geht heute so ein bisschen hin und her. Mal haben die Wolken das Sagen und mal hat die Sonne die Oberhand. Und so wird das dann ein schöner Sommertag heute dann bei 22 bis 24 Grad. Sehr angenehm und es soll trocken bleiben. Morgen bekommen wir maximal 22 Grad und auch mit einer Mischung aus Sonne und Wolken. Und auch da ist kein Regen in Sicht und am Wochenende, da wird's wieder richtig heiß.
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3: Im Moment sind uns keine Staus gemeldet, aber ihr habt uns zwei Blitzer durchgegeben. Der eine, der steht auf der Chemnader Straße, kurz hinter dem Supermarkt in der Kurve in Richtung Innenstadt. Und der andere, das ist ein Potzblitz, der steht auf der Königsallee in Richtung Innenstadt und zwar zwischen Wohlfahrtsstraße und Wasserstraße. Dankeschön fürs Bescheidgeben an Frank, an Heike und an Angela. Fahrt weiter vorsichtig und kommt gut an.
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3: Guten Morgen.

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2: Heute startet die Kranger Kirmes in Herne und das ist wirklich das größte Volksfest hier bei uns in NRW. Und eröffnet wird Krange traditionell mit donnernden 11 Bollerschüssen und dem plattdeutschen Ausruf Piel ob no Krange, heißt so viel wie Pfeil gerade auf nach Krange. Und einer, der wirklich da jede Ecke kennt, ist unser Hannes.
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3: Die Kranger Kirmes. Ja, das ist ja sowas wie das Coachella, nur für Menschen mit Stil. Einmal im Jahr ist Kirmes in Krange, einmal im Jahr ist Kirmes am Kanal, Freunde. Früher konntest du die Emscher aus dem Kettenkarussell noch riechen. Da roch's nach Popcorn, Cola und Köttelbäcke. Und heute? Naja gut, die Emscher ist sauber, aber irgendwie riecht's in manchen Ecken immer noch komisch. Aber das gehört dazu, ne? Im Ruhrgebiet ist eben was derber, aber nett gemeint. Wisst ihr, wie meine Mama mir immer gute Nacht gesagt hat? Jetzt ist Pendel angesagt, sonst hat dein Arsch gleich Kirmes. Liebevoll eben. Also, ab nach Krange, die hat Tradition. Ne, die gab's schon, bevor Kolumbus in See gestochen ist. Hätte er mal auf der Schiffschaukel geübt, hätte er sich nicht so verfahren. Und immer dran denken, wenn euch schnell schlecht wird, dann vorm Breakdance fleißig Schokobananen futtern. Die helfen zwar nicht, aber schmecken rauf genauso gut wie runter.
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Wenn ihr mal irgendwie Hilfe braucht, meldet euch bei uns. Folgende Geschichte. Der Zebrastreifen vor meiner Haustür im Kirchviertel in Wiemelhausen, der war jahrelang überhaupt nicht mehr zu sehen und das war richtig gefährlich. Über Monate und Jahre habe ich versucht, die Stadt über den Mängelmelder zu erreichen, damit die den neu überpinseln. Aber ewig und drei Tage ist überhaupt nichts passiert. Erst nachdem ich mich im Namen von Radio Bochum gemeldet habe, ging es auf einmal ganz fix. Schwuppdiwupp standen am nächsten Tag zwei Personen mit Farbeimern in der Straße und haben den Zebrastreifen neu gestrichen. Ist im Juli passiert. Deshalb, wenn bei euch in der Straße oder sonst wo etwas

0: nicht in Ordnung ist und über den Mängelmelder passiert einfach nichts, meldet euch ganz einfach bei uns, bei Radio Bochum, und vielleicht können wir dann was erreichen. Ihr erreicht uns zum Beispiel über unsere kostenfreie 0800 98 5 98 50 und über diese Nummer könnt ihr uns auch sehr gerne eine Nachricht über WhatsApp schicken oder ihr schreibt ganz einfach eine Mail an radiobochum.de. Gehört habt ihr es hier bei den Radio Bochum Morgenmachern. Guten Morgen zusammen.
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0: Kommt gut raus mit Radio Bochum. 9.30 Uhr, Zeit für unsere Radio Bochum Nachrichten. Und die hat heute für euch Juri Niepaus.
1: Einen schönen guten Morgen. Heute beginnt in unserer Nachbarstadt Herne das größte Volksfest in NRW, die Kranger Kirmes. Dafür setzt die Bogestra ab heute zusätzliche Busse und Bahnen ein. Von Riemke aus fährt die Kirmeslinie 313 täglich ab etwa 17 Uhr direkt zur Florastraße am Kirmesgelände. Zwischen der Bochumer Innenstadt und Krange ist die Linie 368 vom frühen Nachmittag bis in die Nacht alle 15 Minuten unterwegs. Voraussichtlich fährt bis zum Ende der Woche auch die Linie 306 wieder bis Wanne-Eickel-Hauptbahnhof. Vor den Eingängen der Vonovia Hauptzentrale an der Universitätsstraße läuft aktuell eine Protestaktion. Das Orchester des Netzwerks Lebenslaute mit 90 Musikerinnen und Musikern blockiert den Eingang und spielt vor Ort Musik. Mit dem Protest will das Netzwerk nach eigenen Angaben gegen einen Konzern protestieren, der Wohnraum zur bloßen Ware mache. Sie fordern eine Wohnungspolitik im Interesse der Menschen. Ein Polizeisprecher hat auf Anfrage erklärt, dass der Protest nicht angemeldet war und sich in diesen Minuten auflösen soll. Und jetzt das Wichtigste aus Deutschland und der Welt. Nach dem Fund einer Sprengstoffdrohne am Flughafen Leipzig-Halle geht Innenminister Alexander Dobrindt von einem Anschlagsversuch aus. Er spricht von einer neuen Bedrohungslage und schließt auch fremde Mächte als mögliche Drahtzieher nicht aus. Die Ermittler prüfen politische oder terroristische Motive. Spezialisten der Bundespolizei haben die Sprengvorrichtungen in der Nacht entschärft. Das extreme Niedrigwasser auf vielen großen deutschen Flüssen beschäftigt heute Wirtschaftsverbände und Bundesverkehrsminister Steffen Bilger. Wegen der niedrigen Pegel können Transportschiffe deutlich weniger Ladung aufnehmen. Dadurch müssen sie häufiger fahren, was die Kosten erhöht. Bei dem Treffen soll es darum gehen, welche Maßnahmen jetzt kurzfristig helfen können. Der Angriff mit einem Hammer auf seine

0: Ex-Freundin in Wattenscheid hat einen Mann vor das Landgericht Bochum gebracht. Kurz nachdem sich die Frau von dem 48-Jährigen getrennt habe, soll er der Frau vor ihrer Wohnung aufgelauert und viermal auf sie eingeschlagen haben, so die Anklage. Zwei Zeugen sollen dann weitere Schläge verhindert haben. Die Frau hatte mehrere Verletzungen davongetragen, es bestand aber keine Lebensgefahr. Der Mann steht seit Mittwoch wegen versuchten Totschlags vor Gericht. Seine Aussage soll am nächsten Verhandlungstag, das ist morgen, folgen. 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
2: Ja, das ist ziemlich bewölkt heute Morgen, aber im Laufe des Tages kann auch immer mal wieder die Sonne rauskommen. Das Ganze bei aktuell 19 Grad und später bei maximal 24 Grad. Also heute und auch morgen wird es nicht so heiß, morgen nur 22 Grad, auch bei einer Sonne-Wolken-Mischung. Erst zum Wochenende hin, da wird es dann wieder richtig sommerlich heiß bei 28 bis 33 Grad und Regen ist nicht in Sicht.
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2: Im Moment sind uns keine Staus gemeldet worden, aber ihr habt uns drei Blitzer durchgegeben. Wir sind ja auch immer noch in der europaweiten Blitzer-Marathon-Woche. Und zwar wird geblitzt auf der Blücherstraße in Wattenscheid, kurz vor dem Reiterhof in Richtung Bochum. Dann auf der Kemnader Straße, kurz hinterm Supermarkt in der Kurve in Richtung Innenstadt. Und es gibt einen Potzblitz auf der Königsallee in Richtung Innenstadt, kurz vor der Wasserstraße. Dankeschön an Heike, Frank und Angela fürs Bescheid geben und euch allen weiter eine gute und sichere Fahrt.
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0: Guten Morgen zusammen.
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0: Es ist doch immer wieder schön, einige von euch glücklich zu machen. Und auch heute konnten wir das wieder machen. 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Das ist nämlich nicht sein erstes Konzert der Band.
3: Ja, ein Jahr später sind die dann quasi als Corona-Trendsetter mit so einem Stuhlkonzert im Westfalenpark aufgetreten in Dortmund. Und da waren dann immer 5 Stühle nebeneinander, dann von Bierkisten getrennt, dass man dann dort Open Air, also wirklich ein Stuhlkonzert, man durfte auch nicht stehen und auch nicht zu nah beisammen sein. Und da habe ich dann das erste Mal live gesehen.
0: Ja, und das ist zum Glück natürlich jetzt nicht mehr so mit dieser Bestuhlung weit auseinander. Das waren die Corona-Zeiten. Beim Zeltfestival muss definitiv nicht gesessen werden. Neben Stefan konnten wir auch Radio Bochum-Hörerin Ricarda mit James Arthur-Karten eine Freude machen. 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Also ich denke mal, das kriegt ihr hin. Wir sprechen uns morgen hier früh, ganz früh, noch vielleicht nicht um 5, aber vielleicht etwas später bei den Radio Bochum Morgenmachern.

0: Gleich übernimmt die Kollegin Johanna Tänzer hier bei Radio Bochum. Johanna, was gibt's bei dir?
1: Na, wir sprechen in unserer Fahrradwoche heute über das Thema E-Bike und ja, worauf wir da achten müssen beim Kauf, wie sollten die preislich so liegen, sowas alles. Ich muss ja sagen, ich hätte auch total Bock auf ein E-Bike. Ich dachte früher immer, das ist nur was für alte Leute, aber also man sieht ja wirklich voll viele Menschen mit E-Bikes fahren, auch sehr junge. Und das Ding ist nur, ich bin halt schon mit E-Scootern überfordert, ganz ehrlich. Ich fahre schon mit den Dingern in den Graben. Deswegen, ich weiß nicht, wahrscheinlich müsste ich erstmal einen E-Bike-Führerschein dafür machen.
0: Okay, also wenn ihr Johanna draußen auf den Dingern seht, dann geht ihr lieber aus dem Weg. Und falls ihr nach Krange wollt, lasst Fahrrad und Roller lieber stehen. Mit der Burgestra kommt ihr ganz gut hin. Gibt Sonderfahrten nach Krange. Das war die Morning Show. Wir hören uns morgen früh ab 5 wieder. Mein Name ist Nicole Dreisbach und ich sage tschüss, wünsche euch einen schönen Tag mit uns.
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1: Mit Marc Weiß. Schönen guten Morgen. Im Iran-Krieg hat US-Präsident Trump in den letzten Tagen immer wieder neue Friedensgespräche mit dem Iran angekündigt und die Hoffnung so auf eine Waffenruhe geweckt. Passiert ist aber so gut wie nichts. Stattdessen hat sich der Iran jetzt an ganz anderer Stelle umgeschaut und mit dem Oman gesprochen. Der Golfstaat liegt auf der anderen Seite der Straße von Hormus. Beide Länder haben sich nach iranischen Angaben auf eine neue Schifffahrtsroute durch die blockierte Meerenge geeinigt. Mehr dazu von Christian Böde aus dem News-Team.
2: Der Iran und der Oman haben sich auf geografische Koordinaten für die neue Schifffahrtsroute geeinigt. Ein iranischer Außenamtssprecher sagte, eine entsprechende Vereinbarung sei fast fertig. Voraussetzung sei allerdings, dass kein Dritter eingreift oder dazwischen geht. Das meldet die staatliche Nachrichtenagentur IRNA. Die Einigung der beiden Staaten garantiere auch nicht eine sichere Schifffahrt durch die für den Ölhandel kritische Meerenge. Vieles hänge davon ab, ob die US-Marine weiter iranische Häfen blockiere, heißt es. Eine komplette Wiedereröffnung gibt es nach iranischen Angaben aber nicht. Wie sich der Deal zwischen dem Iran und dem Oman auf den weltweiten Ölhandel auswirkt, bleibt abzuwarten, aber die USA waren an dem Deal wohl nicht beteiligt. US-Präsident Trump hatte noch am Dienstag eine Öffnung der Straße von Hormus im Laufe der Woche in Aussicht gestellt. Die iranische Führung hatte in der Vergangenheit aber immer wieder klargemacht, dass sie nicht mit den USA verhandeln will. Teheran will von Schiffen Gebühren kassieren, um die Meerenge zu passieren. Die USA lehnen das vehement ab.
1: Infos von Christian Böder, vielen Dank. Jetzt weitere Themen in der Zusammenfassung. Es gibt den nächsten Fall einer KI, die sich selbstständig gemacht und wie ein Hacker gehandelt hat. Nach den Vorfällen bei OpenAI und Anthropic ist es diesmal die KI des Facebook-Mutterkonzerns Meta. Auch sie hat bei einem Test nach Angaben des Konzerns eine fremde Firmensoftware gehackt. Über Schäden ist nichts bekannt. Deutschlands Industrieunternehmen, vor allem die Maschinenbauer, haben im Juni mehr Aufträge bekommen.

0: gab ein Plus von über 3%, meldet das Statistische Bundesamt. Laut Wirtschaftsministerium haben vor allem die staatlichen Beschaffungen für die Bundeswehr und die Infrastruktur die Auftragsbücher gefüllt. Die extreme Hitze Ende Juni hat offenbar deutlich mehr Tote in Deutschland gefordert als bisher angenommen. Das Robert-Koch-Institut hat jetzt alle Zahlen der Bundesländer auf dem Tisch und demnach gab es in der Woche vom 22. bis 28. Juni fast 10.000 hitzebedingte Sterbefälle in Deutschland. Damit sind in diesem Sommer schon jetzt insgesamt fast 12.000 Menschen an den Folgen von Hitze gestorben. Das ist mehr als in jedem einzelnen Gesamtjahr seit 2016. In der besagten Juniwoche lagen die Temperaturen in vielen Regionen um die 40 Grad. Hitze ist vor allem für ältere Menschen gefährlich. Mit gut 6.000 wurden die meisten Todesfälle in der Altersgruppe 85 plus verzeichnet. Knapp 3.000 der Gestorbenen waren zwischen 75 und 84, knapp 1.800 zwischen 65 und 74 Jahren alt. Und das waren die Nachrichten mit Marc Weiß.
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2: Heute können wir endlich ein bisschen durchatmen. Es ist nicht mehr ganz so heiß bei 22 bis maximal 26 Grad. Dazu gibt Sonne und Wolken im Wechsel. Morgen sieht das genauso aus, bevor es am Wochenende dann wieder heiß wird.
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2: Guten Morgen, Autofahrer. Hier kommen die längsten Staus. Los geht's mit der A4 Aachen Richtung Köln zwischen Kreuz Köln-West und Köln-Eifeltor. 4 Kilometer, 17 Minuten plus. Dann A4 Olpe Richtung Köln zwischen Overath und Bergisch Gladbach-Bensberg. Ihr braucht 40 Minuten mehr, 6 Kilometer Stau. A46 Heinsberg Richtung Düsseldorf zwischen Jüchen und Kapellen. 4 Kilometer, 17 Minuten plus. A46 Düsseldorf Richtung Wuppertal zwischen Wuppertal-Barmen und Wuppertal-Oberbarm. 4 Kilometer, Viertelstunde plus. Und die A61 München Gladbach Richtung Koblenz. Die ist zwischen dem Kreuz Jackerath und Bettburg aktuell gesperrt. Da hat es einen Unfall gegeben auf dem linken und mittleren Fahrstreifen. Der Verkehr wird an der Unfallstelle gerade vorbeigeführt und deswegen gibt es Stau zwischen dem Dreieck Jackerath und Bettburg. 1 Kilometer, 17 Minuten plus. Gute Fahrt euch.
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2: Tag zusammen, hallo am Donnerstag. Johanna Tänzer ist hier. Seid ihr auch so erleichtert? Endlich wieder durchschlafen, endlich wieder atmen können. Leute, für mich ist das der größte Segen, dass es endlich mal abgekühlt ist. Und auch hier in der Redaktion sind alle irgendwie sehr, sehr glücklich heute. Also genießen wir das. Das ist Miles Smith mit Nice to Meet You.

0: Olivia Rodrigo mit Drop Dead. Hallo am Donnerstag. Es ist Tag 4 in unserer Fahrradwoche. Diese Woche dreht sich bei uns ja alles ums Rad und heute geht's ums Thema E-Bike. Ganz ehrlich, ich habe mich damit auch schon mal so ein bisschen beschäftigt. Mir ist aufgefallen, wie viele Leute mittlerweile so ein Ding haben. Ich finde es schon krass, weil die sind ja jetzt auch nicht so günstig. Aber wenn man mal drauf achtet, das haben schon echt viele. Und ich bin schon auch interessiert. Ich glaube, das macht schon auch viel Spaß. Mehr vielleicht als mit einem normalen Fahrrad. Aber meine Kollegin Hazel ist da. Und du sagst, man muss auch schon ganz schön aufpassen, ne, wenn man zum ersten Mal mit so einem Ding fährt.
1: Ja, also... Auf jeden Fall. Ich war nämlich auf einem E-Bike und habe mich voll auf den Purpose gelegt.
0: Ja. Hä, warum ist das Ding einfach irgendwie losgegangen? Wie?
1: Also pass auf, ich war in New York.
0: Ja. Natürlich,
1: hallo. Einmal kurz erwähnen, dass ich in New York war. Und ich bin davor aber 15 Jahre kein Fahrrad gefahren.
0: Okay.
1: Ich frage mich nicht, warum. Es ist nie zustande gekommen. Aber ich habe seitdem immer eins im Keller gehabt. Und dann hatte meine beste Freundin die glorreiche Idee gehabt, dass wir mit dem E-Bike, keine Ahnung, nach Buxtehude fahren damit. Und ich habe das voll unterschätzt. Und dann habe ich mich aufs E-Bike geschmissen und ich glaube, die Amis haben es nicht so mit dem TÜV. Und ich bin dann drauf, bin volle Pull in so einen Imbissbuden gefahren.
0: So ein Foodtruck oder
1: ja,
0: was?
1: Ja, so ein Foodtruck, der hat Mangos verkauft, die Arme. Und ich da voll rein und das Erste, was ich gemacht habe, sieht mich jemand. Und dann habe ich mich voll entschuldigt. Ich hätte kein Englisch gesprochen, hätte mir so leid getan. Überall lagen diese Mangos mit diesen ganzen Gewürzen. Ich habe mich so geschämt.
0: Ja, schöner kleiner Fail. Aber ey, ich fühle das sehr, weil ganz ehrlich, ich bin auch mit so E-Scootern ja schon überfordert. Ganz ehrlich, ich bin ja auch schon irgendwo im Graben gefahren.
1: Ja, ist mir auch mein Hund hinterhergelaufen abends. Ich habe keine guten Erfahrungen.
0: Hazel, wir sollten ohne Helm, glaube ich, nicht das Haus verlassen. Also, wie wir uns aber fürs richtige E-Bike entscheiden, was wir da beachten sollten und so, darüber sprechen wir gleich noch hier. Ob Jonas Blue ein E-Auto fährt, keine Ahnung, weiß ich auch nicht, aber hier ist er mit Fast Car.
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0: Es ist 10:30.
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2: Mit Juri Niepaus, guten Tag. Heute startet in unserer Nachbarstadt Herne die Krangerkirmes. Dazu bietet die Burgestra zusätzliche Verbindungen an. Marie Thoms aus den Radio Bochum Nachrichten. Wie kommen wir denn zur Kirmes?
3: Von Bochum-Riemke fährt die Kirmeslinie 313 ab etwa 17 Uhr über Eickel bis zur Kirmes. Zwischen der Bochumer Innenstadt und der Kirmes übernimmt die Linie 368. Sie fährt vom frühen Nachmittag bis in die Nacht alle 15 Minuten. Am Sonntag soll außerdem ein fast 50 Jahre alter Straßenbahnwagen zwischen Bochum und Wanne-Eickel unterwegs sein. Wegen des Festumzugs am Samstag gibt es dabei einigen Linien Veränderungen. Welche das sind, könnt ihr auf radiobochum.de nachlesen.
2: Der Angriff mit einem Hammer auf seine Ex-Freundin in Wattenscheid hat einen Mann vor das Landgericht Bochum gebracht. Kurz nachdem sich die Frau von dem 48-Jährigen getrennt habe, soll er der Frau vor ihrer Wohnung aufgelauert und viermal auf sie eingeschlagen haben, so die Anklage. Zwei Zeugen sollen dann weitere Schläge verhindert haben. Die Frau hatte mehrere Verletzungen davongetragen, es bestand aber keine Lebensgefahr. Der Mann steht seit Mittwoch wegen versuchten Totschlags vor Gericht. Seine Aussage soll am nächsten Verhandlungstag folgen. Und jetzt das Wichtigste aus Deutschland und der Welt. Nach dem Vorfall mit einer Sprengstoffdrohne am Flughafen Leipzig-Halle geht Bundesinnenminister Alexander Dobrindt von einem Anschlag aus. Der soll hochprofessionell vorbereitet worden sein. Auch fremde Mächte als mögliche Drahtzieher schloss Dobrindt nicht aus. Vieles deute auf den Einsatz von militärischem Sprengstoff hin. Über den Umgang mit dem extremen Niedrigwasser auf dem Rhein und anderen Wasserstraßen bereiten heute in Bonn Wirtschaftsverbände mit Verkehrsminister Steffen Bilger. Eingeladen sind Vertreter von Industrie, Häfen und Binnenschifffahrt. Bei dem Treffen soll es darum gehen, wie wirksam bisherige Maßnahmen waren und was zusätzlich getan werden kann. Vor den Eingängen der Vonovia Hauptzentrale an der Universitätsstraße lief am Morgen eine Protestaktion. Das Orchester des Netzwerks Lebenslaute mit 90 Musikerinnen und Musikern hat den Eingang blockiert und vor Ort Musik gespielt. Mit dem Protest wollte das Netzwerk nach eigenen Angaben gegen einen Konzern protestieren, der Wohnraum zur bloßen Ware mache. Sie fordern eine Wohnungspolitik im Interesse der Menschen. Ein Polizeisprecher hat auf Anfrage erklärt, dass der Protest nicht angemeldet war und sich am Morgen aufgelöst hat. 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
2: Ja, die Hitze haben wir erstmal überstanden bei uns in Bochum. Heute bis zu 23 Grad, dazu meistens bewölkt.

0: Und auch morgen am Freitag bleibt es erstmal auf diesem Temperaturniveau.
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0: Aktuell keine Meldungen, aber Blitzer gibt es. Und zwar einmal auf der Hernerstraße in Richtung Herne, kurz vor der A40-Brücke, hat uns Bernhard gemeldet. Dann ein Blitzer auf der Blücherstraße in Wattenscheid, kurz vor dem Reiterhof in Richtung Bochum, hat uns Heike gemeldet. Frank meldet einen Laser auf der Chemnader Straße, kurz hinter dem Supermarkt in der Kurve in Richtung Innenstadt. Und Angela hat noch einen Potzblitz gemeldet, genauso wie Heike, auf der Königsallee in Richtung Innenstadt, kurz vor der Wasserstraße. Vielen Dank euch dafür. Wenn ihr noch was ergänzen wollt, macht das gerne. Die kostenlose Radio Bochum Hotline ist die 0800 985 985 und die 0. Das ist auch unsere WhatsApp-Nummer. Oder ihr geht über die Radio Bochum App. Gute und vor allem sichere Fahrt.
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2: Hallo zusammen, wünsche euch einen ganz schönen Donnerstag. Johanna Tänzer hier. Für immer jung sein, ne? Das wünschen sich viele. Aber auch alle Longevity-Maßnahmen haben das noch nicht geschafft, dass das wirklich bisher machbar ist. Aber du kannst halt einen Song drüber machen, ne? Forever Young, David Guetta und Alphaville. Jetzt für euch.

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1: Unsere große Fahrradwoche ist, Achtung, in voller Fahrt. Haha, ja kommt, ein Wortwitz muss ja wohl sein. Wir sprechen heute über E-Bikes. Wenn ihr euch auch eins zulegen wollt, dann hat mein Kollege Stefan Jirejek ein paar Tipps für euch. Er hat nämlich unter anderem mit dem ADFC, das ist der ADAC für Fahrräder, gesprochen. Stefan, was muss ich denn beachten, wenn ich mir ein E-Bike anschaffen will?
2: Also theoretisch kannst du einfach eins kaufen und drauf losfahren, brauchst also keinen Führerschein oder so und auch sonst gelten die gleichen Regeln wie beim normalen Fahrradfahren. Also gibt's auch keine Helmpflicht, ist aber vor allem bei E-Bikes natürlich zu empfehlen. Und zum Thema Kinder sagt der ADFC, erstmal Normalfahrradfahren lernen und frühestens ab 12 dann ein E-Bike fahren.
1: Okay, ganz ehrlich, früher dachte ich ja immer, so ein E-Bike, das ist nur was für Ältere. Aber die sieht man ja überall und das macht schon echt Bock, mit so einem Teil auch rumzucruisen, ne?
2: Ja klar, aber so ein Elektromotor ist auch nicht ganz ohne. Da sollte man sich sowieso vorher ehrlich fragen, ob man sich das Ganze zutraut. Vor allem ältere Menschen haben da oft Probleme. Viele fahren dann auch mit Angst, dadurch wird man unsicher und dann ist das Unfallrisiko natürlich viel höher. Aber kann man auch alles lernen, hat mir Frau Schwarz vom ADFC erklärt.
3: Für ältere Menschen oder Menschen, die nach längerer Zeit wieder zum ersten Mal im Sattel sitzen, empfehlen wir spezielle E-Bike-Kurse. Gibt es zum Beispiel auch vom ADFC vor Ort oder anderen Anbietern in einigen Städten.
2: Ja, und da lernt man eben das E-Bike von vorn bis hinten richtig kennen und lernt auch das Fahrverhalten. Für diese Kurse braucht man aber meistens schon ein eigenes E-Bike. Wenn ihr also erstmal eine Probefahrt machen wollt, die bietet eigentlich jeder vernünftige Fahrradladen selbst an.
1: Geil, ich glaube, ich muss auch erstmal so einen E-Bike-Führerschein machen, weil ich bin schon mit dem E-Scooter überfordert. Aber hey, sag mal, was muss denn eigentlich so ein E-Bike kosten?
2: Also anständige gibt's schon ab 600, 700 Euro. Nach oben gibt's da wie immer keine Grenzen. Da geht's dann um sowas wie hydraulische Bremsen, einen tauschbaren Akku und so weiter. Was man aber auf jeden Fall dazu kaufen muss, ist ein gutes Schloss.
3: Da sind vor allem Bügel- oder Faltschlösser zu empfehlen aus gehärtetem Stahl. Man kann sich da auch bei den Herstellerskalen für Sicherheit orientieren und sollte definitiv nicht am Geld sparen.
1: Guter Punkt. Und auch noch ein kleiner Tipp, wenn euer Akku voll ist, dann nicht noch länger laden und auch einen leeren Akku nicht zu lange leer lassen. Dann hat nämlich der Akku ein deutlich längeres Leben. Dank dir, Stefan. 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
1: Mit Marc Weiß. Schönen guten Tag. An den Sonntagen könnten schon bald wieder deutlich mehr Laster über die deutschen Autobahnen rollen, zumindest vorübergehend. Das sagte Bundesverkehrsminister Bilger im Interview mit der Bild. Mit der Aufhebung des Wochenendfahrverbotes für Lkw und einigen anderen Maßnahmen will er möglicherweise die Folgen des Niedrigwassers auf deutschen Flüssen für die Wirtschaft dämpfen. Wegen der niedrigen Pegelstände ist der Schiffsverkehr inzwischen dramatisch eingeschränkt auf vielen Flüssen. Bilger hat dazu zu einem Krisentreffen mit Vertretern aus Schifffahrt, Hafen, Wirtschaft und Behörden heute nach Bonn eingeladen. Mehr Infos dazu von Christian Böder.
2: Auch mehr Gütertransporte auf der Schiene werden geprüft, um Lieferengpässe zu vermeiden, sagt Bilger. Problematisch ist allerdings, dass entlang des Rheinufers derzeit umfangreiche Bauarbeiten und Streckensanierungen laufen. Im Vorfeld des Treffens haben mehrere Verbände gefordert, dass auch langfristig etwas gegen die Gefahren von Niedrigwasserextremen auf deutschen Flüssen getan wird, unter anderem die Deutsche Industrie- und Handelskammer. Der Bund müsse für eine verlässliche und widerstandsfähige Infrastruktur auf den Wasserstraßen sorgen, sagt der IHK-Ressortleiter für Infrastruktur Binding. Aus seiner Sicht gibt es für viele Unternehmen kaum Alternativen zur Binnenschifffahrt. Er nannte auch Zahlen. Wenn wegen des Niedrigwassers etwa ein Viertel weniger über den Rhein transportiert werden kann, dann bedeutet das 3 Millionen Tonnen Güter pro Monat weniger. Umgerechnet sind das fast 120.000 Lasterladungen. Damit Schiffe auch bei niedrigen Pegelständen ungehindert fahren können, müssten die Wasserwege zur Not angepasst werden, etwa durch tiefere und breitere Fahrrinnen und ein modernes Management der Gewässersohle.
1: Infos von Christian Böde aus dem News-Team. Vielen Dank. Jetzt weitere Themen in der Zusammenfassung. Die seit Mittwoch vermisste Dreijährige aus dem schleswig-holsteinischen Preetz ist tot. Einsatzkräfte entdeckten das als vermisst gemeldete autistische Mädchen leblos vorhin, meldet die Polizei in Kiel. Seit gestern hatte ein Großaufgebot nach dem Kind gesucht. Nach dem Vorfall mit einer Sprengstoffdrohne am Flughafen Leipzig-Halle fordern die Grünen Beratungen des Nationalen Sicherheitsrates. Fraktionschefin Dröge sagte, in einer solch ernsten Situation dürften auch Kanzler Merz und Verteidigungsminister Pistorius nicht fehlen. Innenminister Dobrindt hält es für möglich, dass ein anderer Staat hinter dieser Sprengstoffdrohne steckt. Die Deutschen sind, was ihren Körper angeht, offenbar sehr selbstbewusst. Rund 70% können es sich laut Umfrage grundsätzlich vorstellen, sich in erotischen Posen auf OnlyFans zu zeigen. Davon allerdings nur 20% mit vollem Namen. 50% würden es anonym tun, also ohne Namen und ohne das Gesicht zu zeigen.

0: So steht es in einer Umfrage für die Erotikmesse Venus in Berlin. Und die Messe sagt, diese Umfrage sei repräsentativ erhoben worden. Den Sprecher der Messe überrascht das nicht. Erotik sei heute kein Tabu mehr, sondern eine Form von Selbstverwirklichung und sogar Unternehmertum, sagte er. OnlyFans ist eine Bezahlplattform für Erotikinhalte. Gegen Bezahlung gibt es Bilder oder auch Videos der Creator, die daran dann natürlich auch verdienen. Und das waren die Nachrichten mit Marc Weiß.
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2: Heute ist es heiter und trocken und nicht mehr ganz so heiß wie die letzten Tage. Die Temperaturen, die liegen bei 22 bis 26 Grad. Und morgen geht's ganz ähnlich weiter mit Sonne und Wolken im Wechsel und auch bis zu 26 Grad.
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2: Und das hier sind gerade die längsten Staus. A3 Köln Richtung Oberhausen. Zwischen Duisburg-Wedau und Oberhausen-Lierich 3 Kilometer Stau, Viertelstunde plus. A40 Duisburg Richtung Essen. Zwischen Mülheim-Winkhausen und Mülheim-Heimaterde 2 Kilometer, 10 Minuten plus. A59 Duisburg Richtung Dienstlaken. Zwischen Kreuz Duisburg und Kreuz Duisburg Nord 4 Kilometer, Viertelstunde kommt on top. A553 Bliesheim Richtung Brühl. Zwischen Kreuz Bliesheim und Brühl Süd 1 Kilometer, 10 Minuten kommt oben drauf. Und die A565 Meckenheim Richtung Bonn. Zwischen Bonn-Poppelsdorf und Bonn-Endenich. 1 Kilometer Stau, 10 Minuten plus. Gute Fahrt euch.
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2: Guten Tag zusammen. Hallo, Johanna Tänzer hier für euch am Donnerstag. Und ich bin ja so ein kleiner Serienjunkie, ne? Also ich liebe wirklich Serien gucken. Und jetzt im August gibt's für mich viel zu tun, für euch vielleicht auch. Die neue Staffel von Ted Lasso zum Beispiel ist rausgekommen auf Apple TV. Dann jetzt auf Netflix die neue Staffel Ich und die Walter Boys, wenn ihr auf so Romantic Comedy und so steht. Guckt euch das an. Aber es gibt auch sehr, sehr coole Serien im Free TV. Der Pass zum Beispiel. Was die Serie kann, das verraten wir euch gleich hier im Seriencheck.

0: Freund, Freund zurück. Freiwillig?
1: Es gibt keinen Fall mehr.
2: Mhm. Von wegen. Es gibt sogar gleich mehrere neue Mordfälle in der Serie Der Pass. Auf 3 Staffeln hat es eines der Serienhighlights der letzten Jahre gebracht. Absolute Empfehlung auch von mir, wenn ihr wirklich auf gut gemachte Thriller-Serien steht. So, und die 2. und 3. Staffel, die laufen jetzt auch endlich im Free-TV von Der Pass. Und zwar heute ab 20.15 Uhr bei Nitro. Hier kommt der Seriencheck mit Jörg Albrecht.
3: Ich dachte, wir arbeiten zusammen.
4: Du glaubst wirklich, du hast alles im Griff?
3: Nein, aber ich versuche wenigstens den richtigen Weg zu finden.
4: Es gibt keinen. Der einzige Weg geht am Arsch vorbei.
5: Am Arsch sind sie wirklich gewesen am Ende der 8 Folgen von Der Pass. Die beiden Ermittler Ellie Stocker und Gedeon Winter. Zwar war der sogenannte Krampus-Killer tot, die 2 Polizisten aber fast auch. Das heißt, nur von ihr wissen wir bislang, dass sie knapp einen Giftcocktail überlebt hat. Er dagegen wird in der letzten Szene der 1. Staffel von Kugeln getroffen.
3: Wir müssen davon ausgehen, dass der Einbruch nur vorgetäuscht war. Jemand hat den Täter ins Haus gelassen.
5: Die Berchtesgadener Kommissarin Stocker ist also wieder im Dienst, steht allerdings noch gehörig neben sich. Bei einem Einsatz hat sie einen kompletten Aussetzer.
3: Ich habe überreagiert.
6: Sie haben mir eine geladene Waffe ins Gesicht gehalten.
3: Ich hätte niemals abgedrückt.
6: Das ist sehr beruhigend.
5: Was dagegen mit Ösi-Kollege Winter nach den Schüssen passiert ist, bleibt erst einmal offen. Dafür treffen wir auf ein paar Neuzugänge. Darunter ein seltsames Salzburger Brüderpaar aus reichem Haus und eine Anfängerin im Kommissariat. Die Polizistin Jela, deren Vater seit Jahren im Knast sitzt.
7: Ich will nicht mehr die Drecksarbeit machen. Ich kann mehr.
6: Du warst schon ehrgeizig als Kind.
5: Jela, die beobachtet hat, wie Ellie Stocker ausgetickt ist, wittert ihre Chance, um bei den aktuellen Ermittlungen endlich aus dem Schatten zu treten.
7: Ich wollte mit Ihnen über meine Zukunft sprechen.
3: Aber nicht jetzt. Wir haben ja einen Fall zu lösen.
5: Wieder treibt ein Serienmörder ein blutiges Spiel. Sein erstes Opfer ist eine junge Touristin. Bevor die Geschichte aber so richtig in Fahrt kommt, zieht einen der Pass wieder in den Bann mit seiner düsteren Atmosphäre. Häufig wäre es besser gewesen, wenn man es bei einer Staatenserie, bei einer Staffel belassen hätte. Gut, dass man das bei Der Pass nicht getan hat.
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0: Es ist 11:30.
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2: Mit Juri Paus, guten Tag. Heute beginnt in unserer Nachbarstadt Herne das größte Volksfest in NRW, die Kranger Kirmes. Dafür setzt die Bogestra ab Donnerstag zusätzliche Busse und Bahnen ein. Von Riemke aus fährt die Kirmeslinie 313 täglich ab etwa 17 Uhr direkt zur Florastraße am Kirmesgelände. Zwischen der Bochumer Innenstadt und Krange ist die Linie 368 vom frühen Nachmittag bis in die Nacht alle 15 Minuten unterwegs. Voraussichtlich fährt bis zum Ende der Woche auch die Linie 306 wieder bis Wanne-Eickel Hauptbahnhof. Vor dem Landgericht Bochum ist am Mittwoch ein Prozess um einen Angriff mit einem Hammer gestartet. Nachdem seine Freundin sich von dem Angeklagten getrennt hatte, soll er ihr aufgelauert und viermal mit dem Hammer auf sie geschlagen haben. Marie Thoms aus den Radio Bochum Nachrichten. Es geht um versuchten Totschlag.
3: Genau, denn die Frau hatte mehrere Verletzungen erlitten, es bestand aber keine Lebensgefahr. Bei den insgesamt 4 Schlägen auf ihren Körper hat der 48-Jährige zweimal auch ihren Kopf getroffen. Einen Schlag hatte die Frau außerdem mit ihrer Hand abgewehrt. 2 Zeugen sollen dann weitere Schläge verhindert haben. Der Mann soll bei dem Angriff geschrien haben, dass er seine Ex-Freundin umbringen will. Morgen geht der Prozess weiter, dann soll der Angeklagte auch aussagen.
2: Und jetzt das Wichtigste aus Deutschland und der Welt. Nach dem Fund einer Sprengstoffdrohne am Flughafen Leipzig-Halle geht Innenminister Alexander Dobrindt von einem Anschlagsversuch aus. Er spricht von einer neuen Bedrohungslage und schließt auch fremde Mächte als mögliche Drahtzieher nicht aus. Die Ermittler prüfen politische oder terroristische Motive. Spezialisten der Bundespolizei haben die Sprengvorrichtung in der Nacht entschärft. Das extreme Niedrigwasser auf vielen großen deutschen Flüssen beschäftigt heute Wirtschaftsverbände und Bundesverkehrsminister Steffen Bilger. Wegen der niedrigen Pegel können Transportschiffe deutlich weniger Ladung aufnehmen. Dadurch müssen sie häufiger fahren, was die Kosten erhöht. Bei dem Treffen soll es darum gehen, welche Maßnahmen jetzt kurzfristig helfen können. In Bochum findet heute eine Mahnwache zum Hiroshima-Tag statt. Damit erinnert das Bochumer Friedensplenum an den Abwurf der Atombomben auf die japanischen Städte Hiroshima und Nagasaki durch die Amerikaner vor 81 Jahren. Die Organisatoren fordern die Vernichtung aller Atomwaffen und den Beitritt Deutschlands zum Atomwaffenverbotsvertrag der UNO von 2017. Die Mahnwache startet heute um 16 Uhr auf dem Husemannplatz in der Innenstadt. 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
2: 23 Grad heute bei uns in Bochum, heißt, die Hitze ist erstmal ein bisschen überstanden. Dazu ist es meistens

0: heute bewölkt, morgen am Freitag ähnlich warm wie heute.
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0: Alles frei aktuell, aber es gibt zwei Blitzer. Einer steht auf der Hernerstraße in Richtung Herne, kurz vor der A40-Brücke, hat uns Bernhard gemeldet. Und Heike und Angela haben Bescheid gesagt, ein Potzblitz steht auf der Königsallee in Richtung Innenstadt, kurz vor der Wasserstraße. Wenn ihr noch was melden möchtet, macht das gerne. Die kostenlose Radio Bochum Hotline ist die 0800 98 5 98 5 und die 0. Das ist auch unsere WhatsApp-Nummer. Ansonsten geht das auch über die Radio Bochum-App. Gute und vor allem sichere Fahrt.
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2: Aufgepasst! Fans von Kamrad, die sollten gleich ganz gut zuhören. Ich spiele euch nämlich die ganz neue Single, Love Sober. Vorher gibt's aber noch zum Beispiel Leona Lewis mit Bleeding Love. Johanna Tänzer ist hier, wünsche euch einen ganz, ganz schönen Donnerstag.

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0: I'll Be There For You und schon haben wir alle die Serie Friends vor Augen, ne? Schönen Donnerstag. So, kleine Englischstunde. Was heißt to be sober? Sober sein. Genau, nüchtern sein. Richtig. So, das kann man jetzt auf den Verzicht von diversen alkoholischen Getränken beziehen, aber man kann es auch auf die Liebe beziehen. Und so hat es Kamrat gemacht. Das hier hat er uns über seine neue Single Love Sober erzählt.
1: Love Sober sein bedeutet, dass man die Realität sieht. Bei aller Verliebtheit auch mal ganz kurz die Situation so zu betrachten, wie sie ist und mal nüchtern zu betrachten und sich zu fragen, kriege ich hier überhaupt die Liebe zurück, die ich auch brauche? Und wenn nicht, dann darf man genau wie in dem Lied auch glücklich sein, dass man das realisiert hat und sich verabschieden. Und wenn doch, dann soll diese wunderschöne Liebe weitergehen.
0: Ja, und Kamrat ist ja mit seiner Jugendliebe zusammen und auf die zwei trifft glücklicherweise Letzteres zu.
1: Ich glaube, dementsprechend bin auch ich Love Sober, aber in der Form von, das ist total geil, dass wir das hier haben und dass man das anerkennen kann.
0: Also eine absolut positive Unaufgeregtheit in Sachen Liebe bei ihm. Die unangenehmen Aufregungen, die holt er sich nämlich woanders, zum Beispiel beim Videodreh zum Song, weil ja, er wollte ja nur im Cabrio in Lissabon über die schöne rote Brücke fahren. Naja, aber so stehend im Auto ist nicht ganz so gut angekommen.
1: Und haben relativ schnell 3 oder 4 Polizisten auf Motorrädern hinter uns gesehen auf dieser Brücke, weil es natürlich absolut verboten ist, sowas da zu machen und nicht nur unangeschnallt zu fahren, sondern quasi auch sich noch auf diesem Beifahrersitz so halb zu stellen. Und mussten dann mit der Polizei runter, dann mussten wir mit denen lange reden, mit der Ausrede, ja, ich bin aus Deutschland, ich bin Sänger, es tut mir total leid, wir fahren sofort wieder ins Hotel. Konnten wir uns rausreden aus der Nummer, aber da ging einem kurz die Pumpe, dass vielleicht das Musikvideo im Knast endet.
0: Ist zum Glück nicht passiert. Hier ist bei euch Kamrat. Neu bei uns mit Love Sober.

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1: Mit Marc Weiß. Schönen guten Tag. Der Polizei in Thüringen ist ein mutmaßlicher Spion ins Netz gegangen. Wie sie jetzt erst öffentlich bekannt gegeben hat, wurde der 33-jährige Mann aus der Ukraine schon am Wochenende gefasst und sitzt seitdem in U-Haft. Der Mann soll einen Rüstungsbetrieb in Bayern ausgespäht haben. Das melden die zuständige Generalstaatsanwaltschaft München und das bayerische LKA. Mehr zum Fall von Christian Böder aus dem News-Team.
2: Der Ukrainer soll für einen nicht näher genannten ausländischen Nachrichtendienst gearbeitet haben. Für den soll er im Juni das Betriebsgelände eines bayerischen Rüstungsunternehmens fotografiert haben und die Daten dann an seinen Auftraggeber weitergeleitet haben. Nach Angaben der Generalstaatsanwaltschaft dienten die Aufnahmen wohl dazu, eine Sabotageaktion gegen das Unternehmen vorzubereiten. Bei dem mutmaßlichen Spion handelt es sich um einen sogenannten Low-Level-Agenten. Das sind Menschen, die von ausländischen Nachrichtendiensten angeworben werden, um relativ einfache Operationen für sie durchzuführen, wie Ausspähen oder einfache Sabotageaktionen. Viele von diesen sogenannten Wegwerfagenten werden über Chats in sozialen Medien oder Messenger-Diensten kontaktiert. Dort tasten die Geheimdienste dann ab, ob eine gewisse kriminelle Energie vorhanden ist und locken dann mit geringen Geldbeträgen, warnt das Bundeskriminalamt auf seiner Homepage.
1: Christian Böder mit Infos, vielen Dank. Jetzt die weiteren Themen in der Zusammenfassung. Die seit Mittwoch vermisste Dreijährige aus dem schleswig-holsteinischen Preetz ist wohl tot. Einsatzkräfte entdeckten das als vermisst gemeldete autistische Mädchen vorhin leblos, meldet die Polizei in Kiel. Seit gestern hatte ein Großaufgebot der Polizei nach dem Kind gesucht. Die extreme Hitze Ende Juni hat offenbar deutlich mehr Tote in Deutschland gefordert als bisher angenommen. Das Robert-Koch-Institut hat jetzt alle Zahlen der Bundesländer auf dem Tisch und demnach gab es in der Woche vom 22. bis zum 28. Juni fast 10.000 hitzebedingte Sterbefälle. Damit sind in diesem Sommer schon jetzt insgesamt fast 12.000 Menschen an den Folgen von Hitze gestorben. Es könnte sein, dass demnächst auch sonntags jede Menge Lkw bei uns fahren. Bundesverkehrsminister Bilger zieht die Aufhebung des Sonntagsfahrverbotes zumindest in Betracht. Als eine Reaktion auf die durch die Trockenheit eingeschränkte Schifffahrt, das sagte er der Bild. Wenn der Verkehr auf Wasserstraßen wie dem Rhein komplett zum Erliegen kommen sollte, dann müsse man schauen, wie man auf die Straße oder die Schiene ausweichen könne. Bilger hat wegen des extremen Niedrigwassers im Rhein und anderen deutschen Flüssen für heute zum Spitzengespräch nach Bonn eingeladen. Teilnehmen sollen Vertreter von Schifffahrt, Häfen und Wirtschaft. Langfristig müsse Deutschland seine Wasserstraßen besser auf trockene Phasen vorbereiten, sagte Bilger. Dazu gehöre unter anderem der Ausbau der Fahrrinnen in den Flüssen. Der Klimawandel finde statt und wir müssten uns daran gewöhnen, dass solche Situationen öfter auftreten, so der Minister. Und das waren die Nachrichten mit Marc Weiß.
0: Das Bochum-Wetter.
3: Heute können wir endlich ein bisschen durchatmen. Es ist nicht mehr ganz so heiß bei 22 bis maximal 26 Grad. Dazu gibt es Sonne und Wolken im Wechsel. Morgen sieht das genauso aus, bevor es am Wochenende dann wieder heiß wird.
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3: Hallo Autofahrer, hier steht ihr gerade am längsten. A3 Köln Richtung Oberhausen, zwischen Duisburg-Wedau und Oberhausen-Lierich. 3 Kilometer, knappe 20 Minuten plus. Weiter auf der A4 Aachen Richtung Köln, zwischen Kreuz Köln-West und Köln-Eiffeltor. 5 Kilometer stockender Verkehr, 18 Minuten kommen obendrauf. A46 Heinsberg Richtung Düsseldorf, zwischen Grevenbruch und Kapellen. 3 Kilometer stockender Verkehr, 10 Minuten plus. Und A52 Roermond Richtung Düsseldorf, zwischen Kreuz Mönchengladbach und Mönchengladbach-Nord.

0: 2 Kilometer, 11 Minuten müsst ihr mehr einplanen. Gute Fahrt euch.
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0: Schönen guten Mittag. Johanna Tänzer ist hier und ich hätte ja gedacht, es wird der hier.
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0: Blumengarten, aber der war wohl nicht gut genug. Eben wurde der offizielle Sommerhit des Jahres 2026 bekannt gegeben und es ist der offizielle WM-Song von Shakira. Die, die, spiele ich euch jetzt.

Es ist Sommer und zum Sommer gehört auch ein Sommerhit. Ihr habt es eben bei mir vielleicht schon gehört. Der offizielle Sommerhit des Jahres 26 kommt von Shakira und heißt Die Die.

0: die Charts. Also Shakira holt sich die Pole Position. Aber was war denn eigentlich so euer Sommerhit?
1: Everybody Loves the Sunshine von Roy. Es gibt gute Vibes. Everybody loves the sunshine.
2: Everybody loves the sunshine.
3: Summertime Sadness. Weil das bringt die Sommerstimmung wieder zurück.
4: Im Kornfeld von Jürgen Drews. Das ist mein Sommersong 2026. Ich liebe ihn einfach.
5: Der neue Song von Shakira von der WM, Dai Dai. Wenn man im Auto unterwegs ist, Sonne scheint, ich finde der Vibe ganz gut.
0: Yes! Sie hatte einen guten Riecher. Shakira hat uns den offiziellen Sommerhit 2026 geliefert. Finde auch zurecht. Es ist einfach ein guter Hit. Schönen Donnerstag. Ja.

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0: Mit Juri Paus, guten Tag. Heute beginnt in unserer Nachbarstadt Herne das größte Volksfest in NRW, die Kranger Kirmes. Dafür setzt die Bogestra ab Donnerstag zusätzliche Busse und Bahnen ein. Von Riemke aus fährt die Kirmeslinie 313 täglich ab etwa 17 Uhr direkt zur Florastraße am Kirmesgelände. Zwischen der Bochumer Innenstadt und Krange ist die Linie 368 vom frühen Nachmittag bis in die Nacht alle 15 Minuten unterwegs. Voraussichtlich fährt bis zum Ende der Woche auch die Linie 306 wieder bis Wanne-Eickel Hauptbahnhof. In Wittenhäfen, direkt an der Bochumer Stadtgrenze, muss heute eine 250 Kilo Weltkriegsbombe entschärft werden. Die wurde im Bereich des Ölbachwegs gefunden. Der Evakuierungsradius liegt komplett auf Wittener Stadtgebiet. Laut der Stadt Witten müssen 60 Menschen ihre Häuser verlassen. Weder die A43 noch kritische Infrastruktur sind betroffen. Auch Umleitungen sind nicht erforderlich. Radfahrer und Spaziergänger sollen den Bereich aber nicht betreten. Und jetzt das Wichtigste aus Deutschland und der Welt. Nach dem Fund einer Sprengstoffdrohne am Flughafen Leipzig-Halle geht Innenminister Alexander Dobrindt von einem Anschlagsversuch aus. Er spricht von einer neuen Bedrohungslage und schließt auch fremde Mächte als mögliche Drahtzieher nicht aus. Die Ermittler prüfen politische oder terroristische Motive. Spezialisten der Bundespolizei haben die Sprengvorrichtung in der Nacht entschärft. Das extreme Niedrigwasser auf vielen großen deutschen Flüssen beschäftigt heute Wirtschaftsverbände und Bundesverkehrsminister Steffen Bilger. Wegen der niedrigen Pegel können Transportschiffe deutlich weniger Ladung aufnehmen. Dadurch müssen sie häufiger fahren, was die Kosten erhöht. Bei dem Treffen soll es darum gehen, welche Maßnahmen jetzt kurzfristig helfen können. Vor dem Landgericht Bochum ist am Mittwoch ein Prozess um einen Angriff mit einem Hammer gestartet. Nachdem seine Freundin sich von dem Angeklagten getrennt hatte, soll er ihr aufgelauert und viermal mit dem Hammer auf sie geschlagen haben. Marie Thoms aus den Radio Bochum Nachrichten. Es geht um versuchten Totschlag.
2: Genau, denn die Frau hatte mehrere Verletzungen erlitten, es bestand aber keine Lebensgefahr. Bei den insgesamt 4 Schlägen auf ihren Körper hat der 48-Jährige zweimal auch ihren Kopf getroffen. Einen Schlag hatte die Frau außerdem mit ihrer Hand abgewehrt. 2 Zeugen sollen dann weitere Schläge verhindert haben. Der Mann soll bei dem Angriff geschrien haben, dass er seine Ex-Freundin umbringen will. Morgen geht der Prozess weiter, dann soll der Angeklagte auch aussagen.
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0: Die Hitze haben wir erstmal überstanden bei uns in Bochum. Heute bis zu 23 Grad, dazu meistens bewölkt. Und auch morgen am Freitag bleibt es erstmal auf diesem Temperaturniveau.
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3: Wir gucken auf die Straßen. Hier kommt alles ab 15 Minuten Wartezeit. A3 Köln Richtung Oberhausen. Zwischen Duisburg-Weder und Oberhausen-Lierich 4 Kilometer, 18 Minuten plus. A3 Oberhausen Richtung Frankfurt. Zwischen Leverkusen-Zentrum und Kreuzköln-Ost 5 Kilometer stockender Verkehr. Ihr braucht 17 Minuten mehr. Und A4 Aachen Richtung Köln. Zwischen Kreuzköln-West und Köln-Eiffeltor 5 Kilometer, 15 Minuten kommen oben drauf. Gute Fahrt euch.
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3: Hallo, guten Tag zusammen. Johanna Tänzer hier. Und Leute, es kann sein, dass ich morgen nicht mehr zur Arbeit komme. Ich habe nämlich eine sehr seriöse E-Mail bekommen von einem Jürgen Geisinger. Er ist deutscher Unternehmer, Investor und Philanthrop. Und er möchte, weil er schon so viel gespendet hat, aber auch zufällig ausgewählten Personen 3.500.000 Euro zukommen lassen. Und Leute, ich wurde ausgewählt. Ich muss halt nur auf diesen komischen Link hier klicken.

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0: Warren. Mit Fever Dream, hallo am Donnerstag. Hey, diese Woche sprechen wir ja über das Thema Radfahren, ne? Und dazu muss sich natürlich auch der Mann äußern, dem Radlerhosen wie keinem anderen stehen.
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3: Ja, nee, ist klar. Es ist die große Frage in diesen Tagen. Fahrradhelm, ja oder nein? Und da muss ich sagen, ja, bin ich dafür. Sieht ja auch gut aus. Man darf ihn nur nicht aufsetzen. Was sind also die Vorteile vom Fahrradfahren? Das liegt ja auf der Hand. Du musst an der roten Ampel nicht halten. Kannst direkt durch die Fußgängerzone oder auch mal durch den Karstadt abkürzen, wenn er geöffnet hat. Und mit dem Rad ist es ja durchaus erwünscht, mit Ständer zu fahren. Ja, besonders in der weißen Radlerhose. Da kann man sich das Hallo sparen, wenn man beim Eiscafé vorfährt.

0: Gartlerhose, berühmt berüchtigt. So nach dem Motto Klingelingeling, hier kommt der Eiermann. Beziehungsweise Ding Dong, da steht ein Pferd auf dem Flur. Ihr merkt schon, ich bin ein großer Freund des Fahrradfahrens. Ist doch schön, man ist draußen und du tust was für dich. Ja, die Rechnung ist doch ganz einfach. Pro 5 Kilometer Radfahren verbrennt der Körper ein Spaghetti-Eis. Und trinken musst du ja auch noch was. Ist ja kein Zufall, dass er Radler heißt, oder? Also, es gibt keinen Grund, sich nicht sofort in den Sattel zu schwingen. Runter vom Sofa, rauf aufs Rad.
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1: Mit Sarah Heinz. Guten Tag. Die Sommerfans bei uns freuen die Temperaturen dieses Jahr vielleicht. Es gibt aber auch Schattenseiten der Hitze. Das zeigen die neuen Zahlen, die das Robert-Koch-Institut jetzt vorgelegt hat. Es geht davon aus, dass es bei uns in diesem Sommer schon fast 12.000 hitzebedingte Todesfälle gegeben hat. Danny Hopper aus dem News-Team, fast 10.000 davon gehen allein auf die extrem heiße Woche Ende Juni zurück.
2: Genau, da hatten wir ja tagelang in vielen Teilen Deutschlands Temperaturen um die 40 Grad. Und das RKI sagt, die Auswirkungen dieser besonders heißen Woche sowie der Folgewoche zeigten sich erst jetzt, auch weil Zahlen aus den Bundesländern oft erst mit Verzögerung beim RKI ankommen. Denn ursprünglich war es in der besagten Juniwoche von etwas mehr als 5.000 Todesfällen ausgegangen. Mehr als die Hälfte von ihnen war älter als 85. Oft war es eine Kombination aus Hitze und Vorerkrankungen wie Herz-Kreislauf-, Lungen- oder Nierenerkrankungen. Fest steht aber jetzt schon, in diesem Jahr sind bisher schon deutlich mehr Menschen wegen der Hitze gestorben als in jedem einzelnen Gesamtjahr seit 2016.
1: Viele fordern deswegen ja auch einen besseren Hitzeschutz.
2: Die Bundesärztekammer, rund 80 weitere europäische Gesundheitsorganisationen und mehrere Umweltverbände haben eine gemeinsame Erklärung veröffentlicht. Darin fordern sie unter anderem, dass extreme Hitze als ernsthafte Gesundheitsgefahr anerkannt wird, weil wir es in Zukunft wahrscheinlich einfach viel häufiger damit zu tun haben werden. Gefordert wird, dass Krankenhäuser, Pflegeeinrichtungen, Kitas und Schulen klimafest gemacht werden, zum Beispiel durch Klimaanlagen, kühle Räume und schattige Plätze. Und auch der europäische Arbeitsschutz müsse an die Hitze angepasst werden, heißt es. Auch auf die Gefahren durch Waldbrände wird nochmal hingewiesen, weil zum Beispiel die Feinstaubpartikel noch lange nach Erlöschen der Flammen für Todesfälle sorgen könnten.
1: Danke, Danny, für die Infos. Mehr Meldungen jetzt in der Zusammenfassung. Nach dem Autoanschlag auf eine Verdi-Demo letztes Jahr im Februar wurde der Fahrer jetzt zu einer lebenslangen Haftstrafe verurteilt. Das Oberlandesgericht München stellte außerdem die besondere Schwere der Schuld fest. Dadurch wird eine Freilassung auf Bewährung nach 15 Jahren deutlich erschwert. Bei dem Anschlag waren eine Frau und ihr zweijähriges Kind gestorben. Wegen des Niedrigwassers könnte sich Bundesverkehrsminister Bilger vorstellen, vorübergehend die Sonn- und Feiertagsfahrverbote für Lkw aufzuheben, um die Schiffladungen auf die Straße zu verlagern. In einer knappen halben Stunde dürfte weiter über das Thema gesprochen werden. Dann startet in Bonn die Niedrigwasserkonferenz. In Herne hat in diesen Minuten die Kranger Kirmes begonnen. 11 Tage soll das Fest andauern. Insgesamt werden über 4 Millionen Besucherinnen und Besucher erwartet. Kurz nach dem letzten Vorfall hat es schon wieder eine KI gegeben, die sich unerlaubt selbstständig gemacht hat. Diesmal war es die KI vom Facebook-Mutterkonzern Meta. Ähnlich wie bei den KIs der Entwickler OpenAI und Anthropic hat auch die Meta-KI sich bei einem Test in eine fremde Firmensoftware gehackt und dafür wohl den offenen Zugang zum Internet genutzt. Der Zugang hätte laut Meta aber gar nicht offen sein dürfen. Der Fehler liege angeblich bei der Partnerfirma für den Test. Dort wurde die Testumgebung falsch eingestellt und das Netz nicht gesperrt, so Meta. Und das waren die Nachrichten mit Sarah Heinz.
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3: Heute ist es heiter und trocken und nicht mehr ganz so heiß wie die letzten Tage. Die Temperaturen, die liegen bei 22 bis 26 Grad. Und morgen geht es ganz ähnlich weiter mit Sonne und Wolken im Wechsel und auch bis zu 26 Grad.
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3: Hallo Autofahrer, hier steht ihr gerade am längsten. A3 Köln Richtung Oberhausen, zwischen Duisburg-Weder und Oberhausen-Liere. 4 Kilometer, ihr braucht eine Viertelstunde mehr. A4 Aachen Richtung Köln, zwischen Kreuz Köln-West und Köln-Eiffeltor. 5 Kilometer, 25 Minuten plus. Und A61 Koblenz Richtung Mönchengladbach, zwischen dem Dreieck Sinzig und dem Kreuz.

0: Meckenheim. 8 Kilometer zurzeit, ihr braucht eine knappe Stunde mehr. Da hat es einen Unfall gegeben, der mittlere Fahrstreifen ist blockiert und auch der linke, also da staut sich's. Gute und sichere Fahrt euch.
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0: Hi zusammen, Johanna Tänzer hier. Hoffe, ihr habt einen guten Donnerstag bisher. Ich bin ganz stolz, ich habe heute mal eigenes Essen mit auf die Arbeit gebracht, so einen schönen Couscous-Salat gemacht. Ich habe die neidischen Blicke der Kollegen eben schon ganz klar gesehen. Aber Leute, da sage ich euch ganz, ganz klar. 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

0: Swims, Mr. Know-It-All. Hallo am Donnerstag. Leute, es ist wieder soweit, ne? Wenn wir eins hier können in NRW, dann sind das Volksfeste. Klein geht gar nicht. Nee, ich sag nur Rheinkirmes in Düsseldorf oder ab heute wieder die Kranger Kirmes. Kollege Robert Jans ist da, die läuft jetzt seit 13 Uhr, ne?
1: Genau, heute geht's los. Moment mal, ich meine natürlich
2: Johanna! Heute geht es los. Die Kranger Kirmes startet. Alles einsteigen.
0: Ja, alles klar, Robert. Ja, es wird auf jeden Fall wieder eine fette Nummer. Ich habe auch gehört, an den 11 Tagen werden insgesamt mehr als 4 Millionen Besucher erwartet, ne?
1: Das ist
2: richtig. Die Veranstalter sprechen auch vom größten Volksfest in NRW, denn es ist so groß. Und es ist wirklich alles am Start, was man auf einer Kirmes braucht, ne? Wasserbahn, Riesenrad, Achterbahn, Autoscooter, einfach alles. Und die nächste Fahrt geht rückwärts. Ja, insgesamt rund 50 Fahrgeschäfte. Ich würde sagen, let's go!
0: Robert, bitte beruhige dich doch wieder, ja? Hier, kleiner Reminder, du arbeitest beim Radio, nicht auf der Kirmes. Es gibt ja auch noch das große Feuerwerk, ne?
2: Okay. Nein, also, reicht jetzt.
1: Also ja, zweimal sollte es bei der Kranger Kirmes ein Feuerwerk geben. Morgen am Freitag und nächste Woche Sonntag. Allerdings ist das aktuell noch nicht so ganz sicher, weil es herrscht laut Deutschem Wetterdienst eine hohe Waldbrandgefahr. Die Entscheidung, ob es ein Eröffnungsfeuerwerk geben wird, die wird erst kurzfristig dann morgen getroffen.
0: Ich weiß aber auf jeden Fall, wer hingeht und den Autoscooter-Sprecher entführt, damit er genau das hier machen kann.
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0: Mit Juni Post, guten Tag. Heute beginnt in unserer Nachbarstadt Herne das größte Volksfest in NRW, die Kranger Kirmes. Dafür setzt die Bogestra ab Donnerstag zusätzliche Busse und Bahnen ein. Von Riemke aus fährt die Kirmeslinie 313 täglich ab etwa 17 Uhr direkt zur Florastraße am Kirmesgelände. Zwischen der Bochumer Innenstadt und Krange ist die Linie 368 vom frühen Nachmittag bis in die Nacht alle 15 Minuten unterwegs. Voraussichtlich fährt bis zum Ende der Woche auch die Linie 306 wieder bis Wanne-Eickel Hauptbahnhof. In Wittenhäfen, direkt an der Bochumer Stadtgrenze, muss heute eine 250 Kilo Weltkriegsbombe entschärft werden. Die wurde im Bereich des Ölbachwegs gefunden. Der Evakuierungsradius liegt komplett auf Wittener Stadtgebiet. Laut der Stadt Witten müssen 60 Menschen ihre Häuser verlassen. Weder die A43 noch kritische Infrastruktur sind betroffen. Auch Umleitungen sind nicht erforderlich. Radfahrer und Spaziergänger sollen den Bereich aber nicht betreten. Und jetzt das Wichtigste aus Deutschland und der Welt. Nach dem Fund einer Sprengstoffdrohne am Flughafen Leipzig-Halle geht Innenminister Alexander Dobrindt von einem Anschlagsversuch aus. Er spricht von einer neuen Bedrohungslage und schließt auch fremde Mächte als mögliche Drahtzieher nicht aus. Die Ermittler prüfen politische oder terroristische Motive. Spezialisten der Bundespolizei haben die Sprengvorrichtung in der Nacht entschärft. Das extreme Niedrigwasser auf vielen großen deutschen Flüssen beschäftigt heute Wirtschaftsverbände und Bundesverkehrsminister Steffen Bilger. Wegen der niedrigen Pegel können Transportschiffe deutlich weniger Ladung aufnehmen. Dadurch müssen sie häufiger fahren, was die Kosten erhöht. Bei dem Treffen soll es darum gehen, welche Maßnahmen jetzt kurzfristig helfen können. Vor dem Landgericht Bochum ist am Mittwoch ein Prozess um einen Angriff mit einem Hammer gestartet. Nachdem seine Freundin sich von dem Angeklagten getrennt hatte, soll er ihr aufgelauert und 4-mal mit dem Hammer auf sie geschlagen haben. Marie Thoms aus den Radio Bochum Nachrichten. Es geht um versuchten Totschlag.
2: Genau, denn die Frau hatte mehrere Verletzungen erlitten, es bestand aber keine Lebensgefahr. Bei den insgesamt 4 Schlägen auf ihren Körper hat der 48-Jährige 2-mal auch ihren Kopf getroffen. Ein Schlag hatte die Frau außerdem mit ihrer Hand abgewehrt. 2 Zeugen sollen dann weitere Schläge verhindert haben. Der Mann soll bei dem Angriff geschrien haben, dass er seine Ex-Freundin umbringen will. Morgen geht der Prozess weiter, dann soll der Angeklagte auch aussagen.
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0: 23 Grad heute bei uns in Bochum, heißt, die Hitze ist erstmal ein bisschen überstanden. Dazu ist es meistens heute bewölkt, morgen am Freitag ähnlich warm wie heute.
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3: Hallo Autofahrer, hier kommen die längsten Staus. A3 Köln Richtung Oberhausen zwischen Duisburg-Wedau und Oberhausen-Lierich. 3 Kilometer, 11 Minuten plus. A4 Aachen Richtung Köln zwischen Kreuz-Köln-Weste und Köln-Eiffeltor. 5 Kilometer stockender Verkehr. Rechnet mal 13 Minuten mehr ein. Und A46 Düsseldorf Richtung Wuppertal. Zwischen Wuppertal-Elberfeld und Wuppertal-Oberbarm. 4 Kilometer, 11 Minuten. Gute Fahrt.
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3: Tagchen zusammen, Johanna Tänzer ist hier. Leute, seid ihr auch so froh, dass man heute mal wieder durchatmen kann? Es ist angenehm, es ist fast kalt. Aber nein, es ist natürlich immer noch Sommer und 26 Grad gibt es ja irgendwie immer noch maximal heute. Ist immer noch ordentlich warm. Deswegen stellen wir euch auch weiterhin die besten Badeseen vor. Und gleich geht's an den Biggesee.

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0: Hey, wir stellen euch ja weiter fleißig die besten Badeseen in NRW vor. Am Wochenende soll es ja wieder richtig heiß werden. Und so eine kleine Abkühlung im Badesee, das ist doch schon was Feines, ne? Heute geht's ins Sauerland an den Biggesee. Thorsten Ortmann, der war für euch da.
1: Das Strandbad hier am Biggesee liegt direkt am Sonderner Kopf. Und wenn man reinkommt, dann fällt sofort diese riesengroße blaue Badeinsel auf. Die besteht aus 2600 Schwimmkörpern mit einer Gesamtfläche von 1300 Quadratmetern. Und von der Badeinsel aus kann man natürlich super ins Wasser springen. Redouan ist so mutig und hat versprochen, du springst jetzt von hier aus direkt in den Biggesee, ne?
2: Let's go!
1: Bei mir ist jetzt Lars Haasfeld, er ist hier der Chef des Strandbads und auch des angrenzenden Campingplatzes. Herr Haasfeld, die Bigge ist ja im Prinzip die zweitgrößte Talsperre in NRW. Also es gibt eine Menge, was man hier machen kann. Was ist das im Einzelnen?
3: Man kann schwimmen, man kann tauchen, wir haben eine Tauchschule hier ansässig. Man kann Stand-Up-Paddleboards mieten oder auch sein eigenes mitbringen, Tretboot fahren, alles was geht.
1: Hier wird gerade eine große Kiesburg gebaut. Ich wollte mal ganz kurz hören, wie es euch hier gefällt.
4: Ich finde es super.
5: Ich finde es toll, weil hier filtert man hier so schöne Steine, wie zum Beispiel hier der.
6: Es ist ziemlich schön hier.
7: Mir gefällt es hier auch gut, gerade mit den Fischen.
5: Wir haben ganz viele, sogar so graue Fische.
1: Hier am Biggesee gibt es natürlich auch Gastronomie. Und zwar gibt es hier ein italienisches Restaurant, das heißt Al Lago. Und der Chef ist Giuseppe. Was ist so die Spezialität des Chefs?
8: Gemüse, Fleischtella oder die Tagliatelle mit Lachs oder die Frutti di Mare.
1: Man kann ja auch Cocktails bestellen. Was

0: Gibt's da so Leckeres?
1: Piña Colada, Swimpool, Sex and Beach.
0: Und sie sind ja auch durchaus erschwinglich. 5 €. Ja, soweit unsere Eindrücke hier vom Strandbad am Biggesee. Es gibt hier jede Menge zu entdecken. Zum Beispiel die Atta-Höhle. Das ist eine 400 Millionen Jahre alte Tropfsteinhöhle. Es gibt hier in der Nähe einen Kletterpark. Und es gibt hier sogar einen Affen- und Vogelpark in der Nähe. Und hier kann man Berber- und Totenkopf-Äffchen aus nächster Nähe bestaunen und ihnen sogar ein paar Leckerlis geben.
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1: Mit Sarah Heinz, guten Tag. Der Autoanschlag auf eine Gewerkschaftsdemo in München hatte vor anderthalb Jahren für Entsetzen gesorgt. Eine Frau und ihre zweijährige Tochter kamen dabei damals ums Leben. Mehr als 40 weitere Menschen wurden zum Teil lebensgefährlich verletzt. Am Oberlandesgericht München ist heute das Urteil gefallen. Der 25-jährige Afghane wurde zu lebenslanger Haft verurteilt. Mehr dazu hat Danny Hoppe.
2: Für das Gericht ist klar, dass der 25-jährige damals mit voller Absicht von hinten mit seinem Auto in den Demonstrationszug gefahren war. Der vorsitzende Richter sagte, der Tatort sei ein einziges Trümmerfeld gewesen. Der Afghane habe mit dem Auto willkürlich ausgewählte Menschen angreifen und töten wollen als Reaktion auf die Situation in islamischen Ländern. Vorher hatte auch schon die Bundesanwaltschaft gesagt, in der Wahrnehmung des Angeklagten habe die Attacke dem Willen Allahs entsprochen. Auch sie hatte von einer Reaktion auf das Handeln der USA und anderer westlicher Staaten in Gaza und Afghanistan gesprochen. Dazu seien persönliche Wut, Enttäuschung und Verbitterung gekommen. Der 25-Jährige selbst hatte während des Prozesses keine Angaben zu seinem Motiv gemacht. Das Oberlandesgericht München hat eine besondere Schwere der Schuld festgestellt. Das heißt, eine Freilassung auf Bewährung nach 15 Jahren ist sehr unwahrscheinlich. Viele der Opfer des Anschlags leiden bis heute massiv unter den Folgen der Attacke. Einige von ihnen sind noch immer arbeitsunfähig.
1: Danke für die Infos, Danny. Noch mehr wichtige Meldungen sind das jetzt kurz und kompakt. Eins der ukrainischen Flugzeuge, neben dem am Leipziger Flughafen eine Drohne mit Sprengstoff gefunden wurde, war wohl mit militärischer Munition beladen. Das zeigt ein Medienbericht, der auf vertrauliche Informationen der Polizei zurückgeht. Demnach soll die Maschine vorher aus Frankreich gekommen und für den Weitertransport gedacht gewesen sein, hieß es. In Thüringen wurde ein mutmaßlicher Agent aus der Ukraine festgenommen. Der Mann soll zuvor für einen ausländischen Nachrichtendienst ein Rüstungsunternehmen in Bayern ausgespäht haben, so die Generalstaatsanwaltschaft München und das bayerische LKA. So sollte wohl eine Sabotageaktion gegen das Unternehmen vorbereitet werden, hieß es. Durch die niedrigen Wasserpegel ist im Rhein bei Köln-Deutz ein Blindgänger aus dem Zweiten Weltkrieg gefunden worden. Die Bombe wird heute entschärft. Etwa 360 Menschen im Umkreis von 400 Metern wurden evakuiert. In diesem Radius liegt auch der Sender RTL. Im letzten Jahr haben weniger Betriebe ihre Azubis nach der Ausbildung übernommen. Laut Zahlen vom Institut für Arbeitsmarkt und Berufsforschung hat jeder vierte Auszubildende im letzten Jahr kein Übernahmeangebot bekommen. Außerdem bleibt immer noch fast jede dritte Ausbildungsstelle unbesetzt. Und die Experten vom IAB rechnen damit, dass das so bleibt, obwohl es immer mehr Bewerber ohne Zusage gibt. Das würde meistens daran liegen, dass die Bewerber nicht qualifiziert genug seien oder am falschen Ort wohnen würden, hieß es. Und das waren die Nachrichten mit Sarah Heinz.
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4: So, wie ist es heute Nachmittag? Es gibt maximal 24 Grad bei uns in Bochum. Dazu ist es überwiegend bewölkt mit ein bisschen Sonne. Kommende Nacht kühlt es sich bis auf 15 Grad ab. Morgen 23 Grad und bewölkt. Wir gucken aber schon mal Richtung Samstag. Da wird es wieder wärmer mit 27 Grad.
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4: So, das hatten wir, ne? Würde ich sagen, das Bochum-Wetter.
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4: So, und jetzt geht's weiter mit dem Verkehr.
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4: Da schauen wir mal, wie sieht's da aus? Das kann ich euch sagen. Wir starten mit der A40 Duisburg Richtung Essen zwischen Mülheim-Winkhausen und Mülheim-Heimaterde. 2 Kilometer Stau, 9 Minuten plus. A40 Essen Richtung Dortmund zwischen Bochum-Zentrum und Harten, 1 Kilometer stockender Verkehr. Dann haben wir noch die A43 Wuppertal Richtung Recklinghausen zwischen Kreuz Bochum und Bochum, 1 Kilometer Stau. So sieht's aus. A43 Recklinghausen Richtung Wuppertal zwischen Bochum-Riemke und Kreuz Bochum. Oha, ist eine Warnmeldung. Da steht ein brennender PKW. Fahrt bitte besonders vorsichtig. Und dann A43 Recklinghausen Richtung Wuppertal zwischen Bochum-Riemke und Bochum, 1 Kilometer Stau. Macht eine Viertelstunde plus. Und dann gucke ich mal, wie es bei den Blitzern aussieht. Ihr habt uns ein paar gemeldet. Und zwar einmal auf der Königsallee Höhe Hamannsbusch Richtung Innenstadt.

0: Dankeschön an Frank fürs Bescheid geben. Dann gibt es noch einen Blitzer auf der Hernerstraße Richtung Herne, kurz vor der A40-Brücke. Danke Bernhard und Radio Bochum-Hörerin Heike und auch Angela, die haben noch einen Potzblitz gemeldet auf der Königsallee in Richtung Innenstadt, kurz vor der Wasserstraße. Dann noch ein Hinweis in Wittenhäfen, direkt an der Bochumer Stadtgrenze. Da muss heute eine 250 Kilo Weltkriegsbombe entschärft werden. Die wurde im Bereich des Ölbachwegs gefunden. Und der Evakuierungsradius liegt komplett auf Wittener Stadtgebiet. Laut der Stadt Witten müssen 60 Menschen ihre Häuser verlassen. Aber weder die A43 noch kritische Infrastruktur sind betroffen und auch Umleitungen sind nicht erforderlich. Radfahrer und Spaziergänger sollen den Bereich aber nicht betreten. Das könnt ihr auch jederzeit alles immer noch mal nachlesen auf Radio Bochum.de.
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0: Leute, ihr wisst ja, wir verschenken im Moment jeden Tag Karten fürs Zeltfestival Ruhr. Ihr könnt euch uns auch schreiben auf radiobochum.de, welches Konzert ihr gerne sehen wollt. Und wenn ihr dann euren Namen hier bei Radio Bochum im Programm hört, dann habt ihr 10 Minuten Zeit, uns auf der Radio Bochum Hotline anzurufen und dann bekommt ihr die Karten. Und gleich gegen 14:50 hau ich den nächsten Namen und die nächsten Karten raus, im besten Falle. Also bleibt dran, hört gut zu. Mein Name ist Anuschka Fritsche. Schönen Nachmittag.

Hier ist Radio Bochum erstmal mit einem Verkehrshinweis für die A43. Richtung Wuppertal ist die A43 gerade voll gesperrt zwischen Riemke und Gerte. Da hatte es einen Unfall gegeben, beziehungsweise ein brennendes Fahrzeug. So, wisst ihr Bescheid. Und ich sag euch noch was. Ihr müsst nicht campen fahren in diesem Sommer, falls ihr Bock auf Zelten habt. Oder Zelt vielmehr. Denn das Zeltfestival Ruhr geht ja Ende des Monats los. Und wir verschenken hier gerade jeden Tag Karten für eure Lieblingskonzerte. 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Am besten schon mal einprogrammieren die Nummer, falls ihr sie nicht schon habt. So, und jetzt geht es um die nächsten Karten für das Konzert von Sängerin Sophia.

Das ist Sophia. Und ich weiß, dass die Amelie Sander aus Hofstede, die Sophia gerne live in Konzert sehen möchte beim Zeltfestival Ruhr. Also, Amelie Sander, wenn du das jetzt hörst oder wenn jemand von euch die Amelie kennt, dann sagt ihr doch Bescheid, denn ab jetzt hat sie 10 Minuten, um hier anzurufen und dann gehören die Karten ihr. Die kostenfreie Radio Bochum Hotline-Nummer ist die 0800 98 5 98 5 und die 0. Amelie, ruf mich an.

0: Leute, schönen Donnerstagnachmittag mit uns mit Radio Bochum.
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0: Ihr hört Radio Bochum und es ist 2:30 und Christian Schürmann ist jetzt hier, denn er hat für euch die Nachrichten.
1: Hallo zusammen. Bei Ermittlungen in der Gebäudereinigungsbranche hat der Zoll auch Gebäude bei uns in Bochum durchsucht. Insgesamt haben heute hunderte Einsatzkräfte Geschäfts- und Wohnobjekte in 13 Städten durchsucht. Laut Hauptzollamt Dortmund besteht der Verdacht, dass Beschuldigte Schwarzlohnzahlungen verschleiert haben sollen. Dadurch könnte ein Schaden von rund 1,5 Millionen Euro entstanden sein. Der Zoll hat Geschäftsunterlagen, Datenträger und Mobiltelefone sichergestellt. Festnahmen hat es keine gegeben. Die Ermittlungen laufen weiter an. Heute startet in unserer Nachbarstadt Herne die Kranger Kirmes. Dazu bietet die Burgestra zusätzliche Verbindungen an. Marie Thoms aus den Radio Bochum Nachrichten. Welche Möglichkeiten gibt es, zur Kirmes zu kommen?
2: Von Bochum-Riemke fährt die Kirmeslinie 313 ab etwa 17 Uhr über Eickel bis zur Kirmes. Zwischen der Bochumer Innenstadt und der Kirmes übernimmt die Linie 368. Sie fährt vom frühen Nachmittag bis in die Nacht alle 15 Minuten. Am Sonntag soll außerdem ein fast 50 Jahre alter Straßenbahnwagen zwischen Bochum und Wanne-Eickel unterwegs sein. Wegen des Festumzugs am Samstag gibt es dabei einigen Linien Veränderungen. Welche das sind, könnt ihr auf radiobochum.de nachlesen.
1: Und jetzt das Wichtigste aus Deutschland und der Welt. Die Polizei hat in Preetz bei Kiel ein totes Kleinkind gefunden. Es ist mit hoher Wahrscheinlichkeit das dreijährige Mädchen, das seit gestern Mittag vermisst war. Das autistische Kind war seh- und höreingeschränkt. Die Ermittler schließen Fremdverschulden aus und gehen derzeit nicht von einer Straftat aus. Mit Hubschrauber, Drohnen und vielen Einsatzkräften hatte die Polizei seit dem frühen Donnerstagmorgen nach dem Kind gesucht. Die Hitzewelle Ende Juni hat deutlich mehr Todesfälle verursacht, als bekannt war. Das Robert-Koch-Institut schätzt rund 9.600 Hitzetote allein in der Woche vom 22. bis zum 28. Juni. Die Gesamtzahl in diesem Jahr liegt damit bei etwa 11.900, deutlich mehr als in jedem der letzten 10 Jahre. Besonders gefährdet sind Menschen über 85 Jahre. Zurück nach Bochum. Morgen Abend startet der VfL Bochum in die neue Zweitligasaison und jetzt ist auch klar, wer die Mannschaft in diesem Jahr auf dem Rasen anführen wird. Torwart Timo Horn darf in dieser Saison die Kapitänsbinde tragen. Das hat der VfL heute bekannt gegeben. Stellvertreter wird Stürmer Philipp Hofmann werden. Timo Horn ist seit 2024 beim VfL Bochum und beerbt Matusz Bero in der Rolle des Kapitäns. 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
0: Ja, überwiegend bewölkt heute Nachmittag bei uns in Bochum, aber so ab und zu kommt ein bisschen Sonne durch bei höchstens 24 Grad. Und in der kommenden Nacht kühlt es sich dann bis auf 15 Grad ab. Morgen wird es noch mal ein bisschen kühler als heute mit 23 Grad. Auch morgen ist es bewölkt. Und Samstag wird es dann wieder sommerlicher und wärmer mit 27 Grad.
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0: So, hier haben wir zwei Warnmeldungen zu Beginn. Einmal A40 Duisburg Richtung Essen. Zwischen Mülheim-Heißen und Mülheim-Heimaterde laufen Bergungsarbeiten und Reparaturarbeiten und die linke Spur ist gesperrt. Da war ein PKW in Brand geraten. Und es sind eben jetzt längere Reparaturarbeiten an der Fahrbahn nötig. Und A43 Recklinghausen Richtung Wuppertal zwischen Bochum-Riemke und Kreuz-Bochum. Da hat es jetzt auch einen brennenden PKW gegeben und die Fahrbahn ist dort gesperrt. Also fahrt da bitte auch besonders vorsichtig. So, und hier gibt es Stau und stockenden Verkehr. A40 Duisburg Richtung Essen zwischen Mülheim-Heißen und Mülheim-Heimaterde. 1 Kilometer Stau plus 9 Minuten. Und A43 Wuppertal Richtung Recklinghausen zwischen Kreuz-Bochum und Bochum. 2 Kilometer Stau, 6 Minuten plus. A43 Recklinghausen Richtung Wuppertal dann zwischen Kreuz-Herne und Bochum. 2 Kilometer Stau, eine Dreiviertelstunde dauert es hier. Und A52 Düsseldorf Richtung Essen zwischen Essen-Bergerhausen und Dreieck Essen-Ost, 1 Kilometer Stau plus 6 Minuten. Dann habt ihr uns 4 Blitzer gemeldet heute Nachmittag. Es sind nur 3. Ich korrigiere mich. Ist doch schön. So, die Polizei ist einmal auf der Königsallee am Start, Höhe Hamannsbusch Richtung Innenstadt. Dann gibt es einen Blitzer auf der Herner Straße Richtung Herne und zwar kurz vor der A40-Brücke. Und dann gibt es noch einen Potsblitzen-Blitzeranhänger auf der Königsallee Richtung Innenstadt, kurz vor der Wasserstraße. Ich sage Danke an unsere Radio Bochum-Hörerinnen und Hörer Frank und Bernhard und Heike und Angela. Und wenn ihr uns noch was melden wollt, dann könnt ihr das tun, zum Beispiel über die Radio Bochum-App. Jetzt kommt gut und sicher an euer Ziel.
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0: Habt einen wunderbaren Donnerstagnachmittag. Es ist ja Donnerstag und ich bin Anuschka Fritsch. Ich bin in dieser Woche, komme ich durcheinander mit den Tagen, aber es ist Donnerstag, ist korrekt.

0: Glück muss man haben.
1: Und Radio Bochum hören, und zwar ganz genau hören. Und dann kann man sich schon plötzlich, ehe man sich's versieht, im Besitz von Zeltfestivalkarten befinden. Denn in diesen Tagen verlosen wir jeden Tag mehrmals oder verschenken wir euch Tickets fürs Zeltfestival, für Konzerte von verschiedenen Künstlerinnen und Künstlern. Auf radiobochum.de könnt ihr uns schreiben, wen ihr gerne sehen wollt. Und dann läuft das Spielchen ja so. Ich sag euren Namen, zum Beispiel Amelie Sander. Und wenn ihr dann innerhalb von 10 Minuten zurückruft, dann gehören die Karten euch. Und in der letzten Minute hat Amelie Sander zurückgerufen, als ich vorhin aufgerufen habe. Hi Amelie.
2: Hallöchen, hi.
1: Hallo. Sag mal, du hattest ein gutes Netzwerk, weil du selber, du bist gerade arbeiten, ne? Arbeitest im Einzelhandel, konntest also gar nicht Radio hören. Genau. Aber du hast Mitstreiterinnen, ne?
2: Genau, ich habe meine Freundin Jenny engagiert und die hat mir auf jeden Fall Bescheid gesagt, dass ich gewonnen habe und dass ich ganz schnell anrufen soll. Und ja, das hat geklappt, auch wenn es knapp war.
1: Aber super, in der letzten Minute hat es geklappt, das reicht doch völlig. Und du konntest dich jetzt bei der Arbeit kurz mal rausziehen. Am 24. Genau. August ist das Konzert von Sängerin Sophia. Warum hattest du Lust, dahin zu gehen?
2: Ich mag einfach das Ambiente beim Zeltfestival mit den Zelten und einfach diese Stimmung. So wenig Leute dabei und so. Und ja, ich freue mich auf Sophia und ja, bin da mal sehr gespannt drauf und ja.
1: Lässt dich auch ein bisschen überraschen. Du kennst ihre Musik, ne? Aber hast jetzt vorhin auch schon mal gesagt, du bist jetzt gar nicht so total drin. Aber dafür ist das Zeltfestival ja auch da, vielleicht Künstlerinnen und Künstler kennenzulernen, näher kennenzulernen, live zu erleben und dann auch mehr auf den Geschmack zu kommen, ne? Genau.
2: Genau, richtig, ja.
1: Amelie, ich würde mal sagen an dieser Stelle, ran wieder an die Arbeit und ganz viel Vorfreude und ganz viel Spaß dann für das Konzert am 24. August, Sophia, beim Zeltfestival Ruhr.
2: Super, ich danke euch sehr. Ich freue mich so über meinen Gewinn. Vielen Dank.
1: So soll es doch sein. Ciao, Amelie.
2: Ja, bis dann. Ciao.
1: Und wenn ihr auch sagt, ey, ich will es auch machen, ich will auch Karten gewinnen, ja, dann schreibt uns auf radiobochum.de und hört gut zu. Und jetzt hören wir Sophia im besten Mix bei Radio Bochum, eine junge Künstlerin aus Wetter, also hier um die Ecke quasi, mit Schmetterling.
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0: Ich finde das beruhigend, dass es solche Veranstaltungen hier bei uns in Bochum gibt für ältere Menschen. Denn wir werden ja alle älter und naturgemäß werden die Kontakte dann weniger. Und am 25. August gibt es zum Beispiel den Kaffeeplausch im Gleisdreieck für Seniorinnen und Senioren. Die können von 15 bis 17 Uhr im Kirchencafé an der Pauluskirche hier in der Innenstadt Kaffeekuchen und dann ins Gespräch kommen. Und es gibt noch nützliche Infos. Ein Seniorensicherheitsberater der Polizei Bochum gibt Tipps zur Sicherheit im Netz und am Smartphone. Die Veranstaltung am 25. August ist von 15 bis 17 Uhr. Sie ist unter anderem vom Seniorenbüro Mitte. 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
1: Mit Sarah Heinz, guten Tag. Der Drohnenvorfall am Leipziger Flughafen hat die Politik aufgeschreckt und er rückt wieder die Frage in den Mittelpunkt, ob Deutschland gut genug gegen Gefahren aus der Luft geschützt ist. Bundesinnenminister Dobrindt jedenfalls sieht ein neues Bedrohungsszenario und auch NRW-Innenminister Reul sagt, es müsse jetzt festgelegt werden, wer für die Drohnenabwehr zuständig sei. Die Länderpolizeien, die Bundespolizei oder die Bundeswehr. Danny Hopper aus dem News-Team, außerdem sind mehr Details zum Vorfall durchgesickert.
2: Ja, und zwar zu einem der ukrainischen Flugzeuge, neben dem die Sprengstoffdrohne gefunden wurde. Es soll mit Munition beladen gewesen sein, die kurz vorher von Frankreich nach Leipzig transportiert worden war. Das melden mehrere Medien, unter anderem die Süddeutsche Zeitung. Sie berufen sich auf einen vertraulichen Bericht der Polizei. Demnach sollte die Munition weitertransportiert werden. Und der Flughafen Leipzig-Halle gilt ja als Umschlagplatz für militärische Hilfslieferungen in die Ukraine. Wer hinter dem Drohnenvorfall steckt, ist weiter unklar, aber Bundesinnenminister Dobrindt hat ja schon gesagt, das sei alles sehr professionell vorbereitet worden. Deshalb geht man nicht von Amateuren aus.
1: Auch der zweite Vorfall wird ja weiter untersucht, der Zusammenstoß einer Frachtmaschine mit einem unbekannten Objekt.
2: Ja, und da weiß man immer noch nicht, was für ein Objekt das war. Das Flughafengelände wird weiter danach abgesucht. Das hat eine Sprecherin des Landeskriminalamts Sachsen am Mittag bestätigt. Die Generalstaatsanwaltschaft hält sich zu beiden Vorfällen weiter bedeckt. Weder zur Sprengstoffdrohne noch zur DHL-Maschine, die mit dem Objekt in der Luft zusammengestoßen ist, werde man momentan etwas sagen, heißt es. Unklar ist auch noch, ob die Bundesanwaltschaft in Karlsruhe die Ermittlungen übernimmt. Die ist ja unter anderem für Terror und Spionage zuständig.
1: Danke, Danny. Die weiteren Themen jetzt in der Zusammenfassung. Mehrere Krankenkassen und kassenärztliche Vereinigungen sollen mindestens 220 Millionen Euro durch Immobilienfonds verloren haben. Medienberichten zufolge wurden zuvor über 500 Millionen Euro investiert, unter anderem aus dem Topf der Beitragsgelder. Die Krankenkassen werfen dem Finanzunternehmen vor, sie vorsätzlich über die Anlagerisiken getäuscht zu haben. Bis August sind bundesweit dieses Jahr mindestens 261 Menschen bei Bade- und Wasserunfällen gestorben. Laut neuen Zahlen der DLRG sind das 15 Menschen mehr als im Vorjahreszeitraum. 9 von 10 Todesfällen ereigneten sich demnach in Flüssen oder Seen. In der Nähe von Kiel wurde am Vormittag ein totes Kleinkind gefunden. Dabei handelt es sich laut Polizeiangaben wahrscheinlich um ein 3-jähriges Mädchen, das seit Mittwoch vermisst wurde. Eine Straftat schließen die Ermittler im Moment aus. Der Präsident des Münchner IFO-Instituts Füst hat einen Vorschlag gemacht, der wohl nicht überall gut ankommen könnte. Er fordert, den ermäßigten Mehrwertsteuersatz von 7% abzuschaffen und alle Waren einheitlich mit 19% zu besteuern. Das würde vor allem Lebensmittel teurer machen. Deswegen sollten Haushalte mit geringen Einkommen jährliche Gutschriften vom Staat bekommen, so Füst, in Höhe von 360 Euro. Füst schätzt, dass der Staat so pro Jahr 36 Millionen Euro mehr einnehmen könnte. Und das waren die Nachrichten mit Sarah Heinz.
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3: 24 Grad sind es jetzt gerade bei uns in Bochum und dieser Nachmittag, da ist es jetzt überwiegend bewölkt, aber die Sonne kommt auch immer mal wieder ein bisschen durch. Kommende Nacht dann geht es runter auf bis zu 15 Grad. Morgen noch mal ein bisschen kühler als heute, morgen 23 Grad und am Samstag wird es dann wieder wärmer, dann geht es rauf auf bis zu 27 Grad.
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3: So, Vorsicht bitte auf der A40 Duisburg Richtung Essen. Zwischen Mülheim-Heißen und Mülheim-Heimaterde laufen Bergungsarbeiten und die linke Spur ist gesperrt. Und dann gibt es Stau und stockenden Verkehr. Einmal A40 Essen Richtung Dortmund, zwischen Dreieck Bochum-West und Bochum-Harpen. 4 Kilometer stockend, 6 Minuten dauert es länger. A43 Wuppertal Richtung Recklinghausen, zwischen Kreuz Bochum-Witten und Bochum 3 Kilometer Stau plus 7 Minuten. Und A43 dann die Gegenrichtung zwischen Kreuz Herne und Bochum. 5 Kilometer Stau macht eine Viertelstunde plus mindestens. Und dann noch eine Meldung von der A52 Düsseldorf Richtung Essen. Zwischen Essen Süd und Dreieck Essen Ost 1 Kilometer Stau plus 7 Minuten. Dann habt ihr uns ein paar Blitzer gemeldet heute Nachmittag. Und zwar auf der Hauptstraße zwischen der A40 und dem Opelwerk wird in beide Richtungen geblitzt. Dann A43 Richtung Wuppertal. Nee, das ist gar kein Blitzer, da ist ein Unfall dazwischen geraten, den hatten wir gerade schon oben mit Stau. So, nächster Blitzer, Herner Straße Richtung Herne, kurz vor der A40-Brücke. Und dann noch ein Potzblitz, ein Blitzeranhänger auf der Königsallee in Richtung Innenstadt, kurz vor der Wasserstraße. Dankeschön fürs Melden an unsere Radio Bochum-Hörerinnen und Hörer Dorit und Bernhard und Heike und Angela. Und wenn ihr uns noch was melden wollt, dann könnt ihr das jederzeit tun, zum Beispiel über die Radio Bochum

0: WhatsApp oder kostenfrei über unsere telefonische Hotline, die 0800 98 5 98 5 und die 0.
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0: Das ist korrekt und ich wünsche dir einen ganz wunderschönen Nachmittag.

0: Hier ist Radio Bochum, einen schönen Donnerstagnachmittag. Der neue Kapitän des VfL Bochum steht fest. Es ist Torwart Timo Horn, kam vorhin quasi frisch rein vom VfL die Meldung. Ja, und auch sonst beginnt ja die kommende Zweitligasaison schon mal ganz gut. Der VfL Bochum macht morgen ja das allererste Spiel gegen die Hertha BSC und eröffnet sozusagen die diesjährige Saison für alle im Ruhrstadion. Und die Chancen stehen eigentlich auch ganz gut für den VfL, findet VfL-Reporter Stefan Döring von der WAZ.
1: Mein Hottake der Woche ist, dass der VfL, wenn alles gut zusammenkommt, unter den ersten drei landet. Und ich weiß, dafür werde ich jetzt ausgelacht und dafür werde ich jetzt hier in den Kommentaren wieder ans Kreuz genagelt etc. Aber ich habe schon den Eindruck, dass mannschaftlich da wirklich was geschlossen ist.
0: Das sagt er in unserer neuen Folge Inside VfL, der Stadtwerke Bochum Talk von WAZ und Radio Bochum. Und er sagt auch, gutes Zusammenspiel, ne, macht halt wirklich das meiste aus. Das finden wir ja auch, das können die Bochumer. Vor allem bei der Hertha gab es in der Vergangenheit viele Wechsel und Verpflichtungen, die die Fans nicht ganz so zufriedengestellt haben. Trotzdem bleibt es natürlich offen, wie das Spiel morgen dann ausgeht. Stefan Döring nochmal.
1: Und wenn die Berliner in Bochum durch Zufall gewinnen, dann ist die Stimmung, die in Bochum vorher gut war, wieder ja, eher schlecht und in Berlin genau andersrum.
0: Ja, aber wir gehen natürlich davon aus, dass es drei Punkte für den VfL gibt, oder? 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Und jetzt gibt es den Song, von dem ich heute irgendwie echt einen Ohrwurm hatte. Vielleicht kriegt ihr ihn auch. Ist aber ein schöner Ohrwurm, finde ich, macht Spaß, der Song. Sorry, Papi, Topic und Becky G jetzt bei uns im besten Mix.

0: Das kennen alle, die schon einen Schulabschluss in der Tasche haben. So kurz vor dem Abschluss, ne, gibt es eigentlich immer so in den Klassen so zwei Gruppen. Die einen, die wissen schon total genau, was sie beruflich machen wollen, und die anderen, die haben keinen Plan. Da gehörte ich auch zu. Und wenn ihr auch zu dieser zweiten Gruppe gehört, wenn ihr jetzt gerade vorm Abschluss steht, vielleicht ist ja eine Ausbildung das Richtige für euch. Es gibt bei uns in Bochum im Moment 847 freie Ausbildungsplätze. Und worauf ihr bei der Suche achten solltet, das hat uns Martin Mura mitgeteilt von der Gewerkschaft Nahrung Genuss Gaststätten von der NGG. Sein Tipp ist, achtet darauf, dass der Ausbildungsbetrieb nach Tarif bezahlt und im besten Fall auch eine Jugend- und Auszubildendenvertretung hat. Das wäre natürlich Deluxe. Freie Ausbildungsplätze findet ihr übrigens auf der Internetseite der Bundesagentur für Arbeit, und dann gebt ihr da im Suchfeld Bochum ein, dann seht ihr alle offenen Stellen. Und wenn ihr schon wisst, in welche Richtung es gehen soll, könnt ihr die Suche ja auch ganz einfach noch nach Berufsfeldern eingrenzen. Viel Erfolg beim Finden eines Ausbildungsplatzes.
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0: Samstag, es ist 15.30 Uhr und jetzt gibt es die Nachrichten hier bei uns bei Radio Bochum mit Christian Schürmann.
1: Hallo zusammen. Bei Ermittlungen in der Gebäudereinigungsbranche hat der Zoll auch Gebäude in Bochum durchsucht. Insgesamt waren 260 Einsatzkräfte in mehreren Städten unterwegs. Robert Walkenhorst aus den Radio Bochum Nachrichten. Worum geht es bei den Ermittlungen genau?
2: Der Einsatz hat sich gegen Beschuldigte aus der Gebäudereinigungsbranche gerichtet. Insgesamt wurden Geschäfts- und Wohnobjekte in 13 Städten durchsucht, unter anderem auch in Bochum. Die Ermittler vermuten, dass die Beschuldigten Schwarzlohnzahlungen verschleiert haben. Dadurch könnte ein Schaden von rund 1,5 Millionen Euro entstanden sein. Der Zoll hat unter anderem Geschäftsunterlagen, Datenträger und Mobiltelefone sichergestellt. Festnahmen hat es nicht gegeben.
1: Seit 13 Uhr läuft in unserer Nachbarstadt Herne wieder das größte Volksfest in NRW, die Kranger Kirmes. Dafür setzt die Burgestra bei uns in Bochum ab Donnerstag zusätzliche Busse und Bahnen ein. Von Riemke aus fährt die Kirmeslinie 313 täglich ab etwa 17 Uhr direkt zur Florastraße am Kirmesgelände. Zwischen der Bochumer Innenstadt und Krange ist die Linie 368 vom frühen Nachmittag bis in die Nacht alle 15 Minuten unterwegs. Und jetzt das Wichtigste aus Deutschland und der Welt. Die Drohnensichtungen an deutschen Flughäfen sind deutlich gestiegen. Im ersten Halbjahr 2026 meldeten die 15 internationalen Flughäfen insgesamt 166 Drohnen, über 60% mehr als im Vorjahr. Am Hauptstadtflughafen BER gab es die meisten Sichtungen. In 7 Fällen am BER musste der Flugverkehr vorübergehend unterbrochen werden. Ein neues System für das Aufspüren von Drohnen erklärt vermutlich die gestiegenen Zahlen. Die Hitzewelle Ende Juni hat deutlich mehr Todesfälle verursacht, als bekannt war. Das Robert-Koch-Institut schätzt rund 9.600 Hitzetote allein in der Woche vom 22. bis zum 28. Juni. Die Gesamtzahl in diesem Jahr liegt damit bei etwa 11.900, deutlich mehr als in jedem der letzten 10 Jahre. Besonders gefährdet sind Menschen über 85 Jahre. Zurück nach Bochum. Der VfL hat einen neuen Kapitän. Torwart Timo Horn führt die Mannschaft in der kommenden Saison auf dem Rasen an. VfL-Trainer Uwe Rösler ist überzeugt von Timo Horn.
3: Weil ich mit unserer Zusammenarbeit sehr zufrieden bin, weil er die Leistung verkörpert, die ein Kapitän haben muss. Du kannst nur eine Mannschaft führen, wenn du auch die Leistung permanent auf die Platte bringst. Und das hat er gebracht, seitdem ich hier bin.
1: Stellvertreter wird Stürmer Philipp Hofmann. Beide werden dann morgen Abend im ersten Saisonspiel der zweiten Liga für den VfL auf dem Rasen stehen. Anstoß gegen Hertha BSC ist um 20.30 Uhr. Wir übertragen im Radio Bochum Sport natürlich live. 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
0: Ja, viele Wolken heute Nachmittag über Bochum, aber auch ein bisschen Sonne immer mal mit dabei bei maximal 24 Grad. Kommende Nacht dann kühlt es sich bis auf 15 Grad ab. Morgen wird es dann noch mal ein bisschen frischer. Wir kriegen höchstens 23 Grad und es ist morgen wieder bewölkt bei uns in Bochum. Aber am Samstag wird es wieder sommerlicher und wärmer mit 27 Grad.
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0: Ich habe hier gerade zwei Meldungen für euch. Einmal A40 Essen Richtung Duisburg zwischen Essen-Frohnhausen und Mülheim-Winkhausen. 2 Kilometer Stau, 5 Minuten plus. Und 7 Minuten länger dauert es auf der A43 Wuppertal Richtung Recklinghausen. Zwischen dem Kreuz Bochum-Witten und Bochum gibt es nämlich 4 Kilometer stockenden Verkehr. So, und dann gibt es hier noch eine Handvoll Blitzer. Ihr habt uns 3 Blitzer gemeldet heute Nachmittag. Wir starten mit dem auf der Hauptstraße zwischen der A40 und dem Opelwerk. Da wird in beide Richtungen geblitzt. Dann gibt es noch einen Blitzer auf der Herner Straße in Richtung Herne, kurz vor der A40-Brücke. Ich glaube, der ist da angewachsen. Das ist ja der ist ja schon ewig da. Aber sagt uns gerne immer wieder Bescheid, wenn er noch da ist, weil irgendwann wird er ja umgestellt. Oder auch, wenn er weg ist. So, und dann haben wir noch einen Potzblitz, einen Blitzeranhänger auf der Königsallee Richtung Innenstadt, kurz vor der Wasserstraße. Ich sag vielen Dank an Heike, Angela, Bernhard und Dorit. Die haben uns die Blitzer gemeldet. Ihr könnt uns auch jederzeit Blitzer oder defekte Ampelanlagen und so weiter melden. Zum Beispiel über WhatsApp. Das ist die gleiche Nummer für unsere telefonische Hotline. Das ist die 0800 98 5 98 5 und die 0.
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0: Mein Name ist Anuschka Fritsche, kommt gut durch diesen Nachmittag.

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1: Christa Sarandi, Good Old Days.
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0: Manche zählen vielleicht abends verzweifelt Schäfchen. Der Bochumer Joey Fulgenzi, der zählt im Moment ganz geplant morgens die Schäfchen. Der 36-Jährige jobbt nämlich gerade für 2 Monate auf einer Schweizer Alm und kümmert sich da ganz alleine um 166 walisische Schwarznasenschafe. Das sind diese kleinen, also die werden maximal 70 cm hoch, haben so ein schwarzes Gesicht. Joey guckt jeden Morgen, wie es den Schafen geht, treibt die dann zum Grasen auf die Weide und abends zurück. Und in der Zwischenzeit kontrolliert er die Zäune. Er muss den Schafen auch gegebenenfalls Medikamente geben und so weiter. Und er lebt da in der Zeit eben total abgeschieden, ganz allein. Und sehr einfach hat er uns von da erzählt.
1: Ich habe hier 2 Hütten, eine große voll ausgestattete und eine kleine mobile. Kann in beiden kochen, kann in beiden schlafen. Hab in der großen auch fließend Wasser und Klo und so. Ja, und wenn ich mich waschen muss, springe ich in den See. Also es ist echt einfach und naturnah und ich finde es richtig geil.
0: Er macht so einen Job auf einer Schweizer Alm jetzt schon zum 4. Mal. Fühlt sich auch nicht einsam, hat er uns gesagt.
1: Es ist schon so, dass alle 7 bis 10 Tage einer der Schäfer raufkommt, wir uns ein bisschen unterhalten, Essen raufgebracht wird. Und ja, ich habe ja auch irgendwie Empfang und kann mit Leuten telefonieren, mit Leuten schreiben. Also so ganz aus der Welt bin ich nicht und das geht schon ganz gut.
0: Also wem das jetzt auch nicht zu einsam wäre und wer es naturnah und idyllisch mag, also der Ausblick da oben ist natürlich fantastisch. Für den wäre ja vielleicht auch ein Job auf einer Schweizer Alm was. Den Link zu der Internetseite mit den Jobs, den stellen wir euch auf radiobochum.de. Und da findet ihr übrigens auch Fotos von der Alm und ein Video von Joey seht ihr bei uns bei Insta. Lohnt sich, guckt mal rein. Hier ist Radio Bochum. Hier in Bochum ist es auch schön. Ja, schönen Nachmittag.

So, ich frage mal einfach ganz provokant und verallgemeinernd. Sind deutsche Männer einfach entspannter oder haben sie keinen Stil? Oder wird ihnen schneller warm? Es kommt vermutlich immer auf den Einzelfall an, aber eine Umfrage eines Schweizer Online-Händlers hat ergeben,

Dass deutsche Männer sich im Sommer bei der Arbeit am lockersten kleiden, mit kurzer Hose und T-Shirt. Schweizer und Italiener zum Beispiel tragen überwiegend lange Hosen und geschlossene Schuhe bei der Arbeit. Die Frauen in Europa sind sich überwiegend einig. Sie tragen bei der Arbeit im Sommer meistens lange Hose und T-Shirt, laut Umfrage. Allgemein ist das Thema mit dem Dresscode bei der Arbeit in Europa aber lockerer geworden. Knapp die Hälfte der Mitarbeitenden darf bei der Arbeit grundsätzlich tragen, was sie will. Also schöne Schicht noch mit was für einer Buchse auch immer.

0: Flaschenpost. Macht das heutzutage eigentlich noch jemand? Ich weiß, ich glaube früher, als ich klein war im Urlaub, haben wir das auch schon mal gemacht. Eine Flaschenpost ins Meer werfen oder in ein anderes Gewässer gucken, ob mal irgendwas zurückkommt. Wir sprechen gleich kurz nach 4 hier bei Radio Bochum über eine Flaschenpost, die 70 Jahre später gefunden wurde. Hier bei uns.
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1: Mit Sarah Heinz, guten Tag. Die Hitze zieht viele Menschen wieder ins Freibad oder an die Seen und

0: Flüsse. Das hat aber auch dafür gesorgt, dass es dieses Jahr schon viele Badetote gab. Laut DLRG sind in den ersten 7 Monaten dieses Jahres 261 Menschen bei Bade- und Wasserunfällen gestorben. Danny Hopper aus dem News-Team, vor allem im sehr heißen Juni sind viele Menschen ertrunken.
1: Ja, mehr als 100 waren es, so viele wie das letzte Mal im Juni 2003. Die meisten davon sind in unbewachten Gewässern ertrunken, in Seen, Teichen, Flüssen oder Kanälen. Und vor allem bei jungen Menschen ist die Zahl der Badetoten nochmal raufgegangen in diesem Jahr. Das liegt laut DLRG vor allem daran, dass sich gerade junge Männer oft einfach überschätzen oder dass sie sich leichtsinnig verhalten, also zum Beispiel in Gewässer springen, die sie nicht kennen oder da schwimmen, wo gefährliche Strömungen sind. Dann kommen oft noch Alkohol und Drogen dazu und das ist dann natürlich eine gefährliche Kombination. Und dann gibt es da auch noch die, die gar nicht oder kaum schwimmen können und dann trotzdem ins Wasser gehen.
0: Auch bei uns in NRW ist die Zahl der Badetoten ja deutlich gestiegen.
1: Ja, bis Ende Juli sind bei uns schon 50 Menschen ertrunken. Das sind 15 mehr als im selben Vorjahreszeit. Nur in Bayern gab es noch mehr Badetote. Auch in NRW waren die mit Abstand meisten Opfer jung und männlich und auch bei uns war der Juni der tödlichste Bademonat. Generell kritisiert die DLRG, dass noch immer zu wenig Kinder vernünftig schwimmen lernen. Da seien zum einen die Eltern gefordert. Gleichzeitig müssten Bund, Länder und Kommunen aber auch mehr Geld in marode Schwimmbäder und mehr Schwimmunterricht an den Schulen investieren. Dazu komme noch der Personalmangel. In ganz Deutschland fehlen laut DLRG mehr als 3000 Bademeister.
0: Danke, Danny. Noch mehr Meldungen sind das im Überblick. Nach dem Drohnenvorfall am Leipziger Flughafen hat sich auch NRW-Innenminister Reul geäußert. Es gehe nicht mehr nur um Verunsicherung, sondern auch um gezielte Bedrohung. Deswegen müsse jetzt geklärt werden, wer für die Drohnenabwehr zuständig sei. Die Böden in Deutschland sind teilweise noch trockener als in den Dürrejahren 2018 und 2022. Laut Deutschem Wetterdienst liegt das vor allem daran, dass flächendeckender Regen ausbleibe. Auch in den nächsten Tagen sei der nicht in Sicht. Für Natur und Landwirtschaft werde die Lage immer kritischer. Auf dem Mond ist womöglich ein Teil einer SpaceX-Rakete eingeschlagen. Hinweise dafür haben Astronomen der europäischen Südsternwarte gefunden. Sie beobachteten die Aufprallwolke und erkannten darin Spektrallinien von Lithiumgas. Das könnte von der Rakete kommen. Der Aufschlag wurde vorher berechnet, bisher aber noch nicht offiziell bestätigt. Gerade in der Ferien- und Urlaubszeit sind Kreuzfahrten wieder ein großes Thema. Der Markt boomt. Erst im letzten Jahr waren weltweit so viele Menschen auf einer Kreuzfahrt wie noch nie. Ein neues Umweltranking des NABU hat jetzt aber gezeigt, trotz teilweise besserer Technologien müssen Kreuzfahrtpassagiere auch heute noch deutliche Abstriche beim Klimaschutz machen. Auch die besten Anbieter seien immer noch weit von einer wirklich umweltfreundlichen Reise entfernt. Geprüft wurde für das Ranking zum Beispiel, ob die Schiffe ohne Schweröl fahren, ihre Abgase reinigen oder Landstrom im Hafen nutzen. Und das waren die Nachrichten mit Sarah Heinz.
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3: 24 Grad heute Nachmittag bei uns in Bochum. Viele Wolken, aber auch immer mal ein bisschen Sonne, ne, muss man sagen. Kommende Nacht kühlt es sich ab auf 15 Grad. Morgen, der Freitag, wird ein bisschen kühler als heute, also 23 Grad, okay. Und viele Wolken. Und am Samstag wird es dann wieder wärmer mit 27 Grad.
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3: So, A40 Duisburg-Essen zwischen Mülheim-Heißen und Mülheim-Ruhr. Hier laufen Bergungsarbeiten. Das ist hier an der Stelle schon mal eine Warnmeldung, denn die linke Spur ist gesperrt. Dann habe ich noch einen Warnhinweis für euch von der A448 Bochum Richtung Dortmund. Zwischen Wiemelhausen und Ausfahrt Bochum-Altenbochum besteht Gefahr durch ein liegen gebliebenes Fahrzeug auf der rechten Spur. Und hier gibt es jetzt Stau und stockenden Verkehr. A40 Essen Richtung Dortmund zwischen Bochum-Hammer und Harpen. 3 Kilometer stockend. 5 Minuten dauert es länger. A42 Kamp-Lindfort Richtung Dortmund zwischen Gelsenkirchen-Schalke und Kreuzherne. 5 Kilometer stockend plus 6 Minuten. A43 Wuppertal Richtung Recklinghausen zwischen Kreuzbochum und Herne-Eickel. 4 Kilometer stockender Verkehr, 5 Minuten plus. Und A52 Düsseldorf Richtung Essen zwischen Essen-Bergerhausen und Dreieck Essen-Ost. 1 Kilometer Stau plus 5 Minuten. So, dann habt ihr uns 3 Blitzer gemeldet heute Nachmittag. Wir fangen an mit einem Potzblitz. Überraschung. Und zwar auf der Königsallee in Richtung Innenstadt, kurz vor der Wasserstraße. Dann gibt es noch einen zweiten Potzblitz auf der Herner Straße. Der steht da auch schon ewig und 3 Tage Richtung Herne, kurz vor der A40-Brücke. Und dann haben wir noch einen normalen Blitzer, wie es aussieht, auf der Hauptstraße. zwischen der A40 und dem Opelwerk. Da wird in beide Richtungen geblitzt. Bescheid gesagt haben uns die Radio Bochum-Hörerinnen und Hörer Dorit, Bernhard, Heike und Angela. Danke fürs Bescheid geben. Ihr könnt uns auch jederzeit informieren, wenn ihr was seht, Blitze, Ampel ausgefallen.

0: und Tiere auf der Fahrbahn. Könnt ihr uns zum Beispiel über WhatsApp informieren? Das ist die gleiche Nummer wie für die telefonische Hotline, die 0800 98 5 98 5 und die 0.
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0: Einen wunderschönen Donnerstagnachmittag. Hallo zusammen.

0: Paola Know, ja, woher weiß ich denn, ob meine Flaschenpost irgendwo angekommen ist? Vielleicht hast du das ja mitgekriegt. Vor ein paar Wochen wurde eine 70 Jahre alte Flaschenpost im Rhein gefunden. Ein französischer Brief mit einer Adresse im Kreis Euskirchen im Süden von NRW. Und dann hat ein Bauarbeiter die Flasche gefunden. Natürlich wurde der dann versucht zu übermitteln an die Absenderin. Aber diese Adresse, die gibt es gar nicht mehr. Die liegt auch mittlerweile in einem völlig anderen Kreis. Aber Radio Bochum-Reporter Niklas Lünebach hat die Absenderin gesucht und gefunden.
1: Es ist der 16. Juli 1958. Die Drachenfels, ein alter Raddampfer, schippert über den Rhein. Irgendjemand kritzelt einen Brief auf die Rückseite der Speisekarte an Bord, steckt sie in eine Flasche und wirft diese über Bord. Knapp 70 Jahre später, im Juli 2026, wird in Oberwesel in der Nähe von Koblenz das Rheinufer neu gebaut. Ein Bauarbeiter findet die Flaschenpost und übergibt sie dem Bürgermeister Jan Zimmer.
2: Ja, wir haben mittwochs immer Baubesprechung und der Bauleiter hat dann irgendwann gesagt, Herr Zimmer, ich habe doch eine Flasche für Sie. Und ich dachte, ich hätte irgendeine Wette gewonnen oder so, keine Ahnung. Bis dann rausgekommen ist, das ist eine alte Flasche mit der Speisekarte und dem Brief.
1: Auf der Karte steht eine Adresse aus dem Rheinland. Die gibt es aber mittlerweile gar nicht mehr. Es wird in Archiven gekramt, alte Karten werden rausgesucht und tatsächlich...
3: Von der Erbstadt Glessen bin ich angeschrieben worden, dass die Flaschenpost gefunden wurde und nach Recherchen ergeben hätten, dass ich die Tochter von der Absenderin sein müsste.
1: Und ja, Annette Niesen ist die Tochter der Absenderin Anni Gruß und diese lebt sogar noch, stolze 91 Jahre alt mittlerweile. Sie hat damals als Schiffsköchin auf der Drachenfels gearbeitet, aber der Brief ist auf Französisch.
3: Und also meine Mutter kann kein Französisch. Also ja, vielleicht war es ein Matrose, der auf Französisch geschrieben hat. Ich weiß es nicht, sie weiß es auch nicht mehr.
1: Ein Jahr nachdem die Flaschenpost geschrieben wurde, lernt Anni ihren späteren Mann kennen. Hätte sie Französisch verstanden, wäre das vielleicht ganz anders gekommen. Denn übersetzt steht da: Ich liebe Anni von ganzem Herzen. Von einem Verehrer wusste sie damals aber nichts.

wollten wissen, wer ist die Sängerin mit diesem super Song? Und dann hat es sich halt aufgeklärt, dass sie es ist, bis dahin eigentlich total unbekannt. Und dann hat sie aber dann direkt mal Plattenverträge bekommen und noch eine Live-Performance bei der nächsten Dance-Show. Und so klingt der Song, der Christina Perry berühmt gemacht hat.

Das wäre doch schön, wenn man Freunde hätte, die einen ohne das eigene Wissen einfach mal eben selbstberühmt machen, weltberühmt machen. Dafür muss man aber auch was können. Vor 16 Jahren hat eine Freundin von Sängerin Christina Perry ihren Song Jar of Hearts an die US-Tanzshow So You Think You Can Dance geschickt. Christina Perry wusste davon nichts, aber der Song, der ging über Nacht durch die Decke.

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0: Es ist 16:30 und ihr hört jetzt die Radio Bochum Nachrichten mit Christian Schürmann.
1: Hallo zusammen. Bei Ermittlungen in der Gebäudereinigungsbranche hat der Zoll auch Gebäude in Bochum durchsucht. Insgesamt haben hunderte Einsatzkräfte heute Geschäfts- und Wohnobjekte in 13 Städten durchsucht. Laut Hauptzollamt Dortmund besteht der Verdacht, dass Beschuldigte Schwarzlohnzahlungen verschleiert haben. Dadurch könnte ein Schaden von rund 1,5 Millionen Euro entstanden sein. Der Zoll hat Geschäftsunterlagen, Datenträger und Mobiltelefone sichergestellt. Festnahmen hat es keine gegeben. Die Ermittlungen laufen weiter an. Bei einem Straßenbahnunfall in unserer Nachbarstadt Gelsenkirchen

0: sind bis zu 30 Personen verletzt worden. Eine Fahrschulbahn ist in der Innenstadt plötzlich stehen geblieben. Die dahinter fahrende Straßenbahn der Linie 302 mit Fahrgästen ist aufgefahren. Nach Polizeiangaben sind 7 Menschen schwer verletzt. Bei 3 Personen sei Lebensgefahr nicht auszuschließen. Die Ursache für den Stopp der Fahrschulbahn ist noch unklar. Die Linie 302 fährt aus Bochum kommend aktuell nur bis zum Ernst-Künzhorer Platz in Gelsenkirchen. Und jetzt das Wichtigste aus Deutschland und der Welt. Die Polizei hat in Preetz bei Kiel ein totes Kleinkind gefunden. Es ist mit hoher Wahrscheinlichkeit das 3-jährige Mädchen, das seit gestern Mittag vermisst war. Das autistische Kind war seh- und höreingeschränkt. Die Ermittler schließen Fremdverschulden aus und gehen derzeit nicht von einer Straftat aus. Der Leichnam soll obduziert werden. Mit Hubschrauber, Drohnen und vielen Einsatzkräften hatte die Polizei seit dem frühen Morgen nach dem Kind gesucht. Die Drohnensichtungen an deutschen Flughäfen sind deutlich gestiegen. Im ersten Halbjahr meldeten die 15 internationalen Flughäfen insgesamt 166 Drohnen, mehr als 60% mehr als im Vorjahr. Am Hauptstadtflughafen BER gab es die meisten Sichtungen. In 7 Fällen am BER musste der Flugverkehr vorübergehend unterbrochen werden. Ein neues System zum Aufspüren von Drohnen erklärt vermutlich die gestiegenen Zahlen.
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0: Große Freude im Tierpark Bochum. 2 junge Seehunde sind im Juni geboren worden und auch bei den Humboldt-Pinguinen gab es im April Nachwuchs. Für die Kleinen startet jetzt eine besondere Mitmachaktion. Noch sind die jungen Pinguine nämlich namenlos. Besucherinnen und Besucher können ab heute Namensvorschläge für die Pinguine einreichen, sowohl direkt vor Ort im Tierpark als auch über die Social-Media-Kanäle. Die Aktion läuft dann noch bis zum Ende der Sommerferien. 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
2: Ich habe auch mal, als ich klein war, einen Namensvorschlag gemacht, ist nicht angenommen worden. Also,
0: Pingi?
2: Ich weiß gar nicht mehr, was es für ein Tier war.
0: Oder Skipper, wie von Madagaskar.
2: Mach doch mal Vorschläge, Christian, beim Tierpark.
0: Ich denke drüber nach. Mhm.
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2: Ja, ein bisschen Sonne, ne? Kommt auch zwischendurch mal raus zwischen den Wolken. Wunderbar. 24 Grad bei uns in Bochum an diesem Nachmittag. Kommende Nacht dann 15 Grad. Morgen 23 Grad und bewölkt. Und Samstag wird es dann wieder sommerlicher und wärmer mit 27 Grad.
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2: 2 Warnmeldungen gibt es. Einmal A40 Duisburg Richtung Essen zwischen Mülheim-Heißen und Mülheim-Heimaterde. Da laufen Bergungsarbeiten auf der linken Spur, voraussichtlich noch bis heute um 22 Uhr. Dann A448. Nee, bis morgen 22 Uhr. Ich muss mal kurz auf den Kalender gucken. Es ist ja morgen der 7. So, A448 Bochum Richtung Dortmund zwischen Wiemelhausen und Ausfahrt Bochum-Altenbochum. Gefahr durch ein liegen gebliebenes Fahrzeug auf der rechten Spur. Und hier gibt es stau- und stockenden Verkehr. A40 Duisburg Richtung Essen zwischen Mülheim-Winkhausen und Heimaterde. 3 Kilometer Stau, 20 Minuten plus. Und A42 Kamp-Lindfort Richtung Dortmund zwischen Gelsenkirchen Zentrum und Kreuzherne. 5 Kilometer stockend, 8 Minuten dauert es länger. Dann haben wir hier 3 Blitzer, die ihr uns gemeldet habt. Wir haben einen Blitzer auf der Hauptstraße zwischen der A40 und dem Opelwerk. Da wird in beide Richtungen geblitzt. Dann gibt es einen Potsblitz, einen Blitzeranhänger auf der Hernerstraße Richtung Herne, kurz vor der A40-Brücke. Und ein zweiter Potsblitz auf der Königsallee Richtung Innenstadt, kurz vor der Wasserstraße. Ich bedanke mich bei unseren Radio Bochum-Hörerinnen und Hörern Heike, Angela, Bernhard und Dorit fürs Melden. Und wenn ihr auch noch was seht, gebt uns gern Bescheid, zum Beispiel über die Radio Bochum-App.
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2: Kommt gut durch den Donnerstagnachmittag. Mein Name ist Anuschka Fritsche. Hallo.

0: Arbeiten, wo andere Urlaub machen. Ja, das macht gerade der Bochumer Joey Fulgenzi. Der 36-Jährige ist für 2 Monate ganz allein mit 166 Schafen auf einer Schweizer Alm und kümmert sich da eben um diese kleinen walisischen Schwarznasenschafe. Die werden höchstens 70 cm hoch, haben so ein schwarzes Gesicht. Und Joey lebt da ziemlich einfach, hat er uns von der Alm aus erzählt. Es gibt 2 Hütten. Und ansonsten eigentlich nur Natur.
1: Ich habe hier 2 Hütten, eine große voll ausgestattete und eine kleine mobile. Kann in beiden kochen, kann in beiden schlafen. Habe in der großen auch fließend Wasser und Klo und so. Ja, und wenn ich mich waschen muss, springe ich in den See. Also es ist echt einfach und naturnah und ich finde es richtig geil.
0: Aber es ist da eben so, dass er die ganze Zeit beschäftigt ist. Ne? Ist jetzt nicht nur irgendwie Dolce Vita auf der Alm. Also morgens geht's los gegen 6.30 Uhr, dann geht Joey zu den Schafen, guckt, ob alles okay ist, guckt, ob es vielleicht einen Wolfsangriff gab oder ob es einem Schaf ansonsten irgendwie nicht gut geht. Dann treibt er die Schafe zum Grasen raus, kontrolliert die elektrischen Zäune und passt auf die Tiere auf. Und abends treibt er die Schafe zurück zu ihrem Schlafplatz. Und manchmal passiert halt auch mal was.
1: Sind mir mal 2 Lämmer in den See gesprungen bei Nebel und es war irgendwie auch schon so 20 Uhr abends und ich bin dann hinterher, total bescheuert, irgendwie in den Wollklamotten, hab eins sofort rausfischen können und das andere erst ziemlich spät und bin dabei fast selbst ersoffen und es ging dann aber gut aus, also ich habe das Lamm rausbekommen und am Ende waren wir echt froh, also Lamm und ich, dass wir es geschafft haben.
0: Das ist ja schon auch nicht ohne, ne? Denn Joey ist da oben halt einfach komplett allein, ne? Mit den Schafen. Einmal die Woche kommt mal ein Schäfer mit einem Hubschrauber auf die Alm, aber ansonsten sind da eben nur er und die 166 kleinen walisischen Schwarznasenschafe. Wenn ihr die mal sehen wollt und auch mal so einen Eindruck bekommen wollt, wie Joey da lebt, guckt mal bei uns bei Insta, da gibt es ein Video und Fotos und den Link zu den Jobs auf der Alm. Ne? Da gibt es nämlich so ein Portal für, findet ihr auf radiobochum.de.

0: Der VfL hat einen neuen Captain. Es ist Torwart Timo Horn. Das hat der VfL heute bekannt gegeben. Und morgen ist es ja wieder soweit. Dann startet der VfL Bochum mit seinem ersten Spiel in die diesjährige Zweitligasaison. Die Hertha BSC kommt um 20.30 Uhr zu uns, Anne Kastropper. Und auch wenn es nicht mehr lange hin ist, könnte sich durch das offene Transferfenster ja vielleicht noch was im Kader tun. Denn da gibt es noch einiges, was an Potenzial ausgeschöpft werden sollte. Das findet Radio Bochum Sportreporter Christian Schürmann.
1: Ich glaube auch eher das Hauptproblem. Das Problem ist das Zentrum, Mats Pannewig. Selbst wenn er jetzt spielt gegen Hertha, er wird keine 90 Minuten spielen und er war auch in der Vergangenheit immer wieder verletzungsanfällig. Und das ist halt auch die physischste Position. Da muss man damit rechnen, dass ein Spieler nicht jedes Spiel spielen kann. Und dann muss man halt gucken, auch schon gesagt worden, wenn man Bomb und Jokai im Zentrum hat, dann ist man sehr defensiv und dann klafft da irgendwann ein Loch zwischen den beiden und Berkantas und dann hat dann der Gegner einen Raum, den er bespielen kann.
0: Ja, können wir ja mal noch mal gespannt sein, wie es weitergeht. Wer weiß, Leon Goretzka ist ja aktuell noch vereinslos und hat in der vergangenen Woche sogar in Bochum trainiert. Vielleicht wäre er ja eine Option hinter Pannewig. 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

0: Schönen Nachmittag.
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1: Mit Sarah Heinz, guten Tag. Das Niedrigwasser in unseren Flüssen bleibt ein großes Problem. Der Rhein ist laut offizieller Angaben heute wieder auf seinen historischen Tiefstand gesunken. Die Folge sind mehr Einschränkungen für die Schifffahrt und damit auch für die Wirtschaft. Bundesverkehrsminister Bilger hat sich deshalb mit Vertretern von Industrie, Häfen und Binnenschifffahrt getroffen und über Lösungen gesprochen. Danny Hopper aus dem News-Team, was ist dabei rausgekommen?
2: Also Bilger hat am Nachmittag gleich mehrere Punkte angekündigt, die jetzt umgesetzt werden sollen. Das Fahrverbot an Sonn- und Feiertagen für Lkw soll vorübergehend aufgehoben werden. Darüber gibt es laut Bilger schon Gespräche mit den Ländern. Das heißt, es könnte an den Wochenenden voller auf den Straßen werden. Außerdem sollen jetzt mehr Transporte vom Wasser auf die Schiene verlegt werden. Das sind die beiden kurzfristigen Maßnahmen. Außerdem sollen Schiffe umgebaut oder modernisiert werden, sodass sie auch bei Niedrigwasser fahren und mehr beladen werden können. Und langfristig geht es dann noch um den Umbau der Wasserstraßen, also dass zum Beispiel die Fahrrinnen ausgebaut werden. Bilger geht davon aus, dass die Lage noch den ganzen August über herausfordernd bleiben wird.
1: Vor allem zur Aufhebung des Lkw-Fahrverbots gibt es ja schon gemischte Reaktionen.
2: Auf jeden Fall, der grünen Verkehrspolitiker Al-Wazir hält das als kurzfristige Notmaßnahme für sinnvoll, einfach um wichtige Lieferketten aufrechtzuerhalten. Kritik kommt dagegen von der Linken. Die sagt, das Niedrigwasser sei jetzt nur ein Vorwand, um das Sonntagsfahrverbot Stück für Stück auszuhöhlen. Sie befürchtet dadurch mehr Staus, mehr Lärm und mehr CO2. Auch der Logistikverband ist skeptisch. Er sieht Probleme, dann die Vorgaben bei den Lenk- und Ruhezeiten einzuhalten. Denn wenn man an Sonn- und Feiertagen fahre, müssten die Fahrer dann an anderen Tagen den Lkw stehen lassen, um keine hohen Bußgelder zu zahlen. Das sagte ein Sprecher des Verbands der RP. Also da gibt es noch ein bisschen was zu klären.
1: Danke, Danny, für die Infos. Noch mehr Themen jetzt in der Zusammenfassung. Das RKI rechnet für diesen Sommer schon jetzt mit fast 12.000 hitzebedingten Todesfällen. Das zeigen aktuelle Zahlen und Hochrechnungen. Fast 10.000 davon sollen demnach allein auf die heiße Woche Ende Juni zurückgehen. Bei einem russischen Raketenangriff auf Kiew wurden auch Lager deutscher Unternehmen getroffen. Betroffen sind das Sportartikelunternehmen Puma und ein Schmierstoffhersteller aus Ulm. Dort hieß es, dass niemand verletzt wurde, aber ein niedriger Millionenschaden entstanden sei. Bei einer Kollision von zwei Straßenbahnen in Gelsenkirchen wurden bis zu 30 Menschen verletzt. Laut Polizei trugen 7 von ihnen schwere Verletzungen davon. Bei 3 Personen sei Lebensgefahr nicht ausgeschlossen. Zuvor war es demnach zu einem Auffahrunfall gekommen. Im vergangenen Jahr wurden weniger Azubis nach ihrer abgeschlossenen Ausbildung vom Betrieb übernommen. Laut dem Unternehmen für Arbeitsmarkt und Berufsforschung ging es letztes Jahr jedem 4. Azubi so. Gleichzeitig bleibt immer noch fast jede 3. Ausbildungsstelle unbesetzt und die Experten vom IAB rechnen damit, dass das so bleibt, obwohl es immer mehr Bewerberinnen und Bewerber gibt. Dass die keine Zusage für einen Ausbildungsplatz bekommen, würde demnach meistens daran liegen, dass die Qualifikation nicht ausreiche oder sie am falschen Ort wohnen würden, hieß es. Und das waren die Nachrichten mit Sarah Heinz.
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3: Immer mal wieder ein bisschen Sonne zwischen den Wolken heute Nachmittag über Bochum bei 24 Grad. In der Nacht dann geht's runter auf bis zu 15 Grad. Und morgen am Freitag ist es nochmal so, bleibt es eher so ein bisschen kühl mit 23 Grad. Es ist bewölkt morgen. Ab Samstag wird es dann wieder wärmer. Samstag 27 Grad und Sonntag voraussichtlich 30 Grad.
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3: So, wir starten mit 2 Warnmeldungen. Einmal A40 Duisburg Richtung Essen zwischen Mülheim-Heißen und Mülheim-Heimaterde. Hier ist die Straße oder die Autobahn gesperrt. Da hat es einen Unfall gegeben und es ist eine Umleitung eingerichtet. Dann A40 Duisburg Richtung Essen zwischen Mülheim-Heißen und Heimaterde. Bergungsarbeiten. Die linke Spur ist hier gesperrt. Das dauert noch bis morgen Abend um 10. Da sind wirklich längere Reparaturarbeiten nach einem Unfall nötig. A448 Bochum Richtung Dortmund zwischen Wiemelhausen und der Ausfahrt Bochum-Altenbochum. Hier besteht Gefahr durch ein liegen gebliebenes Fahrzeug auf der rechten Spur. Und dann nochmal die A448 Dortmund Richtung Bochum zwischen Bochum-Süd und Ausfahrt Bochum-West. Gefahr durch Fahrzeugteile auf der linken Spur. So, und hier gibt es staunstockenden Verkehr. A40 Essen Richtung Dortmund zwischen Dreieck Bochum West und Bochum Zentrum 3 Kilometer Stau, 12 Minuten plus. A40 Essen Richtung Duisburg zwischen Essen Zentrum und Mülheim Winkhausen 5 Kilometer Stau, eine Viertelstunde plus. A42 Kamp-Lintfort Richtung Dortmund zwischen Gelsenkirchen Bismarck und Kreuzherne 4 Kilometer stockender Verkehr plus 6 Minuten. Und A52 Düsseldorf Richtung Essen zwischen Kreuz Breitscheid und Essen Kettwig 1 Kilometer Stau, 5 Minuten plus. Es gibt zwei Blitzer. Ihr habt uns zwei Potzblitze gemeldet. Und zwar einen auf der Hernerstraße Richtung Herne. Den kennen wir ja, nicht wahr? Der ist ja schon sehr lange. Der steht kurz vor der A40-Brücke. Und dann gibt es noch einen Potzblitz auf der Königsallee Richtung Innenstadt, kurz vor der Wasserstraße. Danke fürs Bescheidgeben an die Radio Bochum-Hörer und Hörerinnen Bernhard, Heike und Angela. Und wenn ihr uns was melden wollt, geht das zum Beispiel über die Radio Bochum-App. Oder ihr bimmelt einfach durch 0800 98 5 98 5 und die 0.
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3: Kommt gut Richtung Feierabend, würde ich mal sagen. Ich bin Anuschka Fritsche, hallo.

0: Radio Bochum hier. Ich finde es immer schön, das habe ich gerade schon mit einer Kollegin besprochen, dass es jetzt in den letzten Tagen bzw. Nächten dann eben auch geregnet hat, ne? Dass dann nachts Regen runterkam. Trotzdem merkt man so, ich gucke dann auf den Balkon, meine Pflanzen waren dann trotzdem schnell wieder trocken. Ja, und zu einem ganz anderen Wasserproblem kommen wir, wenn wir über das extreme Niedrigwasser sprechen, was gerade auf dem Rhein und anderen Wasserstraßen wirklich für große Probleme sorgt. Bundesverkehrsminister Steffen Bilger hat darüber in Bonn mit Wirtschaftsvertretern, mit Verbänden und Behörden gesprochen. Um zu helfen, sind mehrere auch kurzfristige Maßnahmen geplant. Und Thomas Brockt berichtet für uns für Radio Bochum. Thomas, gerade auf dem Rhein gibt es im Moment historisch tiefe Pegelstände. Und der Gütertransport ist massiv betroffen. Wie soll der Wirtschaft geholfen und die Versorgung gesichert werden?
1: Ja, vor allem durch Verlagerung. Also wenn auf den Flüssen und Kanälen weniger geht, müssen eben Straße und Schiene einspringen. Verkehrsminister Bilger will mit den Ländern darüber reden, zum Beispiel über Ausnahmen beim Sonntagsfahrverbot von LKWs, zumindest da, wo es um besonders betroffene Güter geht. Auch Schwertransporte sollen möglichst schneller genehmigt werden. Und auch mit der Bahn wird bereits gesprochen und die hat Unterstützung zugesagt. Aber bis jetzt sind das eben vor allem Absichten. Mal sehen, ob das wirklich schnell klappt und dann auch was bringt.
0: Und das sind jetzt ja quasi dann Sofortmaßnahmen, aber das grundsätzliche Problem Niedrigwasser und Dürre wird ja bleiben, wird eher häufiger auftreten. Gibt es auch schon langfristige Pläne, um die Lieferketten denn sicherzustellen?
1: Also auch das war Thema bei dem Treffen, auch wenn es erstmal vor allem darum ging, schnell zu helfen. Aber das Problem an sich ist ja schon länger bekannt und deshalb sollen nun bereits geplante Projekte möglichst beschleunigt werden. Zum einen tiefere Fahrrinnen, damit die Schiffe mehr transportieren können. Da müssen wir jetzt den Bauturbo anwerfen, heißt es vom Verband der Binnenschiffer, der auch auf mehr Geld vom Bund aus dem Sondervermögen Infrastruktur hofft. Und gleichzeitig will die Branche ihre Flotte modernisieren mit mehr Schiffen, die dann auch bei Niedrigwasser noch fahren können.
0: Sagt Thomas Brock, der für uns berichtet hat zum Thema niedrige Pegelstände auf dem Rhein und anderen Wasserstraßen. Danke für die Infos.

0: 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So, anderes Thema. Eigentlich voll gut, wenn es denn funktioniert. Der Mängelmelder der Stadt Bochum. Ne, da könnt ihr ja online Bescheid geben, wenn es zum Beispiel, ja, weiß ich nicht, sehr, sehr starke, heftige Schlaglöcher gibt oder andere Schäden im Stadtbild, die jetzt über Schönheitsfehler hinausgehen. Das soll schnell und jederzeit gehen, so steht es auf der Seite der Stadt. Radio Bochum Morgenmacherin Nicole Dreisbach hat in Wiemelhausen im Kirchviertel einen sehr blassen Zebrastreifen an der Bruchstraße gemeldet. Der war fast nicht mehr zu sehen, das ist ja nicht ungefährlich. Und sie hat das immer wieder gemeldet, über Jahre hinweg. Aber es ist nichts passiert. So, und jetzt hat sie dann doch mal im Namen von Radio Bochum angerufen und mal nachgehört. Und jetzt ging alles ganz schnell. Da standen ruckzuck am nächsten Tag zwei Personen mit weißen Farbeimern an der Straße. Also, wenn ihr mal ein Problem in eurem Viertel habt und da passiert einfach nichts und das muss irgendwie schneller gehen, meldet euch doch mal bei uns und mit etwas Glück können wir helfen. Das geht zum Beispiel per Mail über radiobochum.de oder ruft uns an oder schreibt uns bei WhatsApp. Beides geht über die Nummer 0800 98 5 98 5 und die 0.
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0: Halb sechs ist es und jetzt gibt es die Radio Bochum Nachrichten mit Christian Schürmann.
1: Hallo zusammen. Bei Ermittlungen in der Gebäudereinigungsbranche hat der Zoll auch Gebäude in Bochum durchsucht. Insgesamt waren 260 Einsatzkräfte in mehreren Städten unterwegs. Robert Walkenhorst aus den Radio Bochum Nachrichten. Worum geht es bei den Ermittlungen genau?
2: Der Einsatz hat sich gegen Beschuldigte aus der Gebäudereinigungsbranche gerichtet. Insgesamt wurden Geschäfts- und Wohnobjekte in 13 Städten durchsucht, unter anderem auch in Bochum. Die Ermittler vermuten, dass die Beschuldigten Schwarzlohnzahlungen verschleiert haben. Dadurch könnte ein Schaden von rund 1,5 Millionen Euro entstanden sein. Der Zoll hat unter anderem Geschäftsunterlagen, Datenträger und Mobiltelefone sichergestellt. Festnahmen hat es nicht gegeben.
1: Bei einem Zusammenstoß zweier Straßenbahnen in Gelsenkirchen sind bis zu 30 Menschen verletzt worden, 7 davon schwer. Bei 3 Verletzten schließt die Polizei Lebensgefahr zunächst nicht aus. Nach bisherigen Kenntnissen ist eine mit Fahrgästen besetzte Bahn der Linie 302 auf eine stehende Fahrschulstraßenbahn aufgefahren. Die Polizei Bochum hat ein spezialisiertes Unfallaufnahmeteam geschickt. Die 302 fährt aus Bochum, kommt aktuell nur bis zum Ernst-Kunzhorer Platz in Gelsenkirchen. Und jetzt das Wichtigste aus Deutschland und der Welt. FIFA-Präsident Gianni Infantino hat Fehler beim gescheiterten Investorendeal eingeräumt. Ein Rücktritt kommt für ihn aber nicht in Frage. Die Europäische Fußballunion UEFA lässt sich davon nicht beeindrucken und bleibt bei ihrer Boykottdrohung. Die UEFA erklärt, dass das Vertrauen in Infantino verloren gegangen ist. Erste europäische Verbände wie Serbien und Wales kündigen an, ihn nicht mehr zu unterstützen. Infantino will sich 2027 für eine neue Amtszeit wählen lassen. Die Hitzewelle Ende Juni hat deutlich mehr Todesfälle verursacht, als bekannt war. Das Robert-Koch-Institut schätzt rund 9.600 Hitzetote allein in der Woche vom 22. bis zum 28. Juni. Die Gesamtzahl in diesem Jahr liegt damit bei etwa 11.900. Besonders gefährdet sind Menschen über 85 Jahre.
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1: Der Tierpark Bochum sucht Namen für den Pinguin-Nachwuchs, der im Juni zur Welt gekommen ist. Ab heute könnt ihr Vorschläge vor Ort oder über die Social-Media-Kanäle einreichen. Das geht noch bis zum Ende der Sommerferien. Danach werden die Namen der kleinen Pinguine zufällig ausgewählt. Unter den Teilnehmerinnen und Teilnehmern werden auch Tickets für den Tierpark verlost. 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
0: Wie würdest du denn Pinguin-Baby nennen?
1: Ich bin ja großer Fan von Madagaskar, diesem Animationsfilm, deswegen, da gibt es ja auch Pinguine, wahrscheinlich Skipper oder Rico, so heißen die da, oder zwei heißen da so. Rico finde ich gut. Vielleicht schreibe ich da mal hin.
0: Ich würde dich ermutigen wollen.
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0: So 24 Grad noch bei uns und immer ein bisschen Sonne zwischen den Wolken. In der Nacht 15 Grad, morgen dann auch eher noch mal so ein bisschen kühl, 23 Grad und bewölkt, finde ich kühl. Samstag allerdings wird es wieder warm, 27 Grad und Sonntag stand jetzt 30 Grad.
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0: Wir starten mit zwei Warnmeldungen. Einmal A40 Duisburg Richtung Essen zwischen Mülheim-Heißen und Mülheim-Heimaterde. Hier ist die Fahrbahn gesperrt. Da gab es nämlich einen Unfall und eine Umleitung ist eingerichtet. A448 Bochum Richtung Dortmund zwischen Bochum-Wiemelhausen und Ausfahrt Bochum-Altenbochum. Gefahr durch ein liegen gebliebenes Fahrzeug auf der rechten Spur. Und hier gibt es stau- und stockenden Verkehr. A40 Duisburg Richtung Essen zwischen Mülheim-Dümten und Mülheim-Heimaterde. 3 Kilometer Stau und hier dauert es mindestens eine halbe Stunde länger. Und A52 Düsseldorf Richtung Essen zwischen Dreieck Breitscheid und Essen-Kettwig. 2 Kilometer Stau, 7 Minuten dauert es hier länger. Und 2 Potzblitze habt ihr uns gemeldet. Wir haben einen auf der Hernerstraße, der ist da ja schon zu Hause, Richtung Herne, kurz vor der A40-Brücke. Und dann gibt es noch einen Potzblitz auf der Königsallee Richtung Innenstadt, kurz vor der Wasserstraße. Danke fürs Melden an Heike, Angela und Bernhard. Die haben uns Bescheid gegeben und das geht ja auf verschiedenen Wegen. Das geht über WhatsApp, das geht über die Radio Bochum Hotline. Beides hat die Nummer 0800 98 5 98 50. Geht aber auch über die Radio Bochum App.
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0: Kommt gut in Richtung Feierabend. Ich bin Anuschka Fritsche. Hallo.

0: 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Sober, das bedeutet nüchtern auf Deutsch. Und man kann auf den Verzicht von diversen alkoholischen Getränken zum Beispiel das beziehen, aber auch auf die Liebe. So hat Sänger Kamerad gemacht und uns über seinen neuen Song Love Sober erzählt.
1: Love Sober sein bedeutet, dass man die Realität sieht. Bei aller Verliebtheit auch mal ganz kurz die Situation so zu betrachten, wie sie ist und mal nüchtern zu betrachten und sich zu fragen, kriege ich hier überhaupt die Liebe zurück, die ich auch brauche? Und wenn nicht, dann darf man genau wie in dem Lied auch glücklich sein, dass man das realisiert hat und sich verabschieden. Und wenn doch, dann soll diese wunderschöne Liebe weitergehen.
0: Kamerad ist mit seiner Jugendliebe zusammen und weiterhin, es scheint gut zu laufen, für die geht's also weiter.
1: Ich glaube, dementsprechend bin auch ich Love Sober, aber in der Form von, das ist total geil, dass wir das hier haben und dass man das anerkennen kann.
0: Also eine sehr positive Unaufgeregtheit in Sachen Liebe. Die unangenehmen Aufregungen holt sich Kamerad woanders, zum Beispiel beim Videodreh zum Song. Er wollte eigentlich doch nur im Cabrio in Lissabon über die schöne Rote Brücke fahren. Aber so stehend im Cabrio.
1: Und haben relativ schnell 3 oder 4 Polizisten auf Motorrädern hinter uns gesehen auf dieser Brücke, weil es natürlich absolut verboten ist, sowas da zu machen und nicht nur unangeschnallt zu fahren, sondern quasi auch sich noch auf diesen Beifahrersitz so halb zu stellen. Und mussten dann mit der Polizei runter, dann mussten wir mit denen lange reden, mit der Ausrede, ja, ich bin aus Deutschland, ich bin Sänger, es tut mir total leid, wir fahren sofort wieder ins

0: Hotel, konnten wir uns rausreden aus der Nummer, aber da ging einem kurz die Pumpe, dass vielleicht das Musikvideo im Knast endet.
1: Hab's nicht. Und es haben einige Ausschnitte auch ins Video geschafft. So, und jetzt hören wir mal das Ergebnis. Wir hören jetzt Kamerad im besten Mix bei Radio Bochum mit Love Sober.

Falls ihr über die Barbara-Straße in Hortel fahren müsst oder euch fragt, was ist da los? Da ist nämlich die Feuerwehr im Moment noch im Einsatz. Da war ein Baum umgekippt auf die Straße. Um einen Seriencheck kümmern wir uns gleich um kurz nach 6. Da gibt es neues Serienfutter. Dann hier bei uns bei Radio Bochum mit Niklas Lünebach. Ich bin Anuschka Fritsche. Ich wünsche euch einen schönen Abend. Bis dann.

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1: Mit Sarah Heinz. Guten Abend. Den Krankenkassen fehlt Geld. Deshalb hat die schwarz-rote Koalition die große Gesundheitsreform auf den Weg gebracht, die für Einschnitte sorgt, für Versicherte, aber auch für Praxen und Kliniken. Für Ärger sorgt deshalb jetzt ein Bericht der Süddeutschen Zeitung. Demnach sollen mehrere Krankenkassen Millionenverluste durch umstrittene Investments verloren haben. Danny Hopper aus dem News-Team, dabei geht es um mindestens 220 Millionen Euro.
2: Genau, das Handelsblatt hatte ja zuletzt schon über einzelne Fälle berichtet. Laut Süddeutscher Zeitung waren es aber offenbar doch ein paar mehr. Demnach sollen insgesamt 28 Krankenkassen und kassenärztliche Vereinigungen mehr als 500 Millionen Euro in Immobilienfonds investiert haben. Genannt wird zum Beispiel die Kassenärztliche Vereinigung Westfalen-Lippe mit 40 Millionen Euro oder auch die KV Baden-Württemberg. Da soll auch schon eine Klage laufen gegen Finanzunternehmen. Der Vorwurf laute vorsätzliche Täuschung über die Risiken, heißt es im Bericht. Bei dem Geld, das über die Jahre verloren wurde, soll es sich um Beitragsgelder von gesetzlich Versicherten handeln. Der linken Gesundheitsexperte Göppiner sagt, es sei eine Schande, dass Krankenkassen mit dem Geld der Menschen spekulierten. Und dabei sei es jetzt auch zweitrangig, dass die Kassen vielleicht falsch beraten worden seien. Die eigentliche Frage laute, ob Kapitalanlagen in einer Sozialversicherung überhaupt irgendetwas verloren hätten. Der Spitzenverband der gesetzlichen Krankenkassen hält sich zu den ganzen Vorwürfen weiter bedeckt.
1: Danke für die Infos, Danny. Noch mehr Meldungen jetzt im Überblick. Nach der Niedrigwasserkonferenz in Bonn hat Bundesverkehrsminister Bilger mehrere Schritte angekündigt. Zwei davon sollen kurzfristig umgesetzt werden. Zum einen soll das Fahrverbot an Sonn- und Feiertagen für Lkw vorübergehend aufgehoben werden. Außerdem sollen mehr Transporte vom Wasser auf die Schiene verlegt werden. Die Hitze sorgt bei vielen auch für gesundheitliche Probleme. Viele Gesundheitsexperten fordern deshalb unter anderem einen europäischen Hitzeschutzplan, mit dem gerade Einrichtungen wie Schulen oder Krankenhäuser klimafest gemacht werden sollen. Außerdem fordern sie Anpassungen im Arbeitsschutz. In Herne läuft seit heute Mittag die Kranger Kirmes. Das Volksfest soll 11 Tage dauern. Insgesamt werden über 4 Millionen Besucherinnen und Besucher erwartet. Immer mehr deutsche Unternehmen haben die Sorge, dass es bei uns künftig mehr

0: hybride Angriffe geben könnte, wie zum Beispiel Cyberattacken und Drohnenangriffe. Das gaben in einer neuen Bitkom-Umfrage 87% der befragten Unternehmen an. 3/4 gehen demnach davon aus, dass die Spannungen zwischen Russland und der NATO, aber auch der Iran-Krieg die Gefahr hybrider Angriffe auf Deutschland noch erhöhen könnten. Bitkom-Präsident Wintergerst sagte, dass die deutsche Widerstandsfähigkeit mit Blick auf Wirtschaft, Staat und Gesellschaft massiv erhöht werden müsste, und zwar so schnell wie möglich. Die Umfragedaten wurden von April bis Juni erhoben, also weit vor dem Drohnenvorfall am Leipziger Flughafen. Und das waren die Nachrichten mit Sarah Heinz.
1: Das Bochum-Wetter. Es bleibt weiter mild und trocken in der Nacht und morgen machen wir dann genauso weiter wie heute. Bedeutet so um die 23, 24, vielleicht hier und da mal 25 Grad. Aber ordentlich mild bei Sonnenschein, ab und zu mal ein paar Wölkchen, aber trocken bleibt es. Das Wochenende, das wird wieder deutlich heißer. Am Samstag richtig viel Sonnenschein, bis zu 13 Sonnenstunden. Dann gehen wir auch wieder auf die 30 Grad zu und am Sonntag sind wir da auch wieder drüber.
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1: Vorsicht auf der A1 Dortmund-Köln zwischen Kreuz Leverkusen und Kreuz Leverkusen-West. Gefahr durch ein kaputtes Auto, das steht auf dem rechten Fahrstreifen. Aktuell ist der Fahrstreifen auch gesperrt, da läuft ein Polizeieinsatz. Die A40 Duisburg-Essen ist zwischen Mülheim-Heißen und Mülheim-Heimaterde aktuell gesperrt durch einen Unfall. Die längsten Staus ab einer Viertelstunde Zeitverlust. A3 Köln-Oberhausen zwischen Duisburg-Wedau und Oberhausen-Lierich. 4 Kilometer Stau, 14 Minuten on top. A40 Duisburg-Essen zwischen Mülheim-Dümpten und Mülheim-Heimaterde vor dem Unfall. 2 Kilometer Stau, eine halbe Stunde Zeitverlust. Und die 59 Duisburg-Dienstlaken zwischen Duisburg-Düssern und Kreuz Duisburg-Nord. 3 Kilometer, da kommen 20 Minuten on top.
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1: Ich weiß, ich kann das gar nicht, deswegen habe ich es auch gar nicht erst versucht. Lady Gaga probiert's mal, ein bisschen zu zaubern. Das ist so mit Abracadabra. Ich bin Niklas Lünebach und ich sag Simsalabim.

0: Leonie mit Don't Worry macht euch einen richtig schönen Abend hier mit uns. Wenn man an einen Pass denkt, dann könnte man an mehrere Dinge denken. Zum Beispiel einen Pass beim Fußball. Oder wenn ihr am Flughafen seid und ihr kriegt einen Stempel in euren Reisepass. Ja. Dankeschön. Oder, wie es in der Serie Der Pass auch gemeint ist, ein Bergpass. Ja, viel Jodelei ist da aber nicht, denn es ist ein Thriller. Sehr packend, sehr packende Krimiserie. Mittlerweile hat die es schon auf 3 Staffeln gebracht. Und die 2. und 3., die laufen ab heute auch im Free-TV. Um 20.15 Uhr geht's los bei Nitro. Und Jörg Albrecht macht mal den Seriencheck.
1: Ich dachte, wir arbeiten zusammen.
2: Du glaubst wirklich, du hast alles im Griff?
1: Nein, aber ich versuche wenigstens den richtigen Weg zu finden.
2: Es gibt keinen. Der einzige Weg geht am Arsch vorbei.
3: Am Arsch sind sie wirklich gewesen am Ende der 8 Folgen von Der Pass. Die beiden Ermittler Ellie Stocker und Gedeon Winter. Zwar war der sogenannte Krampus-Killer tot, die 2 Polizisten aber fast auch. Das heißt, nur von ihr wissen wir bislang, dass sie knapp einen Giftcocktail überlebt hat. Er dagegen wird in der letzten Szene der ersten Staffel von Kugeln getroffen.
1: Wir müssen davon ausgehen, dass der Einbruch nur vorgetäuscht war. Jemand hat den Täter ins Haus gelassen.
3: Berchtesgadener Kommissarin Stocker ist also wieder im Dienst, steht allerdings noch gehörig neben sich. Bei einem Einsatz hat sie einen kompletten Aussetzer.
1: Ich habe überreagiert.
4: Sie haben mir eine geladene Waffe ins Gesicht gehalten.
1: Ich hätte niemals abgedrückt.
4: Das ist sehr beruhigend.
3: Was dagegen mit Ösi-Kollege Winter nach den Schüssen passiert ist, bleibt erst einmal offen. Dafür treffen wir auf ein paar Neuzugänge. Darunter ein seltsames Salzburger Brüderpaar aus reichem Haus und eine Anfängerin im Kommissariat. Die Polizistin Jela, deren Vater seit Jahren im Knast sitzt.
5: Ich will nicht mehr die Drecksarbeit machen. Ich kann mehr.
4: Du warst schon ehrgeizig als Kind.
3: Jela, die beobachtet hat, wie Ellie Stocker ausgetickt ist, wittert ihre Chance, um bei den aktuellen Ermittlungen endlich aus dem Schatten zu treten.
5: Ich wollte mit Ihnen über meine Zukunft sprechen.
1: Aber nicht jetzt. Wir haben ja einen Fall zu lösen.
3: Wieder treibt ein Serienmörder ein blutiges Spiel. Sein erstes Opfer ist eine junge Touristin. Bevor die Geschichte aber so richtig in Fahrt kommt, zieht einen der Pass wieder in den Bann mit seiner düsteren Atmosphäre. Häufig wäre es besser gewesen, wenn man es bei einer starken Serie, bei einer Staffel belassen hätte. Gut, dass man das bei Der Pass nicht getan hat.

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0: Es ist 6:30.
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0: Mit Christian Schürmann, guten Abend. Bei Ermittlungen in der Gebäudereinigungsbranche hat der Zoll auch Gebäude bei uns in Bochum durchsucht. Insgesamt haben 260 Einsatzkräfte heute 30 Geschäfts- und Wohnobjekte in 13 Städten durchsucht. Der Schwerpunkt war im Raum Hagen. Laut Hauptzollamt Dortmund besteht der Verdacht, dass Beschuldigte Schwarzlohnzahlungen verschleiert haben. Dadurch könnte ein Schaden von rund 1,5 Millionen Euro entstanden sein. Der Zoll hat Geschäftsunterlagen, Datenträger und Mobiltelefone sichergestellt. Festnahmen hat es keine gegeben, die Ermittlungen laufen weiter. Bei einem Zusammenstoß zweier Straßenbahnen in Gelsenkirchen sind knapp 25 Menschen verletzt worden, 7 davon schwer. Bei 3 Verletzten schließt die Polizei Lebensgefahr zunächst nicht aus. Nach bisherigen Erkenntnissen ist eine mit Fahrgästen besetzte Bahn der Linie 302 auf eine stehende Fahrschulstraßenbahn aufgefahren. Rettungskräfte haben die Verletzten versorgt und mehrere von ihnen in Krankenhäuser gebracht. Die Polizei Bochum hat ein spezialisiertes Unfallaufnahmeteam geschickt. Und jetzt das Wichtigste aus Deutschland und der Welt. Die Drohnensichtungen an deutschen Flughäfen sind deutlich gestiegen. Im ersten Halbjahr 2026 meldeten die 15 internationalen Flughäfen bei uns in Deutschland insgesamt 166 Drohnen. Über 60% mehr als im Vorjahr. Am Hauptstadtflughafen BER gab es die meisten Sichtungen. In 7 Fällen am BER musste der Flugverkehr vorübergehend unterbrochen werden. Ein neues System zur Sichtung von Drohnen erklärt vermutlich die gestiegenen Zahlen. Zurück nach Bochum. Der VfL hat einen neuen Kapitän. Torwart Timo Horn führt die Mannschaft in der kommenden Saison auf den Rasen an. VfL-Trainer Uwe Rösner ist überzeugt von Timo Horn.
2: Weil ich mit unserer Zusammenarbeit sehr zufrieden bin, weil er die Leistung

0: Körper, die ein Kapitän haben muss. Du kannst nur eine Mannschaft führen, wenn du auch die Leistung permanent auf die Platte bringst. Und das hat er gebracht, seitdem ich hier bin.
1: Stellvertreter wird Philipp Hofmann. Beide werden dann morgen Abend im ersten Saisonspiel der zweiten Liga für den VfL auf dem Platz stehen. Anstoß gegen Hertha BSC ist um 20.30 Uhr. Wir übertragen im Radio Bochum Sport natürlich live. 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
1: Noch 23 Grad bei uns in der Bochumer Innenstadt. In der Nacht gehen die Temperaturen richtig runter auf bis zu 12 Grad. Da wird es also ordentlich frisch. Morgen wird dann ähnlich zu heute 23 Grad in der Spitze. Und vor allem am Nachmittag kommt dann auch endlich mal wieder die Sonne raus.
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1: Da einmal der Hinweis, dass aktuell die A40 Duisburg Richtung Essen zwischen Mülheim-Heißen und Mülheim-Heimaterde die Richtungsfahrbahn gesperrt ist. Wegen eines Unfalls. Eine Umleitung ist eingerichtet und da wird es auch noch die Nacht durch und auch morgen noch Einschränkungen geben, weil da ordentlich was repariert werden muss. Dann habt ihr uns noch ein paar Blitzer gemeldet und zwar der Potzblitz auf der Hernerstraße, der alte Bekannte in Richtung Herne, kurz vor der A40 Brücke, danke Bernhard. Und dann noch ein Potzblitz auf der Königsallee in Richtung Innenstadt, kurz vor der Wasserstraße. Danke an Heike und Angela. Ich wünsche euch allen eine gute und vor allem sichere Fahrt.
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3: Ich bin Niklas Lüdebach und ich sag euch, was ich will, was ich wirklich, wirklich will.

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0: Medusa und Dermot Kennedy sind das. Und jetzt gibt es hier den absolut offiziellen Sommerhit 2026.
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0: Jedes Jahr im August, da wird gewählt und ausgezeichnet, nämlich eben der offizielle Sommerhit des Jahres hier bei uns in Deutschland. Letztes Jahr, wir erinnern uns nochmal zurück, da ist es Golden geworden von Huntrix. Und in diesem Jahr ist es, Trommelwirbel, Shakira und Burna Boy mit Die Die. Annick Manikör aus der Musikredaktion. Ist jetzt so eine halbe Überraschung, dass es der Song geworden ist, ne?
3: Ja, Die Die ist schon im Vorfeld hoch gehandelt worden als offizieller Sommerhit 2026. Aber ganz vorne mit bei den Kandidaten war eben auch Gut Genug von Kitschkrieg, Blumengarten und Shirin David.
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3: Und die Hits von Ugel, die gerade überlaufen.

0: Shakira hat sich durchgesetzt.
1: Ja, nur sie war dann wohl wirklich gut genug. Aber jetzt die Frage, warum? Wie hat sie sich den Titel geholt?
0: Hauptsächlich durch ihre Chartsplatzierung. Seit 10 Wochen schon ist sie in den deutschen Single-Charts, davon seit 5 Wochen auf Platz 1. Und Dr. Matthias Gielott, der Geschäftsführer der GfK Entertainment, der sagt unter anderem, dass Shakira und Burner Boy mit Die Die den Musiksommer 2026 geprägt haben wie kaum ein anderer Act. Als offizieller WM-Song verband der Titel die Begeisterung für das Turnier mit einer Präsenz, die nun weit über die Fußballbühne hinausreicht.
1: Ja, zum Beispiel bis hierhin zu uns ins Radio. Das ist der offizielle Sommerhit 2026 für euch. Shakira und Burna Boy mit Die Die.

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1: Mit Sarah Heinz. Guten Abend. Die Hitze macht nicht nur der Natur sehr zu schaffen, sondern auch unserer Gesundheit. Das zeigen aktuelle Zahlen vom RKI. Das Institut geht davon aus, dass es bei uns in diesem Sommer schon fast 12.000 hitzebedingte Todesfälle gegeben hat. Danny Hoppe aus dem News-Team, fast 10.000 davon gehen allein auf die extrem heiße Woche Ende Juni zurück.
2: Genau, da hatten wir ja tagelang in vielen Teilen Deutschlands Temperaturen um die 40 Grad. Und das RKI sagt, die Auswirkungen dieser besonders heißen Woche sowie der Folgewoche zeigten sich erst jetzt, auch weil Zahlen aus den Bundesländern oft erst mit Verzögerung beim RKI ankommen. Denn ursprünglich war es in der besagten Juniwoche von etwas mehr als 5.000 Todesfällen ausgegangen. Mehr als die Hälfte von ihnen war älter als 85. Oft war es eine Kombination aus Hitze und Vorerkrankungen wie Herz-Kreislauf-, Lungen- oder Nierenerkrankungen. Fest steht aber jetzt schon, in diesem Jahr sind bisher schon deutlich mehr Menschen wegen der Hitze gestorben als in jedem einzelnen Gesamtjahr seit 2016.
1: Die Rufe nach einem besseren Hitzeschutz werden deshalb ja auch nicht leiser.
2: Nein, die Bundesärztekammer, rund 80 weitere europäische Gesundheitsorganisationen und mehrere Umweltverbände haben eine gemeinsame Erklärung veröffentlicht. Darin fordern sie unter anderem, dass extreme Hitze als ernsthafte Gesundheitsgefahr anerkannt wird. Gefordert wird, dass Krankenhäuser, Pflegeeinrichtungen, Kitas und Schulen klimafest gemacht werden, zum Beispiel durch Klimaanlagen, kühle Räume und schattige Plätze. Und auch der europäische Arbeitsschutz müsse an die Hitze angepasst werden, heißt es. Auch auf die Gefahren durch Waldbrände wird nochmal hingewiesen, weil zum Beispiel die Feinstaubpartikel noch lange nach Erlöschen der Flammen für Todesfälle sorgen könnten.
1: Danke, Danny, für die Infos. Mehr Meldungen jetzt in der Zusammenfassung. Als Folge des Drohnenvorfalls am Leipziger Flughafen hat Bundesinnenminister Dobrindt seine Kollegen zu Beratungen eingeladen. Laut Ministerium soll es Ende August demnach um eine gemeinsame Verteidigungsstrategie und einen besseren Schutz der Infrastruktur gehen. Dabei sein sollen Minister der osteuropäischen EU-Länder und der Ostseeanrainerstaaten. Nach dem Autoanschlag auf eine Verdi-Demo letztes Jahr im Februar wurde der Fahrer zu einer lebenslangen Haftstrafe verurteilt. Das teilte das Oberlandesgericht München mit. Bei dem Anschlag waren eine Frau und ihr zweijähriges Kind gestorben. Mehr als 40 weitere Menschen wurden verletzt. Auf dem Mond ist womöglich ein Teil einer SpaceX-Rakete eingeschlagen. Hinweise dafür haben Astronomen der europäischen Südsternwarte gefunden. Sie schauten sich die Aufprallwolke an und erkannten darin Spektrallinien von Lithiumgas. Das könnte von der Rakete stammen. Der Aufschlag wurde vorher berechnet, bisher aber noch nicht offiziell bestätigt. Gerade jetzt in der Ferien- und Urlaubszeit sind Kreuzfahrten wieder ein großes Thema. Der Markt boomt. Ein neues Umweltranking des NABU hat jetzt aber gezeigt, trotz teilweise besserer Technologien müssen Kreuzfahrtpassagiere auch heute noch deutliche Abstriche beim Klimaschutz machen.

0: machen. Auch die besten Anbieter seien immer noch weit vor einer wirklich umweltfreundlichen Reise entfernt. Geprüft wurde für das Ranking zum Beispiel, ob die Schiffe ohne Schweröl fahren oder Landstrom im Hafen nutzen. Und das waren die Nachrichten mit Sarah Heinz.
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2: Wenn das Wetter ein Werbeslogan wäre, dann wäre es heute auf jeden Fall morgen das Wetter von heute genießen. Weil morgens wird es quasi genauso wie heute auch. Mild bei um die 25 Grad, immer mal wieder Sonnenschein und Wolken, die sich abwechseln. Am Wochenende deutlich, deutlich heißer. Samstag 30 Grad, Sonntag 32 Grad und das Ganze mal wieder ohne Regen.
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2: Da müssen wir aufpassen, sowieso immer, aber vor allem auf der A40 Duisburg-Essen zwischen Mülheim-Heißen und Mülheim-Heimaterde. Da ist die Autobahn gesperrt nach einem Unfall, aktuell auch 12 Minuten, die es da länger braucht. Dann noch zwei Meldungen von der 61, einmal Koblenz-München-Gladbach zwischen Kreuzkerpen und Bergheim-Süd. Vorsicht, ein kaputtes Auto auf dem Fahrstreifen und in der Gegenrichtung 61 München-Gladbach-Koblenz zwischen Kreuz-Bliesheim und Weilerswist. Da besteht Gefahr durch einen kaputten LKW auf dem Fahrstreifen. Also bleibt vorsichtig.
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3: Hallo? Ja, hallo?
2: Ja, ich würde gerne was bestellen, ja. Ich hätte gern 30 Seconds to Mars mit Walk on Water.
3: Ah, ja, perfekt, dankeschön.
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0: Schönen Abend euch, Niklas Lünebach ist hier. Vielleicht habt ihr es mitbekommen, vor ein paar Wochen, da wurde eine 70 Jahre alte Flaschenpost gefunden im Rhein in Oberwesel. Das ist ein kleines Stückchen von Koblenz weg. Ein französischer Brief war da drin mit einer Adresse aus dem Kreis Euskirchen im Süden NRWs. Problem, die Adresse gibt es gar nicht mehr. Liegt mittlerweile auch sogar in einem völlig anderen Kreis. Aber natürlich mussten wir irgendwie nach dieser Absenderin suchen. Und wir haben sie sogar gefunden. Es ist der 16. Juli 1958. Die Drachenfels, ein alter Raddampfer, schippert über den Rhein. Irgendjemand kritzelt einen Brief auf die Rückseite der Speisekarte an Bord, steckt sie in eine Flasche und wirft diese über Bord. Knapp 70 Jahre später, im Juli 2026, wird in Oberwesel in der Nähe von Koblenz das Rheinufer neu gebaut. Ein Bauarbeiter findet die Flaschenpost und übergibt sie dem Bürgermeister Jan Zimmer.
1: Ja, wir haben mittwochs immer Baubesprechungen und der Bauleiter hat dann irgendwann gesagt, Herr Zimmer, ich habe doch eine Flasche für Sie. Und ich dachte, ich hätte irgendeine Wette gewonnen oder so, keine Ahnung. Ist dann rausgekommen, das ist eine alte Flasche mit der Speisekarte und dem Brief.
0: Auf der Karte steht eine Adresse aus dem Rheinland. Die gibt es aber mittlerweile gar nicht mehr. Es wird in Archiven gekramt, alte Karten werden rausgesucht und tatsächlich...
2: Von der Erbstadt Glessen bin ich angeschrieben worden, dass die Flaschenpost gefunden wurde und nach Recherchen ergeben hätten, dass ich die Tochter von der Absenderin sein müsste.
0: Und ja, Annette Niesen ist die Tochter der Absenderin Anni Gruß und diese lebt sogar noch, stolze 91 Jahre alt mittlerweile. Sie hat damals als Schiffsköchin auf der Drachenfels gearbeitet, aber der Brief ist auf Französisch.
2: Und also meine Mutter kann kein Französisch. Also ja, vielleicht war ein Matrose, der auf Französisch geschrieben hat. Ich weiß es nicht, sie weiß es auch nicht mehr.
0: Ein Jahr nachdem die Flaschenpost geschrieben wurde, lernt Anni ihren späteren Mann kennen. Hätte sie Französisch verstanden, wäre das vielleicht ganz anders gekommen. Denn übersetzt steht da, ich liebe Anni von ganzem Herzen. Von einem Verehrer wusste sie damals aber nichts.

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0: Mit Christian Schürmann, guten Abend. Bei Ermittlungen in der Gebäudereinigungsbranche hat der Zoll auch Gebäude bei uns in Bochum durchsucht. Insgesamt haben 260 Einsatzkräfte heute 30 Geschäfts- und Wohnobjekte in 13 Städten durchsucht. Der Schwerpunkt war im Raum Hagen. Laut Hauptzollamt Dortmund besteht der Verdacht, dass Beschuldigte Schwarzlohnzahlungen verschleiert haben. Dadurch könnte ein Schaden von rund 1,5 Millionen Euro entstanden sein. Der Zoll hat Geschäftsunterlagen, Datenträger und Mobiltelefone sichergestellt. Festnahmen hat es keine gegeben, die Ermittlungen laufen weiter. Bei einem Zusammenstoß zweier Straßenbahnen in Gelsenkirchen sind knapp 25 Menschen verletzt worden, 7 davon schwer. Bei 3 Verletzten schließt die Polizei Lebensgefahr zunächst nicht aus. Nach bisherigen Erkenntnissen ist eine mit Fahrgästen besetzte Bahn der Linie 302 auf eine stehende Fahrschulstraßenbahn aufgefahren. Rettungskräfte haben die Verletzten versorgt und mehrere von ihnen in Krankenhäuser gebracht. Die Polizei Bochum hat ein spezialisiertes Unfallaufnahmeteam geschickt. Und jetzt das Wichtigste aus Deutschland und der Welt. Die Drohnensichtungen an deutschen Flughäfen sind deutlich gestiegen. Im ersten Halbjahr 2026 meldeten die 15 internationalen Flughäfen bei uns in Deutschland insgesamt 166 Drohnen. Über 60% mehr als im Vorjahr. Am Hauptstadtflughafen BER gab es die meisten Sichtungen. In 7 Fällen am BER musste der Flugverkehr vorübergehend unterbrochen werden. Ein neues System zur Sichtung von Drohnen erklärt vermutlich die gestiegenen Zahlen. Zurück nach Bochum. Der VfL hat einen neuen Kapitän. Torwart Timo Horn führt die Mannschaft in der kommenden Saison auf den Rasen an. VfL-Trainer Uwe Rösner ist überzeugt von Timo Horn.
2: Weil ich mit unserer Zusammenarbeit

0: sehr zufrieden bin, weil er die Leistung verkörpert, die ein Kapitän haben muss. Du kannst nur eine Mannschaft führen, wenn du auch die Leistung permanent auf die Platte bringst. Und das hat er gebracht, seitdem ich hier bin.
1: Stellvertreter wird Philipp Hofmann. Beide werden dann morgen Abend im ersten Saisonspiel der zweiten Liga für den VfL auf dem Platz stehen. Anstoß gegen Hertha BSC ist um 20.30 Uhr. Wir übertragen im Radio Bochum Sport natürlich live. 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
1: 23 Grad in der Bochumer Innenstadt. Die Temperaturen gehen in der Nacht ordentlich runter auf bis zu 12 Grad. Es wird also ordentlich kalt. Morgen wird es wieder einigermaßen freundlich. 22 Grad in der Spitze und vor allem am Nachmittag kommt dann auch mal die Sonne raus.
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1: Da habe ich zwei Potzblitzer. Einmal auf der Herner Straße in Richtung Herne, kurz vor der A40-Brücke, danke Bernhard. Und dann auf der Königsallee in Richtung Innenstadt, kurz vor der Wasserstraße, danke an Heike und Angela. Ich wünsche euch allen eine gute und vor allem sichere Fahrt.
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3: Macht euch einen schönen Abend hier mit uns. Drei Hits am Stück jetzt, unter anderem Teddy Swims mit Mr. Know-It-All.

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0: Ja, alle machen sich irgendwie Sorgen um KI, künstliche Intelligenz und so weiter und so fort. Aber sind wir mal ehrlich, ja? Eine KI könnte niemals am laufenden Band so viele Jokes raushauen wie Comedian Markus Krebs. Er ist ein wandelndes Witzebuch, war letztes Jahr bei der Comedy Camp Tour mit dabei und hat natürlich für ordentlich Lacher gesorgt.
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3: Unser Wirt, der wollte gar kein Wirt werden. Der war auf irgendeiner Auktion, hat einen gegrüßt, war er Höchstbietender. Er hat eine Kneipe gehabt. Die hieß im Büro, konntest nicht lügen. Wenn deine Frau dich angerufen hat, wo bist du? Im Büro, alles klar. Da waren Leute wie Mirko. Mirko ist ein Typ, so wie Apfelsaft, so naturtrüb. Der hat mal beim Kniffel die Chance gestrichen. Der wurde als Baby in eine Babyklappe gelegt, allerdings von innen. Ne? Ich habe mal angerufen, ich habe gesagt, pass auf, bei Aldi haben die einen Säulengrill im Angebot. Bitte ruf da mal für mich an, dass die mir einen zurücklegen. Alles klar. Ich rufe ihn abends an und frage, und hat geklappt? Nee, er hätte die Sondernummer angerufen, da geht keiner dran. Ich sag, wie Sondernummer? Ja, hier 0800 22 00. Ich sag, du Vollidiot, das sind die Öffnungszeiten.
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1: Ich bin Dirk Zeitler. Das extreme Niedrigwasser sorgt aktuell für große Probleme auf dem Rhein und anderen Wasserstraßen. Bundesverkehrsminister Bilger hat darüber in Bonn mit Wirtschaftsvertretern, Verbänden und Behörden gesprochen. Um zu helfen, sind mehrere auch kurzfristige Maßnahmen geplant.
2: Die historisch niedrigen Pegelstände erschweren den Gütertransport auf Rhein, Donau, Elbe und anderen Wasserstraßen. Der Bundesverkehrsminister will deshalb mit den Ländern darüber reden, schnell Ausnahmen vom Sonn- und Feiertagsfahrverbot für Lkw zu genehmigen, also mehr Ware auf die Straße. Und auch die Schiene soll mehr übernehmen, Gespräche mit der Bahn laufen. Aber auch längerfristig sollen Projekte beschleunigt werden, etwa tiefere Fahrrinnen und mehr moderne Schiffe, die auch bei Niedrigwasser noch fahren können. Thomas Brock, Nachrichtenredaktion.
1: Nach der Entdeckung einer Sprengstoffdrohne auf dem Leipziger Flughafen hat das Bundesinnenministerium intern Berichte dementiert, wonach eines der ukrainischen Antonov-Flugzeuge in der Nähe mit Munition beladen gewesen sei. In der Obleuterunde im Bundestag mit den Abgeordneten aus den Ausschüssen Inneres und Verteidigung wurde klargestellt, dass sich keine Munition in der Maschine befunden habe. Ein Mitarbeiter des Flughafens hatte die mit Sprengstoff bestückte Drohne bemerkt. Sie befand sich nach Angaben aus Sicherheitskreisen nahe einer der ukrainischen Transportmaschinen. Wie umweltfreundlich sind Kreuzfahrten wirklich? Im neuen Umweltranking des Naturschutzbundes NABU schneiden die norwegischen Reedereien Havila und Hurtigruten zwar erneut am besten ab, selbst sie erreichen aber nicht einmal die Hälfte der möglichen Punkte.
3: Wer eine Kreuzfahrt bucht, muss beim Klimaschutz weiter deutliche Abstriche machen. Der NABU sagt, auch die besten Anbieter sind noch weit von einer wirklich umweltfreundlichen Reise entfernt. Gleichzeitig boomt die Branche weiter. Weltweit waren im vergangenen Jahr so viele Menschen auf einer Kreuzfahrt wie noch nie. Zoe Tassovali, Nachrichtenredaktion.
1: Zum Fußball. Jan Diomande wechselt vom RB Leipzig zum spanischen Topclub Real Madrid. Beide Vereine bestätigten den Transfer des 19 Jahre alten Nationalspielers der Elfenbeinküste, der dem Fußball-Bundesligisten eine Ablösesumme von mindestens 125 Millionen Euro einbringen soll. Das waren die Nachrichten mit Dirk Zeitler.
4: Das Bochum-Wetter.
5: Da können wir uns noch ein bisschen erholen von der Hitzewelle bei um die 24 Grad morgen. Also es wird genauso wie heute auch immer mal wieder Sonnenschein, aber auch ein paar Wolken mit dabei. Das Wochenende, das wird wieder hitzig heiß bei um die 30 Grad am Samstag, am Sonntag 32 Grad. Dazu viel, viel Sonnenschein. Immerhin am Montag kühlt es wieder etwas ab, also es geht nicht rauf mit den Temperaturen. Aber Regen ist auch noch nicht dabei.
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5: Achtung auf der A1, Köln in Richtung Dortmund in Höhe Wermelskirchen. Da blockiert ein kaputtes Auto den rechten Fahrstreifen. Ansonsten die Staus A1 Dortmund-Münster zwischen Kamener Kreuz und Hamberg-Kamen. 2 Kilometer, kommen ungefähr 12 Minuten on top. A40 Duisburg-Essen zwischen Mülheim-Heißen und Mülheim-Heimaterde. 10 Minuten plus, genauso wie auf der 45 Dortmund-Hagen zwischen Westhofener Kreuz und Schwerte-Ärgste. Auch da 10 Minuten plus.
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0: schönen Abend wünsche ich euch. Niklas Lünebach ist hier. Und falls ihr mal in der Situation steckt, dass ihr so einem Fragenhagel hier ausgesetzt seid.
1: Oh, und wann fängt's an?
2: Keine Ahnung.
1: Und wo ist es?
2: Ich bin nicht sicher.
1: Wann weißt du das?
2: Kann ich nicht sagen.
0: Dann macht's euch einfach und antwortet wie Nena. Irgendwie, irgendwo, irgendwann.
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0: Und was soll's sein? Fixie, Gravel, Pedelec oder doch lieber Biotracking? Klingt alles irgendwie wie neue Geschmacksrichtungen von irgendeinem Matcha Latte im Hipster-Café in Berlin-Brandenburg. Aber nein, sind alles Fahrradarten. Gibt ja mittlerweile so 10.034 Stück, grob geschätzt. Und wenn ihr euch nach unserer großen Fahrradwoche hier im Radio ein neues Rad zulegen wollt, ja, da kann es schon mal sein, dass man ein bisschen erschlagen ist von den ganzen Auswahlmöglichkeiten. Wir haben mit Philipp Derix von Zweirad-Stadler gesprochen und er sagt, keine Sorge, ihr müsst nicht sofort den Überblick bei dem ganzen Zeug haben. Erstmal nur ein paar einfache Gedanken machen.
1: Fahre ich damit täglich zur Arbeit, nutze ich es nur, um See zu fahren. Ganz verschiedene Ansprüche, vielleicht auch als Sportrad letztendlich. Ne? Also was habe ich wirklich vor damit? Und damit spart man erstmal viel Zeit und wir können direkt auf die Folgeberatung einsteigen.
0: Klingt erstmal logisch, machen aber tatsächlich nur wenige und sind dann eben die meisten von den ganzen Auswahlmöglichkeiten erschlagen. Deshalb Tipp, überlegen, wofür ihr das braucht und dann im Fahrradladen eurer Wahl Verkäufer ansprechen. Der weiß dann schon Bescheid und sagt euch, welches Bike das Richtige ist. Und wenn es ja einfach nur für ein paar Mal von A nach B fahren sein soll, da gibt es schon gute Fahrräder für unter 300 Euro. Ein paar Sachen müsst ihr beim Kauf dann noch beachten.
1: Beleuchtung, Reflektoren, die Straßenverkehrs zugelassen sind natürlich. Ne? Ein Signal, in dem Fall eine Klingel oder eine Hupe, tut es auch. Zwei Bremsen, ja, das sind so die Hauptargumente für Straßenzulassung.
0: Ja, und dann heißt es, gute Fahrt.
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1: Da passiert jetzt heute Abend und in der Nacht nichts mehr Spektakuläres, morgen auch nicht. Da bleibt es genauso wie heute bei milden, also um die 24, 25 Grad. Immer mal wieder Sonnenschein und Wolken im Wechsel und es bleibt trocken. Trocken bleibt es auch am Samstag, da wird es aber wieder ordentlich heißer. Wir kratzen wieder an den 30 Grad, am Sonntag liegen wir bei 32 Grad. Und danach, ja, wenn wir mal vorsichtigen Blick auf die nächste Woche werfen, auch da viel Sonnenschein, Temperaturen um die 30, vielleicht ein bisschen drunter und auch kein Regen hier.
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1: Vorsicht auf der A565 Meckenheim in Richtung Bonn zwischen Bonn. Vorsicht auf der A565 Meckenheim-Bonn zwischen Bonn-Lengsdorf und Bonn-Poppelsdorf. Da blockiert ein kaputtes Auto den rechten Fahrstreifen. Die längsten Staus A1 Osnabrück-Münster zwischen Lengerich und Ladbergen 10 Minuten plus. Und die 45 Dortmund-Hagen zwischen Westhofener Kreuz und Schwerte-Ärgste 2 Kilometer, auch hier 10 Minuten plus.
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1: Egal, wo ihr seid, ob auf dem Weg nach Hause vom Feierabendbier oder vom Feierabend jetzt erst in der Spätschicht oder auf dem Weg zur Spät-Nachtschicht, ganz egal, macht euch einen richtig schönen Donnerstagabend. Niklas Lünebach ist hier. Hi.

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0: Früher hieß es, lass mal am Rhein spazieren gehen. Heute heißt es, lass mal im Rhein spazieren gehen. Ja, im Moment, die ganzen Flüsse und so sind auf Niedrigständen, das ist historisch. Und da kommen ganz interessante Sachen zum Vorschein, im wahrsten Sinne des Wortes, weil eben so wenig Wasser drin ist, kommen da plötzlich alte Schiffe, Relikte aus dem Krieg und so weiter zum Vorschein. Reporter und jetzt auch Schatzsucher Stefan Rejek, du warst am Rhein und hast auch mal ein bisschen rumgestöbert, ne?
1: Ja, richtig, aber erstmal muss man dazu sagen, dass man da echt aufpassen muss. Es könnte ja auch zum Beispiel alter Sprengstoff zwischen den ganzen Sachen liegen. Und wenn man richtig mit einem Metalldetektor suchen geht, dann braucht man dafür auch eine Genehmigung. Deswegen habe ich mich auch wirklich nur umgeschaut und nichts angefasst. Ich wollte da jetzt nicht auf einmal eine Granate aus dem Sand ziehen. Mhm. Und ich muss sagen, da findest du echt krass viel altes Metall. Ich habe zum Beispiel ein Stück von einem alten Fahrrad gefunden.
0: Geil, das passt ja. Wir haben ja gerade die große Fahrradwoche hier bei uns. Aber ein Stück Fahrrad heißt, war es noch fahrtauglich?
1: Boah. Geht. Also da waren eigentlich nur noch die Pedalen und ein Stück vom Rahmen übrig. Aber ich habe noch was Passendes gefunden und zwar ein altes Radio. Ja, mit Kassettendeck, auch total verrostet, aber war noch erkennbar.
0: Geil. Ich hoffe, du hast probiert, da mal eine Benjamin Blümchen-Kassette reinzustecken. Hoffentlich dann auch mit Kassettenwechsler, ist ja klar. Ne? Und waren da auch noch andere Leute unterwegs, wo du auch gesucht hast?
1: Also ich habe leider niemanden mit einem Metalldetektor getroffen, aber dafür zwei Leute, die extra aus Osnabrück angereist sind.
2: Weil wir dachten, wir finden hier coole Sachen, hier sind aber nur Kiesbesteine.
1: Und die beiden hatten eine Einwegkamera dabei.
3: Falls wir was finden, dass wir das festhalten können.
2: Und seid ihr bisher irgendwie fündig geworden? Könnt ihr mir was zeigen?
3: Nee.
2: Nein.
1: Und was ich dann wirklich süß fand, die haben dann mit mir das allererste Bild von der Kamera geschossen. Ich war quasi der erste Fund auf ihrer Schatzsuche.
0: Ja, richtig süß. Stefan Rejek, mittlerweile also auch offiziell ein Schatz.
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1: Ich bin Dirk Zeitler. Nach dem Fund einer Sprengstoffdrohne am Leipziger Flughafen hat die Bundesanwaltschaft die Ermittlungen wegen der besonderen Bedeutung des Falls übernommen. Es bestehe der Verdacht des versuchten Herbeiführens einer Sprengstoffexplosion und des gefährlichen Eingriffs in den Luftverkehr, teilte die Karlsruher Behörde mit. Es lägen zureichende tatsächliche Anhaltspunkte vor, dass am Dienstagabend auf dem Gelände des Flughafens Leipzig-Halle mittels einer Drohne eine Explosion verursacht werden sollte, hieß es weiter. Mit den polizeilichen Ermittlungen sei das Bundeskriminalamt beauftragt. Das extreme Niedrigwasser sorgt aktuell für große Probleme auf dem Rhein und anderen Wasserstraßen. Bundesverkehrsminister Bilger hat darüber in Bonn mit Wirtschaftsvertretern, Verbänden und Behörden gesprochen. Um zu helfen, sind mehrere, auch kurzfristige, Maßnahmen geplant.
2: Die historisch niedrigen Pegelstände erschweren den Gütertransport auf Rhein, Donau, Elbe und anderen Wasserstraßen. Der Bundesverkehrsminister will deshalb mit den Ländern darüber reden, schnell Ausnahmen vom Sonn- und Feiertagsfahrverbot für Lkw zu genehmigen, also mehr Ware auf die Straße. Und auch die Schiene soll mehr übernehmen, Gespräche mit der Bahn laufen. Thomas Brock, Nachrichtenredaktion.
1: Seit Januar sind in Deutschland 261 Menschen ertrunken. Das gab die DLRG heute in einer Sommerzwischenbilanz bekannt. Das ist etwas mehr als im gleichen Zeitraum im vergangenen Jahr. Allein die Hitzewellen im Juni und Juli forderten 160 Badetote.
3: Durch immer länger werdende und stärkere Hitzeperioden suchen mehr Menschen Abkühlung in Gewässern. Und das verläuft immer wieder tödlich. Vor allem Flüsse und Seen sind besonders gefährlich. Viele Menschen überschätzen dort ihre Schwimmfähigkeiten und unterschätzen Gefahren wie Strömungen oder Kälteschocks. Vor allem Männer. 80% aller Badetoten sind Männer, denn die würden eher alkoholisiert baden gehen und seien insgesamt leichtsinniger. Simeon Müller, Nachrichtenredaktion.
1: Die Nachfrage nach Elektroautos hat im Juli stark angezogen. Fachleuten zufolge liegt das vor allem an der E-Auto-Prämie des Bundes. Mehr als 78.600 reine E-Pkw kamen im vergangenen Monat laut Kraftfahrt-Bundesamt neu auf die Straße. Das waren demnach fast 62% mehr als im Juli des Vorjahres. Von dem Elektroboom profitieren allerdings vor allem chinesische Konzerne. Das waren die Nachrichten mit Dirk Zeitler.
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4: Da bleibt es morgen genauso mild wie heute tagsüber auch bei maximal so 24 Grad um den Dreh. Dazu weiter Sonnenschein, ab und an mal auch eine Wolke, vielleicht auch mal ein bisschen grauer, aber trocken bleibt's. Am Wochenende auch kein Regen in Sicht, dafür viel, viel Sonnenschein. Bis zu 13 Sonnenstunden am Samstag und 30 Grad. Am Sonntag liegen wir sogar über den 30 Grad.
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4: A1 Osnabrück-Münster zwischen Lengerich und Ladbergen, da dauert es eine Viertelstunde länger. A1 Münster-Osnabrück zwischen Kamen-Zentrum und Kreuz Dortmund-Unna 4 Kilometer, da müsst ihr mit so 20 Minuten mehr rechnen. Und auf der 45 Dortmund-Hagen zwischen Westhofener Kreuz und Kreuzhagen 3 Kilometer Stau, auch hier eine Viertelstunde plus.
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4: Es ist ganz einfach, sich zu verlieben, sagt Olivia Dean. So easy to fall in love hier für euch. Macht euch einen schönen Donnerstagabend.

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2: Die Kranger Kirmes. Ja, das ist ja sowas wie das Coachella, nur für Menschen mit Stil. Einmal im Jahr ist Kirmes in Krange, einmal im Jahr ist Kirmes am Kanal, Freunde. Früher konntest du die Emscher aus dem Kettenkarussell noch riechen. Da roch's nach Popcorn, Cola und Köttelbäcke. Und heute? Naja gut, die Emscher ist sauber, aber irgendwie riecht's in manchen Ecken immer noch komisch. Aber das gehört dazu, ne? Im Ruhrgebiet ist eben was derber, aber nett gemeint. Wisst ihr, wie meine Mama mir immer gute Nacht gesagt hat? Jetzt ist Ben angesagt, sonst hat dein Arsch gleich Kirmes. Liebevoll eben. Also, ab nach Krange, die hat Tradition. Ne, die gab's schon, bevor Kolumbus in See gestochen ist. Hätte er mal auf der Schiffschaukel geübt, hätte er sich nicht so verfahren. Und immer dran denken, wenn euch schnell schlecht wird, dann vorm Breakdance fleißig Schokobananen futtern. Die helfen zwar nicht, aber schmecken rauf genauso gut wie runter.
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1: Wenn das Wetter ein Werbeslogan wäre, dann wäre es heute auf jeden Fall morgen das Wetter von heute genießen. Weil morgens wird es quasi genauso wie heute auch. Mild bei um die 25 Grad, immer mal wieder Sonnenschein und Wolken, die sich abwechseln. Am Wochenende deutlich, deutlich heißer. Samstag 30 Grad, Sonntag 32 Grad. Und das Ganze mal wieder ohne Regen.
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1: Vorsicht auf der A42, Kamp-Lindfort-Dortmund zwischen Moers-Nord und Duisburg-Baarl. Gefahr durch Gegenstände auf allen Fahrstreifen. Die längsten Staus A1 Münster-Dortmund zwischen Kamen-Zentrum und Kreuz-Dortmund-Unna. 5 Kilometer, 20 Minuten plus. Und die 45 Dortmund-Hagen zwischen Westhofener Kreuz und Kreuz-Hagen. 2 Kilometer, rechnet da mal mit 10 Minuten mehr.
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1: Na, na, na, na, was haben wir denn da? Herr Ed Sheeran sprüht ein Overpass-Graffiti. Das ist nicht erlaubt. Ab hinter Gitter mit dir, du Schwerverbrecher.

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0: NSYNC, I want you back. Ja, und Daniel Dehling würde sagen, I want you back on track. Unser Mann für die Fahrradthemenwoche, der ist ja wirklich überall unterwegs. Durch ganz Deutschland ist er schon geradelt. Von Eifel bis Weserberger Land, vom Rheinland bis ins Münsterland. Es gibt einiges Schönes zu entdecken. Daniel, du stellst uns ja die Woche über schon sehr geile Fahrradwege vor. Jetzt hast du einen rausgekramt, den Bergischen Panoramaradweg. Also ich muss sagen, da steckt das Wort Berg ja schon drin. Ist das nicht wahnsinnig anstrengend?
1: Ja, ich weiß, aber Panorama heißt ja auch tolle Aussicht. Und das entschädigt, glaub's mir. Du denkst vielleicht an Quälerei, steile Berge und nur was für Durchtrainierte. Ist aber völliger Quatsch, denn der Bergische Panoramaradweg ist überwiegend entspannt zu radeln, verspricht Sebastian Kaiser von Tourismus NRW.
2: Die Steigungen werden entsprechend durch Tunnels und Viadukte relativiert und man hat deswegen eigentlich ein entspanntes Radeln.
1: Das Logo des Radwegs ist übrigens ein orangefarbenes Rechteck mit einer sanft ansteigenden Linie und die soll den Radweg darstellen, ne? Sanft ansteigend durchs Bergische Land und das funktioniert auf großen Teilen sehr gut.
0: So, sanft ansteigend, das ist mein Stichwort, das finde ich schon gut. Der Radweg, der geht ja vom Ruhrgebiet durchs Bergische Land bis ins Sauerland, über 100 Kilometer. Naja, da muss ich sagen, das mache ich jetzt nicht definitiv, weil eben so.
1: Sollst du ja auch nicht. Der Bergische Panoramaradweg ist darauf ausgelegt, dass du immer wieder stehen bleiben willst. Landschaft schauen, Industriegeschichte erleben oder kurz mal abkühlen im Wasser. Alles ist da möglich. In Wuppertal hast du einen tollen Blick über die Stadt und die Schwebebahn. Bei Solingen können wir die Messeindustrie erleben oder auch mit dem Sessellift zu Schloss Burg hochfahren. Und wenn du keinen Elektroantrieb am Rad hast, kannst du das sogar im Sessellift mitnehmen.
2: So wird dann halt selbst eine Tour durch das hügelige Bergland zu einer entspannten Panoramaausfahrt.
1: Dann geht's an mehreren Talsperren vorbei und das Ende ist dann Olpe am Biggesee oder der Start, je nachdem, wie wir fahren wollen.
0: Das klingt auf jeden Fall nach viel Natur und eben tollem Panoramablick. Und du sagst, wer gerne mal etwas länger unterwegs ist, für den ist das auf jeden Fall eine schöne Tour.
1: Ja, grundsätzlich schon, aber vorher doch mal kurz in die Karte schauen, denn unterwegs gibt es nämlich größere Strecken ohne Bahnhöfe und der Bergische Fahrradbus ist auch eingestellt worden. Das solltet ihr vorher wissen, dass ihr da nicht irgendwo im Nirgendwo strandet.
0: Super, vielen Dank dir, Daniel Dehling, für die Infos rund um den Panoramaradweg im Bergischen Land. Und die ganzen Infos und andere Tipps und Radwege, die könnt ihr bei uns auf der Homepage nochmal nachlesen.

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1: Ich bin Tanja Wagner. Der Drohnenvorfall am Flughafen Leipzig-Halle beschäftigt jetzt die obersten Ermittler Deutschlands. Die Bundesanwaltschaft hat den Fall übernommen. Sie spricht von einem Angriff mit besonderer Bedeutung für die Sicherheit des Landes.
2: Die Ermittler gehen inzwischen davon aus, dass die Täter die Explosion auf dem Flughafengelände ganz gezielt auslösen wollten. An der Drohne befanden sich laut der Bundesanwaltschaft professioneller Sprengstoff und ein Zünder. Außerdem soll eine Frachtmaschine beim Durchstarten mit einer zweiten Drohne zusammengestoßen sein. Auch dazu wird gerade ermittelt. Für die Karlsruher Behörde ist der Fall so schwerwiegend, dass er die innere und äußere Sicherheit Deutschlands gefährden könnte. Zoe Tassovali, Redaktion.
1: Bundesverkehrsminister Bilger hat nach einer Niedrigwasserfachkonferenz in Bonn mehrere kurzfristige Maßnahmen angekündigt. Sie sollen der Wirtschaft helfen, Lieferketten auf den wichtigsten Wasserstraßen wie Rhein, Donau und Elbe aufrechtzuerhalten.
3: Wenn es auf dem Wasser schwierig wird, müssen eben andere Transportwege einspringen. Verkehrsminister Bilger will, dass es Ausnahmen beim Lkw-Fahrverbot an Sonn- und Feiertagen gibt und auch mehr Güter auf die Schiene kommen. Entsprechende Gespräche laufen bereits. Bilger ist zuversichtlich, dass es klappt. Da das Problem aber in Zukunft bleiben dürfte, wurde bei dem Treffen auch über Längerfristiges geredet. Die Binnenschiffer wollen ihre Flotte modernisieren und hoffen auf mehr Geld vom Bund, damit es bei der Vertiefung von Fahrrinnen schneller vorangeht. Thomas Brock, Berlin.
1: Mehrere Krankenkassen und kassenärztliche Vereinigungen haben nach Medienberichten insgesamt mindestens 220 Millionen Euro durch umstrittene Investments verloren. Bei den bereits vor Jahren verlorenen Millionensummen der Krankenkassen handele es sich um Beitragsgelder von gesetzlich Versicherten, so NDR, WDR und Süddeutsche Zeitung. Bei den kassenärztlichen Vereinigungen entspreche das Geld Mitgliedsbeiträgen von Ärztinnen und Ärzten. Shakira und Burner Boy haben mit ihrem WM-Song Dai Dai den offiziellen Sommerhit des Jahres gelandet. Das teilte das Marktforschungsunternehmen GfK Entertainment mit, das auch die offiziellen deutschen Charts ermittelt. Seit 5 Wochen steht der Song an der Spitze der deutschen Charts und sei hierzulande fast 60 Millionen Mal gestreamt worden. Und das waren die Nachrichten mit Tanja Wagner.
0: Das Bochum-Wetter.
4: Da können wir uns noch ein bisschen erholen von der Hitzewelle bei um die 24 Grad morgen. Also es wird genauso wie heute auch immer mal wieder Sonnenschein, aber auch ein paar Wolken mit dabei. Das Wochenende, das wird wieder hitzig heiß bei um die 30 Grad am Samstag, am Sonntag 32 Grad. Dazu viel, viel Sonnenschein. Immerhin am Montag kühlt es wieder etwas ab, also es geht nicht rauf mit den Temperaturen, aber Regen ist auch noch nicht dabei.
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4: A2 Hannover-Dortmund zwischen Porta Westfalica und Floto West. Vorsicht, da liegt ein Fahrrad auf der Fahrbahn. Die 42 Kamp-Lindfort-Dortmund zwischen Moers-Nord und Duisburg-Bahl. Achtung, Gegenstände auf allen Fahrstreifen. Die längsten Staus A1 Osnabrück-Münster zwischen Lengerich und Ladbergen 5 Kilometer 20 Minuten plus. Und die A1 Münster-Dortmund zwischen Carmen-Zentrum und Kreuz Dortmund-Unna 3 Kilometer 10 Minuten.
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4: Schöne Nacht wünsche ich euch. Niklas Lünebach ist hier und was? Die Uhr tickt? Ach, sie tickt runter. Wofür ist es denn Zeit jetzt? Für alle Farben mit Bad Ideas. Ja,

0: Stellt euch vor, ihr findet eine alte Flaschenpost aus den 50er Jahren. Crazy. Ist genauso jetzt passiert vor ein paar Wochen, habt ihr vielleicht mitbekommen, auch bei uns in Oberwesel. Das liegt in der Nähe von Koblenz, direkt am Rhein. Die Spur auf dem Brief, die führte nach NRW in den Kreis Euskirchen. Problem, die Adresse, die da drauf steht, die gibt es mittlerweile gar nicht mehr so. Es wurde gesucht und tatsächlich auch gefunden. Es ist der 16. Juli 1958. Die Drachenfels, ein alter Raddampfer, schippert über den Rhein. Irgendjemand kritzelt einen Brief auf die Rückseite der Speisekarte an Bord, steckt sie in eine Flasche und wirft diese über Bord. Knapp 70 Jahre später, im Juli 2026, wird in Oberwesel in der Nähe von Koblenz das Rheinufer neu gebaut. Ein Bauarbeiter findet die Flaschenpost und übergibt sie dem Bürgermeister Jan Zimmer.
1: Ja, wir haben mittwochs immer Baubesprechung und der Bauleiter hat dann irgendwann gesagt, Herr Zimmer, ich habe doch eine Flasche für Sie. Und ich dachte, ich hätte irgendeine Wette gewonnen oder so, keine Ahnung. Bis dann rausgekommen ist, das ist eine alte Flasche mit der Speisekarte und dem Brief.
0: Auf der Karte steht eine Adresse aus dem Rheinland. Die gibt es aber mittlerweile gar nicht mehr. Es wird in Archiven gekramt, alte Karten werden rausgesucht und tatsächlich...
2: Von der Erbstadt Glessen bin ich angeschrieben worden, dass die Flaschenpost gefunden wurde und nach Recherchen ergeben hätten, dass ich die Tochter von der Absenderin sein müsste.
0: Und ja, Annette Niesen ist die Tochter der Absenderin Annie Gruß. Und diese lebt sogar noch, stolze 91 Jahre alt mittlerweile. Sie hat damals als Schiffsköchin auf der Drachenfels gearbeitet, aber der Brief ist auf Französisch.
2: Und also meine Mutter kann kein Französisch. Also ja, vielleicht war es ein Matrose, der auf Französisch geschrieben hat. Ich weiß es nicht, sie weiß es auch nicht mehr.
0: Ein Jahr nachdem die Flaschenpost geschrieben wurde, lernt Annie ihren späteren Mann kennen. Hätte sie Französisch verstanden, wäre das vielleicht ganz anders gekommen. Denn übersetzt steht da, ich liebe Annie von ganzem Herzen. Von einem Verehrer wusste sie damals aber nichts.

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1: Tiefstwerte in der Nacht bei so 12 Grad um den Dreh. Morgen genauso wie heute um die 23, 24 Grad. Sonne und Wolken im Wechsel. Der Samstag und der Sonntag, der wird deutlich sonniger. Am Samstag an die 30 Grad, am Sonntag über 30 Grad. Und werfen wir schon mal einen vorsichtigen Blick auf Anfang der Woche. Da auch viel Sonnenschein, aber die Temperaturen gehen eher etwas nach unten. Bei so 28 Grad dann, aber weiter auch kein Regen.
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1: A2 Hannover-Dortmund zwischen Porta Westfalica und Floto-West. Vorsicht, da liegt ein Fahrrad auf der Autobahn. Die längsten Staus A1 Osnabrück-Münster zwischen Lengerich und Münster-Nord. 9 Kilometer Stau, 40 Minuten kommen da oben drauf. Und die 1 Münster-Dortmund zwischen Carmen-Zentrum und Kreuz.

0: Dortmund-Oder. 2 Kilometer, 10 Minuten.
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0: Was ist ganz wichtig, wenn man ins Bett geht? Ja gut, okay, Zähne putzen, Pyjama anziehen und so weiter und so fort. Aber letztendlich, wenn ihr dann im Bett liegt und euch auffällt, ja Mist, die Lampe brennt noch, müsst ihr wieder aufstehen. Also erinnert euch an das, was Kato sagt. Turn the lights

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1: Ich bin Tanja Wagner. Nach dem Fund einer Sprengstoffdrohne auf dem Flughafen Leipzig-Halle laufen die Ermittlungen auf Hochtouren. Die Generalbundesanwaltschaft hat übernommen. Wie es aussieht, hatte ein Sicherheitsmitarbeiter des Flughafens die Drohne aus der Luft mit einem Fußtritt zu Boden gekickt. Sie befand sich in der Nähe einer ukrainischen Transportmaschine vom Typ Antonov. Nach dpa-Informationen bestand der Sprengsatz unter anderem aus Semtex. Im Streit um höhere Gebühren für den Regionalverkehr machen die Bundesländer Druck. Nach einem Treffen der Verkehrsminister drohen sie dem Bund mit einer Klage. Sie fordern, dass der Bund die gestiegenen Kosten vollständig übernimmt.
2: Viele Frachtschiffe können im Moment längst nicht so viel laden wie normalerweise. Das bringt Lieferketten durcheinander und verteuert Transporte. Die Länder fordern deshalb unter anderem mehr Schiffe, die auch bei wenig Wasser fahren können, und einen schnelleren Ausbau der Wasserstraßen. Immerhin gibt es bei der Energieversorgung bislang Entwarnung. Kraftwerke laufen laut dem Bundeswirtschaftsministerium weiter normal. Auch bei Öl und Kraftstoffen gibt es aktuell keine Engpässe. Zoe Tassovali, Redaktion.
1: Seit Januar sind in Deutschland 261 Menschen ertrunken. Das gab die DLRG in einer Sommerzwischenbilanz bekannt. Das ist etwas mehr als im gleichen Zeitraum im vergangenen Jahr. Allein die Hitzewellen im Juni und Juli forderten 160 Badetote.
3: Die Zahl der Badetoten bleibt auf einem hohen Niveau. Das zeigt die Sommerzwischenbilanz der DLRG. Durch immer länger werdende und stärkere Hitzeperioden suchen mehr Menschen Abkühlung in Gewässern. Und das verläuft immer wieder tödlich. Vor allem Flüsse und Seen sind besonders gefährlich. Viele Menschen überschätzen dort ihre Schwimmfähigkeiten und unterschätzen Gefahren wie Strömungen oder Kälteschocks. Vor allem Männer. 80% aller Badetoten sind Männer, denn die würden eher alkoholisiert baden gehen und seien insgesamt leichtsinniger. Simeon Müller, Berlin.
1: Das Mittelmeer heizt sich immer mehr auf. An einer Messboje vor Mallorca wurde nun eine neue Rekordtemperatur von 33 Grad registriert, teilte der spanische Nationale Wetterdienst mit. Noch vor der offiziellen Bestätigung durch die spanische Hafenbehörde berichtete der staatliche TV-Sender RTVE, das sei der höchste jemals in spanischen Gewässern gemessene Wert. Und das waren die Nachrichten mit Tanja Wagner.
0: Das Bochum-Wetter.
4: Morgen wird's genauso wie heute auch mild bei 23 Grad, Sonne und Wolken im Wechsel. Das Wochenende heißer bei um die 30 Grad. Und dann werfen wir mal vorsichtig einen Blick auf nächste Woche schon mal. Der Montag bei um die 28 Grad, eher noch mal ein bisschen kühler als das Wochenende. Auch viel Sonnenschein, aber immer mal wieder ein bisschen Wolken. Trotzdem, die Regenwahrscheinlichkeit ist sehr niedrig. Vielleicht kommt ein Tröpfchen runter, wahrscheinlich aber eher nicht.
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4: A1 Münster-Dortmund zwischen Carmen-Zentrum und Kreuz-Dortmund-Unna. 4 Kilometer Stau braucht die 10 Minuten durch. Und auf der 1 Osnabrück-Münster zwischen Lengerich und Flughafen Münster-Osnabrück dauert es 5 Minuten länger. Allen unterwegs eine gute Fahrt, kommt gut durch.
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4: Erinnert ihr euch noch an Spirit, der wilde Mustang? Der Film, da geht es um ein Pferd. Sehr schöner Film, aber vor allem die Filmmusik, oh, wunderschön. Gesungen von ihm, von Bryan Adams, das ist er jetzt mit Everything I Do. Ich bin Niklas Lünebach, macht euch einen schönen Abend, eine schöne Nacht mit uns.

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3: 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Die hieß im Büro, konntest nicht lügen. Wenn deine Frau dich angerufen hat, wo bist du? Im Büro, alles klar. 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Nee, er hätte die Sondernummer angerufen, da geht keiner dran. 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

0: Das Bochum-Wetter. Morgen starten wir den Tag bei Tiefstwerten um die 12 Grad. Am Morgen dann immer noch schön Sonnenschein, fast wolkenlos. Später gegen Mittag, da wird es dann ein bisschen grauer, aber es bleibt trocken bei Sonne und Wolken im Wechsel. Um die 24 Grad, es bleibt also weiterhin mild. Das Wochenende dagegen ganz anders. Kaum mal eine Wolke am Himmel am Samstag bis zu 30 Grad. Am Sonntag über 30 Grad. Gegen Abend können aber etwas mehr Wolken aufziehen.
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0: Da ist uns aktuell nichts gemeldet. Kommt alle gut durch.
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0: Passend für 23:30 jetzt hier ein Song, der original, ja, Insomnia heißt, also Schlafstörung. Das ist Bibi Rexha, die hat den neu aufgelegt, New Religion. Macht euch eine schöne Nacht, schlaft gut.

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0: schönen Abend euch. Schöne Nacht, schlaft gut und falls ihr noch eine Serie zum Einschlafen braucht, dann vielleicht nicht Der Pass. Das ist eine richtig erfolgreiche Serie aus Österreich. Es geht um einen Bergpass und an diesem Bergpass passieren sehr komische Dinge. Also eine Drama-Krimiserie, sehr, sehr gut. Die zweite und dritte Staffel, die laufen jetzt auch im Free-TV mit seit heute. Und auch bei RTL Plus. Jörger Albrecht macht mal den Seriencheck.
1: Ich dachte, wir arbeiten zusammen.
2: Du glaubst wirklich, du hast alles im Griff?
1: Nein, aber ich versuche wenigstens den richtigen Weg zu finden.
2: Es gibt keinen. Der einzige Weg geht am Arsch vorbei.
3: Am Arsch sind sie wirklich gewesen am Ende der 8 Folgen von Der Pass. Die beiden Ermittler Ellie Stocker und Gedeon Winter. Zwar war der sogenannte Krampus-Killer tot, die zwei Polizisten aber fast auch. Das heißt, nur von ihr wissen wir bislang, dass sie knapp einen Giftcocktail überlebt hat. Er dagegen wird in der letzten Szene der ersten Staffel von Kugeln getroffen.
1: Wir müssen davon ausgehen, dass der Einbruch nur vorgetäuscht war. Jemand hat den Täter ins Haus gelassen.
3: Die Berchtesgadener Kommissarin Stocker ist also wieder im Dienst, steht allerdings noch gehörig neben sich. Bei einem Einsatz hat sie einen kompletten Aussetzer.
1: Ich habe überreagiert.
4: Sie haben mir eine Waffe ins Gesicht gehalten.
1: Ich hätte niemals abgedrückt.
4: Das ist sehr beruhigend.
3: Was dagegen mit Ösi-Kollege Winter nach den Schüssen passiert ist, bleibt erst einmal offen. Dafür treffen wir auf ein paar Neuzugänge. Darunter ein seltsames Salzburger Brüderpaar aus reichem Haus und eine Anfängerin im Kommissariat. Die Polizistin Jela, deren Vater seit Jahren im Knast sitzt.
5: Ich will nicht mehr die Drecksarbeit machen. Ich kann mehr.
4: Du warst schon ehrgeizig als Kind.
3: Jela, die beobachtet hat, wie Ellie Stocker ausgetickt ist, wittert ihre Chance, um bei den aktuellen Ermittlungen endlich aus dem Schatten zu treten.
5: Ich wollte mit Ihnen über meine Zukunft sprechen.
1: Aber nicht jetzt. Wir haben ja einen Fall zu lösen.
3: Wieder treibt ein Serienmörder ein blutiges Spiel. Sein erstes Opfer ist eine junge Touristin. Bevor die Geschichte aber so richtig in Fahrt kommt, zieht einen der Pass wieder in den Bann mit seiner düsteren Atmosphäre. Häufig wäre es besser gewesen, wenn man es bei einer starken Serie, bei einer Staffel belassen hätte. Gut, dass man das bei Der Pass nicht getan hat.

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1: Ich bin Tanja Wagner. Der Drohnenvorfall am Flughafen Leipzig-Halle beschäftigt jetzt die obersten Ermittler Deutschlands. Die Bundesanwaltschaft hat den Fall übernommen. Sie spricht von einem Angriff mit besonderer Bedeutung für die Sicherheit des Landes.
2: Die Ermittler gehen inzwischen davon aus, dass die Täter die Explosion auf dem Flughafengelände ganz gezielt auslösen wollten. An der Drohne befanden sich laut der

0: Bundesanwaltschaft professioneller Sprengstoff und ein Zünder. Außerdem soll eine Frachtmaschine beim Durchstarten mit einer zweiten Drohne zusammengestoßen sein. Auch dazu wird gerade ermittelt. Für die Karlsruher Behörde ist der Fall so schwerwiegend, dass er die innere und äußere Sicherheit Deutschlands gefährden könnte. Zoe Tassovali, Redaktion.
1: Bundesverkehrsminister Bilger hat nach einer Niedrigwasserfachkonferenz in Bonn mehrere kurzfristige Maßnahmen angekündigt. Sie sollen der Wirtschaft helfen, Lieferketten auf den wichtigsten Wasserstraßen wie Rhein, Donau und Elbe aufrechtzuerhalten.
2: Wenn es auf dem Wasser schwierig wird, müssen eben andere Transportwege einspringen. Verkehrsminister Bilger will, dass es Ausnahmen beim Lkw-Fahrverbot an Sonn- und Feiertagen gibt und auch mehr Güter auf die Schiene kommen. Entsprechende Gespräche laufen bereits. Bilger ist zuversichtlich, dass es klappt. Da das Problem aber in Zukunft bleiben dürfte, wurde bei dem Treffen auch über Längerfristiges geredet. Die Binnenschiffer wollen ihre Flotte modernisieren und hoffen auf mehr Geld vom Bund, damit es bei der Vertiefung von Fahrrinnen schneller vorangeht. Thomas Brock, Berlin.
1: Mehrere Krankenkassen und kassenärztliche Vereinigungen haben nach Medienberichten insgesamt mindestens 220 Millionen Euro durch umstrittene Investments verloren. Bei den bereits vor Jahren verlorenen Millionensummen der Krankenkassen handele es sich um Beitragsgelder von gesetzlich Versicherten, so NDR, WDR und Süddeutsche Zeitung. Bei den kassenärztlichen Vereinigungen entspreche das Geld Mitgliedsbeiträgen von Ärztinnen und Ärzten. Shakira und Burna Boy haben mit ihrem WM-Song Dai Dai den offiziellen Sommerhit des Jahres gelandet. Das teilte das Marktforschungsunternehmen GfK Entertainment mit, das auch die offiziellen deutschen Charts ermittelt. Seit 5 Wochen steht der Song an der Spitze der deutschen Charts und sei hierzulande fast 60 Millionen Mal gestreamt worden.
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4: Jetzt in der Nacht ist es bewölkt, es bleibt aber trocken und es ist deutlich frischer als die letzten Nächte bei Tiefstwerten von 12 bis 8 Grad. Am Tag kriegen wir dann auch Sonne und Wolken im Wechsel und maximal 26 Grad.
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5: A1 Münster-Dortmund, zwischen Carmen-Zentrum und Kreuz Dortmund-Unna, 2 Kilometer Stau. Und A57 Krefeld-Köln, zwischen Dormagen und Köln-Worringen, 1 Kilometer stockender Verkehr. Wir wünschen allen unterwegs gute Fahrt.
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4: Hallo zusammen, Johanna Tänzer ist hier. Ich wünsche euch eine ganz wundervolle Nacht. Ich bin bei euch, genauso wie die zauberhafte Holly Humberstone mit To Love Somebody.

0: unsere große Fahrradwoche ist. Achtung, in voller Fahrt. Haha, ja, kommt, ein Wortwitz muss ja wohl sein. Wir sprechen heute über E-Bikes. Wenn ihr euch auch eins zulegen wollt, dann hat mein Kollege Stefan Jerejek ein paar Tipps für euch. Er hat nämlich unter anderem mit dem ADFC, das ist der ADAC für Fahrräder, gesprochen. Stefan, was muss ich denn beachten, wenn ich mir ein E-Bike anschaffen will?
1: Also theoretisch

0: Kannst du einfach eins kaufen und drauf losfahren, brauchst also keinen Führerschein oder so und auch sonst gelten die gleichen Regeln wie beim normalen Fahrradfahren, also gibt's auch keine Helmpflicht, ist aber vor allem bei E-Bikes natürlich zu empfehlen und zum Thema Kinder sagt der ADFC, erstmal normal Fahrradfahren lernen und frühestens ab 12 dann E-Bike fahren.
1: Okay, ganz ehrlich, früher dachte ich ja immer, so ein E-Bike, das ist nur was für Ältere. Aber die sieht man ja überall und das macht schon echt Bock, mit so einem Teil auch rumzucruisen, ne?
0: Ja klar, aber so ein Elektromotor ist auch nicht ganz ohne. Da sollte man sich sowieso vorher ehrlich fragen, ob man sich das Ganze zutraut. Vor allem ältere Menschen haben da oft Probleme. Viele fahren dann auch mit Angst, dadurch wird man unsicher und dann ist das Unfallrisiko natürlich viel höher. Aber kann man auch alles lernen, hat mir Frau Schwarz vom ADFC erklärt.
2: Für ältere Menschen oder Menschen, die nach längerer Zeit wieder zum ersten Mal im Sattel sitzen, empfehlen wir spezielle E-Bike-Kurse. Gibt es zum Beispiel auch vom ADFC vor Ort oder anderen Anbietern. In einigen Städten.
0: Ja, und da lernt man eben das E-Bike von vorn bis hinten richtig kennen und lernt auch das Fahrverhalten. Für diese Kurse braucht man aber meistens schon ein eigenes E-Bike. Wenn ihr also erstmal eine Probefahrt machen wollt, die bietet eigentlich jeder vernünftige Fahrradladen selbst an.
1: Geil, ich glaube, ich muss auch erstmal so einen E-Bike-Führerschein machen, weil ich bin schon mit dem E-Scooter überfordert. Aber hey, sag mal, was muss denn eigentlich so ein E-Bike kosten?
0: Also anständige gibt's schon ab 600, 700 Euro. Nach oben gibt's da wie immer keine Grenzen. Da geht's dann um sowas wie hydraulische Bremsen, einen tauschbaren Akku und so weiter. Was man aber auf jeden Fall dazu kaufen muss, ist ein gutes Schloss.
2: Da sind vor allem Bügel- oder Faltschlösser zu empfehlen aus gehärtetem Stahl. Man kann sich da auch bei den Herstellerskalen für Sicherheit orientieren und sollte definitiv nicht am Geld sparen.
1: Ein guter Punkt. Und auch noch ein kleiner Tipp, wenn euer Akku voll ist, dann nicht noch länger laden und auch einen leeren Akku nicht zu lange leer lassen. Dann hat nämlich der Akku ein deutlich längeres Leben. Dank dir, Stefan.
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0: Swift. I knew it, I knew you.
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0: Mike Kelly, Rakim, Wonders.
1: Das Bochum-Wetter.
2: Diese Nacht können wir nach den vielen tropischen Nächten endlich mal ein bisschen durchatmen. Es kühlt nämlich ab auf 12 bis 8 Grad. Im Verlauf des Tages gibt es dann einen Mix aus Sonne und Wolken und maximal 26 Grad.
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3: Hier die aktuelle Verkehrslage. A4 Aachen-Köln zwischen Kreuz Köln-West und Köln-Klettenberg. 1 Kilometer Stau. Weiterhin auf der A44 Dortmund-Kassel zwischen Erwitte-Anröchte und Gesäcke. 1 Kilometer stockender Verkehr, 5 Minuten Verzögerung. Und zusätzlich auf der A57 Krefeld-Köln zwischen Dormagen und Köln-Worringen. 1 Kilometer zähfließender Verkehr. Wir wünschen allen unterwegs gute Fahrt.
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2: Hey zusammen, Johanna Tänzer hier, wünsche euch eine schöne Nacht mit uns. Ich muss euch leider sagen, es kann sein, dass ich morgen nicht mehr komme zur Arbeit, ja. Ich habe eine E-Mail bekommen, eine ganz seriöse, von Jürgen Geisinger. Er ist deutscher Unternehmer, Investor und Philanthrop und er möchte, nachdem er schon sehr viel gespendet hat, zufällig ausgewählten Personen 3.500.000 Euro zukommen lassen. Und Leute, ich wurde ausgewählt. Ja? Ich muss halt nur auf diesen komischen Link hier klicken, aber gut.

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0: Ach ja, jetzt einen Ramazzotti um die Uhrzeit. Und einen Shot obendrauf.
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1: Ich bin Tanja Wagner. Der Drohnenvorfall am Flughafen Leipzig-Halle beschäftigt jetzt die obersten Ermittler Deutschlands. Die Bundesanwaltschaft hat den Fall übernommen. Sie spricht von einem Angriff mit besonderer Bedeutung für die Sicherheit des Landes.
2: Die Ermittler gehen inzwischen davon aus, dass die Täter die Explosion auf dem Flughafengelände ganz gezielt auslösen wollten. An der Drohne befanden sich laut der Bundesanwaltschaft professioneller Sprengstoff und ein Zünder. Außerdem soll eine Frachtmaschine beim Durchstarten mit einer zweiten Drohne zusammengestoßen sein. Auch dazu wird gerade ermittelt. Für die Karlsruher Behörde ist der Fall so schwerwiegend, dass er die innere und äußere Sicherheit Deutschlands gefährden könnte. Zoe Tassovali, Redaktion.
1: Bundesverkehrsminister Bilger hat nach einer Niedrigwasserfachkonferenz in Bonn mehrere kurzfristige Maßnahmen angekündigt. Sie sollen der Wirtschaft helfen, Lieferketten auf den wichtigsten Wasserstraßen wie Rhein, Donau und Elbe aufrechtzuerhalten.
3: Wenn es auf dem Wasser schwierig wird, müssen eben andere Transportwege einspringen. Verkehrsminister Bilger will, dass es Ausnahmen beim

0: Lkw-Fahrverbot an Sonn- und Feiertagen gibt und auch mehr Güter auf die Schiene kommen. Entsprechende Gespräche laufen bereits. Bilger ist zuversichtlich, dass es klappt. Da das Problem aber in Zukunft bleiben dürfte, wurde bei dem Treffen auch über Längerfristiges geredet. Die Binnenschiffer wollen ihre Flotte modernisieren und hoffen auf mehr Geld vom Bund, damit es bei der Vertiefung von Fahrrinnen schneller vorangeht. Thomas Brock, Berlin.
1: Mehrere Krankenkassen und kassenärztliche Vereinigungen haben nach Medienberichten insgesamt mindestens 220 Millionen Euro durch umstrittene Investments verloren. Bei den bereits vor Jahren verlorenen Millionensummen der Krankenkassen handele es sich um Beitragsgelder von gesetzlich Versicherten, so NDR, WDR und Süddeutsche Zeitung. Bei den kassenärztlichen Vereinigungen entspreche das Geld Mitgliedsbeiträgen von Ärztinnen und Ärzten. Shakira und Burna Boy haben mit ihrem WM-Song Dai Dai den offiziellen Sommerhit des Jahres gelandet. Das teilte das Marktforschungsunternehmen GfK Entertainment mit, das auch die offiziellen deutschen Charts ermittelt. Seit 5 Wochen steht der Song an der Spitze der deutschen Charts und sei hierzulande fast 60 Millionen Mal gestreamt worden.
2: Das Bochum-Wetter.
3: Jetzt in der Nacht ist es leicht bewölkt und es bleibt trocken. Dazu sehr angenehme Temperaturen, 12 bis 8 Grad in der Nacht. Später wird es wieder sonnig, aber nicht mehr ganz so heiß eben, bei maximal 26 Grad.
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4: Hier die aktuelle Verkehrslage. A4 Aachen-Köln, zwischen Kreuz Köln-West und Köln-Klettenberg. 1 Kilometer Stau, 10 Minuten Zeitverlust. Weiterhin auf der A45 Hagen-Gießen, zwischen Wilnsdorf und Haiger-Burbach, 1 Kilometer stockender Verkehr. Und zusätzlich auf der A57 Krefeld-Köln, zwischen Dormagen und Köln-Worringen, 1 Kilometer zähfließender Verkehr. Wir wünschen allen unterwegs gute Fahrt.
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3: Aufgepasst! Sind ihr Fans von Kamrad? Ja, das weiß ich doch, dass ihr den gut findet. Und ich spiele euch hier gleich die ganz neue Single. Also schön dranbleiben. Johanna Tenz.

0: So, kleine Englischstunde. Was heißt to be sober? Sober sein. Genau, nüchtern sein. Richtig. So, das kann man jetzt auf den Verzicht von diversen alkoholischen Getränken beziehen, aber man kann es auch auf die Liebe beziehen. Und so hat es Kamrat gemacht. Das hier hat er uns über seine neue Single Love Sober erzählt.
1: Love Sober sein bedeutet, dass man die Realität sieht. Bei aller Verliebtheit auch mal ganz kurz die Situation so zu betrachten, wie sie ist und mal nüchtern zu betrachten und sich zu fragen, kriege ich hier überhaupt die Liebe zurück, die ich auch brauche? Und wenn nicht, dann darf man genau wie in dem Lied auch glücklich sein, dass man das realisiert hat und sich verabschieden. Und wenn doch, dann soll diese wunderschöne Liebe weitergehen.
0: Ja, und Kamrat ist ja mit seiner Jugendliebe zusammen und auf die zwei trifft glücklicherweise Letzteres zu.
1: Ich glaube, dementsprechend bin auch ich Love Sober, aber in der Form von, das ist total geil, dass wir das hier haben und dass man das anerkennen kann.
0: Also eine absolut positive Unaufgeregtheit in Sachen Liebe bei ihm. Die unangenehmen Aufregungen, die holt er sich nämlich woanders, zum Beispiel beim Videodreh zum Song, weil ja, er wollte ja nur im Cabrio in Lissabon über die schöne rote Brücke fahren. Naja, aber so stehend im Auto ist nicht ganz so gut angekommen.
1: Und haben relativ schnell 3 oder 4 Polizisten auf Motorrädern hinter uns gesehen auf dieser Brücke, weil es natürlich absolut verboten ist, sowas

0: da zu machen und nicht nur unangeschnallt zu fahren, sondern quasi auch sich noch auf diesen Beifahrersitz so halb zu stellen. Und mussten dann mit der Polizei runter. Dann mussten wir mit denen lange reden, mit der Ausrede, ja, ich bin aus Deutschland, ich bin Sänger, es tut mir total leid, wir fahren sofort wieder ins Hotel. Konnten wir uns rausreden aus der Nummer, aber da ging einem kurz die Pumpe, dass vielleicht das Musikvideo im Knast endet.
1: Ist zum Glück nicht passiert. Hier ist für euch Kamerad, neu bei uns mit Love Sober.
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0: das Bochum-Wetter.
1: Jetzt in der Nacht ist es bewölkt, es bleibt aber trocken und es ist deutlich frischer als die letzten Nächte bei Tiefstwerten von 12 bis 8 Grad. Am Tag kriegen wir dann auch Sonne und Wolken im Wechsel und maximal 26 Grad.
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2: A4 Aachen-Köln zwischen Kreuz Köln-West und Köln-Klettenberg. 1 Kilometer Stau, 6 Minuten Zeitverlust. Und A57 Krefeld-Köln zwischen Dormagen und Köln-Worringen. 1 Kilometer stockender Verkehr. Wir wünschen allen unterwegs gute Fahrt.
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1: Hallo zusammen, haltet durch. Wir gehen zusammen durch diese Nacht zum Freitag. Ja, ihr habt es schon gefasst, ihr seid schon quasi fast am Wochenende. Mein Gott, das muss ich mal überlegen. Leute, ich spiele euch jetzt hier eine so tolle Ballade aus dem Jahr 2004. Ich finde, dieser Song gehört wirklich zu den besten Balladen, die es überhaupt gibt. Ever. Ja, ist so. 3 Doors Down mit Here Without You. So schön. Aha.

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0: Alex Warren mit Fever Dream. Eine schöne Nacht mit uns.
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2: Dalton, go that high.
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1: Ich bin Tanja Wagner. Der Drohnenvorfall am Flughafen Leipzig-Halle beschäftigt die obersten Ermittler Deutschlands. Die Bundesanwaltschaft hat den Fall übernommen. Sie spricht von einem Angriff mit besonderer Bedeutung für die Sicherheit des Landes.
2: Die Ermittler gehen inzwischen davon aus, dass die Täter die Explosion auf dem Flughafengelände ganz gezielt auslösen wollten. An der Drohne befanden sich laut der Bundesanwaltschaft professioneller Sprengstoff und ein Zünder. Außerdem soll eine Frachtmaschine beim Durchstarten mit einer zweiten Drohne zusammengestoßen sein. Auch dazu wird gerade ermittelt. Für die Karlsruher Behörde ist der Fall so schwerwiegend, dass er die innere und äußere Sicherheit Deutschlands gefährden könnte. Zoe Tassovali, Redaktion.
1: SIG für das hessische Ziegenhain, TP für Templin in Brandenburg oder SLG für Saulgau in Baden-Württemberg. Die wiederbelebte Zulassung von Nummernschildern wecken bei vielen Bürgern Heimatgefühle, meint der Autor einer Studie, Borchert. Nach dem Willen des Bundesrats könnte es bald noch kleinteiliger zugehen, wenn weitere Kommunen mit mindestens 20.000 Einwohnern eigene Kennzeichen ausgeben. Ob und wann der Vorschlag greift, ist bislang nicht bekannt. Bundesverkehrsminister Bilger hat nach einer Niedrigwasserkonferenz in Bonn mehrere kurzfristige Maßnahmen angekündigt. Sie sollen der Wirtschaft helfen, Lieferketten auf den wichtigen Wasserstraßen wie Rhein, Donau und Elbe aufrechtzuerhalten. Wir können das Wetter nicht beeinflussen, aber wir können dafür sorgen, dass unsere Wirtschaft besser durch diese schwierigen Wochen kommt, sagte Bilger nach dem Spitzentreffen mit Wirtschaftsvertretern und Verbänden. Es geht wieder los. Mit dem Duell zweier Traditionsvereine startet die neue Saison in der zweiten Fußball-Bundesliga.